0: ohnehin nicht essen können.
1: Sind Sie allergisch gegen irgendwas?
2: Es tut mir im Herzen weh, dich so zu sehen, Nikodemus.
0: Nennen wir es eine generelle Nahrungsmittelunverträglichkeit.
1: Ich weiß, was Sie meinen. Eine Freundin von mir ist auch allergisch gegen alles. Ich freue mich

0: verliebt zu sein. Was für eine Farce.
1: Nico? Sind Sie noch bei mir?
2: Verzeihen Sie.
1: Sie sahen einen Moment so gequält aus. Ist alles in Ordnung?
2: Ich muss nur in letzter Zeit oft an einen früheren Arbeitgeber denken.
1: Oh, Sie hatten kein gutes Verhältnis?
2: Nein.
1: Hat er Sie gefeuert?
2: Man könnte sagen, ich habe gekündigt.
0: Du wurdest geschaffen, um gefürchtet zu werden.
1: Aber der Mistkerl lässt Sie trotzdem nicht los.
2: Bedauerlicherweise nein.
1: Ich kenne das. Meine Chefin ist auch eine ziemliche Tyrannin. Aber was soll man machen? Sie ist eben die Chefin.
0: Kannst du es fühlen? Der Hunger, der in dir brennt. Die dunkle Energie in deinen Adern.
1: Ihre Hände, sie sind auch einmal so lang.
0: Deine Fassade bricht, Nikodemus. Du erinnerst dich wieder, was du bist. Ein wundervolles Instrument des Todes.
2: Ich hätte nicht herkommen dürfen.
1: Was?
2: Es ist falsch.
0: Sie ist nichts anderes als Beute. Und du bist das Haus.
1: Was ist falsch?
2: Melly, ich danke Ihnen vielmals für die Einladung. Aber ich fürchte, ich muss Ihnen eine unangenehme Mitteilung machen.
1: Oh Gott, ich hab's gewusst. Sie sind verheiratet, nicht wahr? Das ist mal wieder...
0: Oh. Worauf wartest du? Sie ist wehrlos. Lass ihre Knochen bersten. Zerreiß ihr Fleisch. Es ist Blut in ihr. Süße Kraft.
2: Ich bin nicht verheiratet, aber ich möchte von weiteren Treffen dringen.
0: Tu es.
2: Sagen wir einfach, wir stammen aus verschiedenen...
0: Worauf wartest du?
1: Das ist der Altersunterschied, das ist kein Problem.
0: Tu es. Nein.
1: Was? Nein.
2: Verzeihen Sie, Melly. Sie waren eine angenehme Gesellschaft. Aber wir werden uns nicht wiedersehen.
1: Warten Sie, Nico.
0: Halten Sie sich von mir fern.
2: Leben Sie wohl.
1: Sie auch.
0: Du kannst nicht davonlaufen, Nikodemus. Nicht vor dir selbst.
3: Die St. Egidius-Kirche lag in Dornbergs Altstadt und erhob sich auf einem orange beleuchteten Pflasterhof über die Dächer der Fachwerkhäuser. Geflügelte Ungeheuer hockten auf der Fassade des Gotteshauses und zeigten ihre steinernen Fratzen. Nur eines von ihnen bewegte sich. Rote Augen glühten in den Schatten.
4: Ich sehe ihn.
5: Und er sieht uns. Und jetzt wollen wir fragen, ob er runterkommt?
4: Ich glaube, das hat sich gerade erledigt. Alex, guck weg! Das wird jetzt sehr hell!
6: Der Flattermann wich Maras Attacke mit einem geschickten Flügelschlag aus und hielt weiter auf uns zu.
4: Pass auf!
6: Auf mich! Bevor ich zuschlagen konnte, packten mich die Fußklauen des Dings und rissen mich in die Luft. Der Wind ließ meine Augen drehen, während die Kirche unter meinen Füßen auf Puppenhausgröße schrumpfte. Wenn ich das geflügelte Arschgesicht jetzt kitzelte, war ich Straßenpizza. Leider wusste das geflügelte Arschgesicht das auch. Seine Klauen ließen mich los. Ich fiel und bekam in letzter Sekunde mit der linken seinen Fuß zu fassen. Das Mistding krallte nach mir, erwischte meinen linken Oberarm. Ich verlor den Halt und fiel wieder. Das Pflaster raste wie im Zeitraffer heran. In einer Sekunde war ich tot. Ich schloss die Augen. Als ich sie wieder aufmachte, lag das Pflaster nur 5 cm vor meiner Nasenspitze. Mit ausgestreckten Gliedern hing ich mitten in der Luft, wie von einem unsichtbaren Sprungtuch aufgefangen, das sich im nächsten Augenblick auflöste.
5: Oh fuck!
6: Mit Knien wie Kaugummi kam ich wieder auf die Beine.
4: Ich hoffe, das ist ein Ja.
5: Der Penner fliegt uns davon!
4: Nein.
3: Ich schloss die Augen, versuchte, meine magischen Fühler auszustrecken und den Dämon zu erreichen, der in der Ferne immer kleiner wurde.
6: Ich hatte zugesehen, wie der dunkle Schatten des Wasserspeiers plötzlich weiß wurde und schließlich in der Luft

0: Dann fiel er wie ein Stein auf den Gehweg jenseits des Kirchhofs, wo bis eben noch Passanten das fremde Flugobjekt mit aufgerissenen Mündern beobachtet hatten.
1: Ich würde mal sagen, den hast du eiskalt erwischt.
2: Ehrlich gesagt hatte ich keine Ahnung, ob es funktionieren würde. Er war schon fast zu weit weg.
1: Alles klar bei dir?
2: Ja, geht schon. Das Manöver hat mich nur ziemlich ausgelaugt. Bin gleich wieder okay.
1: Ich denke, die Pause hast du dir redlich verdient. Diesmal haben wir den Flattermann definitiv aus dem Verkehr gezogen.
2: Nein, haben wir nicht.
1: Hä?
2: Sein Flügel war unverletzt.
1: Vielleicht heilen die Dinger einfach nur schnell.
2: Und sein Gesicht war ganz anders. Mehr Hörner und Stacheln. Und seine Augen. Ich glaube, die von dem anderen waren nicht rot.
1: Scheiße.
2: Sehe ich auch so.
1: Schnell zurück zum Wagen. Ich habe keine Lust, noch hier zu sein, wenn die Bullen auftauchen.
0: Wir verdünnisierten uns vom Kirchhof und fuhren zu unserem Treffpunkt beim Herzog-Ottokar-Denkmal im Stadtpark. Ich hatte Nico gebeten, hier auf uns zu warten, falls ein Date länger dauern sollte. Aber von Nico war weit und breit nichts zu sehen.
1: Nico?
2: Vielleicht ist er noch bei ihr.
1: Vielleicht. Ich versuche ihn zu Hause zu erreichen. Kann es sein, dass er...
2: Warte!
1: Sag nichts. Dein Spinnensinn.
2: Irgendwie das Gefühl, dass wir beobachtet.
0: Das Monster war so groß wie ein verfluchter VW-Käfer. Halb Stier, halb Drachen. Ganz Klauen und Muskeln. Mit aschgrauen Schuppen und weißblitzenden Zähnen.
2: Der Dämon ging auf mich los. Zu erschöpft, die Magie zur Hilfe zu holen, konnte ich mich nur zur Seite werfen. Seine gepanzerte Schulter rammte mich. Ich drehte eine halbe Pirouette und knallte auf das Pflaster.
3: Na los! Komm her, du Mistvieh! Hier bin ich!
0: Durandana bohrte sich in die Seite des Dämons. Schwarzes Blut spritzte. Das nächste, was ich sah, waren funkelnde Krallen, die nach mir schlugen. Jetzt war es mein Blut, das spritzte. Ich holte erneut aus. Das Schwert zerschnitt die Luft und prallte an seinem Horn ab. Der Graue hob die Vordertatzen, schwang herum. Sein keulenbesetzter Schwanz traf mich in die Magengrube und schleuderte mich gegen das Denkmal. Ich sank vor der Statue zusammen. Benommen sah ich zu, wie das Monster in meine Richtung stapfte. Und mein Blut von der Straße leckte. Dann hob es den hässlichen Schädel.
1: Oh nein.
0: Und ich sah seine Augen.
4: Meister.
0: Plötzlich sprang es in die Luft. Zwei bettlakengroße Flügel wuchsen aus seinem Rücken und trugen es davon. Ich schüttelte meinen Schrecken ab. Dann lief ich zu Mara.
1: Bist du okay?
2: Kopf.
1: Sag was.
2: Alex, dein Arm.
1: Nur ein Kratzer. Im Wagen ist Verbandszeug, das wird reichen.
2: Was ist passiert? Wo ist das Monster hin? Alex, was ist? Du bist kreidebleich.
1: Mara, ich weiß, wer uns eben angegriffen hat.

0: Er kam in menschlicher Gestalt zu sich, auf dem Boden einer Seitenstraße, eingehüllt von Dunkelheit. Blut lag auf seinen Lippen, doch es hatte ihn nicht gesättigt. Der Hunger brannte in ihm wie Feuer, verdrehte und verzerrte seine Gedanken.
1: Es hat keinen Sinn, sich noch länger zu wehren. Tu, wofür du geschaffen worden bist. Töte! Still deinen Hunger! Da draußen wartet leichte Beute. Du brauchst sie dir nur zu holen.
2: Wenn sie da sind, rufen sie mich sofort zurück. Zu Hause geht nur der AB ran.
3: Bist du sicher, dass er es?
2: Ich hoffe, dass ich mich irre. Aber du weißt genau, wie oft wir ihn in der letzten Zeit aus den Augen verloren haben. Scheiße, wir müssen ihn finden.
3: Was ist mit seinem Date?
2: Ich habe weder ihren Namen noch ihre Nummer.
3: Und ihre Adresse? Hat er nicht gesagt, wo er hingeht?
2: Doch, hat er. Scheiße, wie war das nochmal? Helenenweg, Helenenstraße. Helenenstraße 19.
3: Alex, was? Wenn er wirklich... Was sollen wir dann machen?
2: Wir müssen ihn aufhalten. Mit allen Mitteln.
4: Und dann ist er abgehauen.
5: Einfach so?
4: Was mache ich auch falsch, Jojo? Ich meine, er war ein bisschen seltsam, aber ich mochte ihn und ich dachte, er...
5: Gar nichts machst du falsch.

0: Manche Kerle sind eben völlig unmenschlich.
1: Warte mal, da ist jemand an der Tür. Ich rufe dich zurück. Ganz ruhig, Digga. Nico, sind Sie das?
2: Die Tür stand offen.
3: Sind wir hier richtig?
4: Sind wir.
2: Wir rannten ins Treppenhaus. Nervöse Nachbarn sahen über das Geländer zu uns herab. Ich hoffte nur, dass wir nicht zu spät kamen.
5: Hey, was ist da oben los?
3: Gehen Sie zurück in Ihre Wohnung und verriegeln Sie die Tür. Vergessen Sie, dass Sie uns gesehen haben.
5: Ist gut.
6: Eine Wohnungstür im dritten Stock war völlig zerstört. Holzsplitter lagen im darin angrenzenden Flur.
4: Nico, wir sind es. Lassen Sie die Frau in Ruhe.
1: Alex!
2: Etwas Kantiges, Dunkles flog aus der Wohnung. Mara packte mich, streckte die Hand aus. Und der Schrank zerbarst an ihrem unsichtbaren Schild.
4: Nico!
6: Wir eilten ins Wohnzimmer. Dort, inmitten der zertrümmerten Einrichtung, stand ein grauer Koloss, der fast an die Decke reichte. Sein massiger Körper bestand aus hunderten verschiedener Arme, Klauen, Krallen, Hörner und Schuppen. Als ob ein wahnsinniger 1000 Monsterteile zu einem abstoßenden Puzzle zusammengesetzt hätte. Sie pulsierten, verformten sich, vergingen wieder und bildeten sich neu. Nur die Augen der Kreatur blieben immer gleich. Sie leuchteten lila wie Stiefmütterchen, waren völlig unmenschlich.
3: Was haben Sie getan?
6: Trotzdem stand Schmerz in ihrem Blick.
3: Sie werden sich beruhigen. Sofort. Alex, es funktioniert nicht.
4: Nico, hören Sie auf. Das ist ein Befehl.
6: Erst jetzt nahmen wir die junge Frau wahr, die in einer Ecke des Raumes kauerte.
3: Nicht bewegen.
6: Ich ließ die Magie ausströmen, packte sie und riss sie zu uns. In Sicherheit.
3: Gehen Sie nach draußen. Drehen Sie eine Runde um den Block. Vergessen Sie alles, was Sie hier gesehen haben.
1: Ja, ich muss los.
4: Nico, ich sag's nicht zweimal.
7: Leonard.
4: Sie haben mich gehört.
7: Ich will Ihnen nichts tun.
3: Dann kommen Sie wieder zur Vernunft. Bitte. Ich kann versuchen, Sie mit der Magie zu heilen. Aber Sie dürfen sich nicht dagegen wehren.
4: Nico, ich will Sie nicht töten, aber wenn Sie mir keine Wahl lassen, dann...
7: Nicht kontrollieren.

0: da erinnerte ich mich, als ich mir in den Finger geschnitten und Nico mit großen Augen zugesehen hatte.
1: Keine Sorge. Und mit ein bisschen magischer Hilfe heilt das in einer Minute wieder.
0: Ich weiß, was er will. Hier, mein Arm. Trinken Sie, Nico.
2: Was? Bist du verrückt?
0: Ich weiß, was ich tue.
2: Nein, weißt du nicht?
0: Bitte, vertrau mir.
3: Mara machte eine Geste und etwas drückte mich mit dem Rücken an die Wand hinter ihr. Unsichtbare Fesseln hielten mich fest.
2: Mara, was soll das? Lass mich los!
0: Hier, Nico, trinken Sie.
2: Nein!
3: Hilflos sah ich zu, wie Nico eine Handvoll Tentakel und Greifer ausstreckte und damit Maras Unterarm betastete, den sie ihm tapfer hinhielt. Winzige Münder mit nadelspitzen Zähnen bildeten sich an den Enden von Nikos Fortsätzen.
0: Trinken Sie.
2: Scheiße.
3: Die Zähne bohrten sich in Maras Fleisch. Ich sah Nikos Münder das Blut aus ihr saugen. Mit jedem Schluck wurde er gieriger, schien alles um sich herum zu vergessen. Die Luft im Raum war wie elektrisch aufgeladen. Ein Zeichen dafür, dass Mara irgendwas Magisches tat. Aber ich fragte mich, ob ihr Juju Nico heilen konnte, wenn sie nicht einmal wusste, woran er litt.
0: Meine Knie fingen an zu zittern. Ich konnte mich kaum noch halten. Und noch immer trank er von mir. Gierig. Unersättlich.
3: Mara verdrehte die Augen und sackte zusammen.
2: Nico, hören Sie auf! Mara!
3: Im gleichen Moment kam ich wieder frei. Mit einem Streich durchschnitt ich die Fortsätze. Der Koloss, zu dem Nico mutiert war, brüllte auf. Sein monströser Leib begann zu zucken und zu beben. Seine viel zu vielen Arme schlugen um sich. Krallen zerfetzten die Luft.

0: Ich hielt mich geduckt und zog die halb ohnmächtige Mara aus seiner Reichweite, so schnell ich nur konnte.
1: Nico?
2: Volle Tränen.
3: Wenn das ein Trick ist.
2: Leonard?
1: Sind Sie wieder gesund, Nico?
2: Ich weiß es nicht. Ich fühle mich schwach, aber seine Stimme.
3: Stimme?
2: Seine Stimme ist fort. Aber was ist mit Ihnen? Habe ich Ihnen etwas angetan?
1: Wir erzählen es Ihnen. Zu Hause.
0: Wir verließen die Wohnung, wobei ich Mara stützte. Wir achteten auf jede von Nikos Bewegungen, blieben immer hinter ihm. Draußen auf der Straße kam uns sein Date entgegen. Sie wirkte völlig sorglos, runzelte aber die Stirn, als sie sah, wie angeschlagen wir alle waren.
4: Nanu, was führt euch denn hierher? Oh, Nico, Sie sind ja auch da. Hatten wir heute nicht eine Verabredung?
1: Melly, sehen Sie mich an.
4: Was ist mit dir? Geht's dir nicht gut?
1: Sie haben uns nie getroffen. Sie sind spazieren gegangen und während Sie weg waren, ist bei Ihnen eingebrochen worden. Verstehen Sie?
4: Verstehe.
2: Leben Sie wohl, Fräulein Melly.
4: Ich war spazieren.

0: Es begann mit Gedächtnislücken, Momenten der geistigen Abwesenheit. Ich dachte, es würde vergehen. Ich habe mich geirrt. Die Gedächtnislücken wurden größer und dann begann ich, seine Stimme zu hören.
1: Die Stimme Ihres alten Meisters?
0: Ja, ein Teil von ihm ist in mir. Meine Spezies. Wir ernähren uns von Blut. Nur so können wir die Gestalt anderer Lebewesen annehmen. Und mit dem Blut nehmen wir einen Teil ihres Wesens in uns auf. Für gewöhnlich ist dies kein Problem.
1: Bis sie vergiftet wurden.
0: Darius Magnus' Wesen begann, von mir Besitz zu ergreifen. Verhinderte, dass ich sie warnen konnte. Ich habe ohne Befehl 2 Menschen getötet. Vielleicht mehr. Was werden Sie jetzt mit mir machen?
2: Was meinen Sie?
0: Ich habe gemordet. Und Sie verletzt. Ich muss dafür bestraft werden.
1: Sie konnten doch nichts dafür, Nico. Sie waren nicht Sie selbst.
0: Ich wurde als Mörder geschaffen. Das ist mein wahres Selbst.
2: Aber Sie hatten keine Wahl. Sie waren nicht zurechnungsfähig.
0: Das heißt, Sie wollen von einer Strafe absehen?
2: Wir denken darüber nach.
0: Gut.
2: Nico, eine Frage noch. Warum haben Sie uns nichts davon gesagt, als es angefangen hat?
0: Weil ich Sie nicht beunruhigen wollte. Und weil ich fürchtete, Sie könnten mich verstoßen, wenn Sie es erfahren. Wie ich Ihnen sagte, Herr Leonard, ich bin kein Mensch. Mein einziger Zweck ist es, zu dienen. Und wenn ich nicht dienen kann, habe ich keinen Grund zu existieren.
2: Ich sage Ihnen das nur ungern, Nico. Aber Sie sind menschlicher, als Sie vielleicht glauben.
0: Ich versuche, das als Kompliment zu nehmen.
1: Gut eine Woche zog ins Land, ohne dass Nico irgendwelche Nachwirkungen seiner Vergiftung zeigte. Langsam begannen Alex und ich, ihn wieder ganz als den Alten zu sehen, auch wenn wir den Vorfall nie ganz vergessen konnten. Und noch jemand schien die Ereignisse nicht völlig aus seinem Bewusstsein gestrichen zu haben.
3: Hallo?
2: Oh, hallo.
3: Hi.
0: Guten Abend. Kann ich Ihnen helfen?
3: Ich suche ein Buch über Inneneinrichtung. Bei mir ist vor ein paar Tagen ein Malheur in der Wohnung passiert und ich dachte, es ist

0: an der Zeit, ein bisschen umzudekorieren. Entschuldigung?
1: Ja?
0: Sorry, aber irgendwie habe ich das Gefühl, wir sind uns schon mal begegnet.
1: Gut möglich. Dornberg ist klein. Folgen Sie mir bitte. Ich bin sicher, wir haben etwas Passendes für Sie da.
0: Oh, super. Sagen Sie mal, Ihre Augen sind...
2: Für einen Moment habe ich gedacht, Sie hatten Flashback.
3: Er scheint wieder ganz geheilt zu sein. Aber was, wenn er einen Rückfall kriegen sollte?
2: Dann sind wir beide nur noch zu zweit.
4: Bald darauf schloss ich das Antiquariat ab und wir gingen zurück in die Wohnung, dem wohlverdienten Feierabend entgegen. Dann, gerade als Alex die Tür aufschließen wollte, warnte mich mein sechster Sinn.
3: Alex, ich glaube, es ist jemand hier.
2: In der Wohnung? Nico?
1: Ich rate zur Vorsicht, Herr Leonard.
2: Gib mir Rückendeckung.
3: Mama!
2: Sie?
5: Lange nicht gesehen und doch wiedererkannt. Das Fenster stand auf Kipp und ich war so frei, mich selbst reinzulassen. Schließlich tue ich alles für einen dramatischen Auftritt.
6: Was wollen Sie, Nama?
5: Ich habe Ihnen doch Antworten versprochen. Ich bin hier, um sie Ihnen zu geben.

Wolken, aus denen es ab und zu auch mal tröpfelt. Dann heute auch im Laufe des Tages leichter Regen bei 24 Grad maximal. Chance auf Sonne heute eher gering. Morgen wird es dadurch wieder ein bisschen besser. Wir haben 27 Grad, wieder ein bisschen mehr Sonne, vor allem auch am Nachmittag. Ähnlich dann auch am Mittwoch und der Hochsommer.

0: Thema. Der kommt auch wieder zurück in dieser Woche, spätestens Donnerstag und Freitag.
1: 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Auf der A72 zwischen Zwickau Ost und Hartenstein gibt es in beiden Richtungen starken Regen und Aquaplaning-Gefahr. Auf der A72 Richtung Chemnitz ist die Ausfahrt zur Raststätte Vogtland Süd nach einem Unfall blockiert. Im Kreis Greiz ist die Ortsdurchfahrt München-Bernsdorf auf Höhe der Hausnummer 14 halbseitig gesperrt, voraussichtlich bis Mitte Juli. Grund ist eine nicht mehr gegebene Gebäudestatik des Hauses. Wir wünschen eine gute Fahrt.
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0: Nur ein paar ordentliche Wolken, die über uns hinwegziehen, auch wenn man sie jetzt gerade nicht so sieht. Die Tiefstwerte liegen so bei 13 Grad. Es kann auch ab und zu mal tröpfeln. Auch heute tagsüber immer mal wieder ein paar Schauer mit dabei bei 24 Grad. Und am Dienstag, Mittwoch, also morgen, übermorgen, dann wieder ein bisschen mehr Sonne, auch deutlich wärmere Temperaturen und Richtung Wochenende dann auch schon wieder hochsommerlicher.
1: 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Auf der A72 zwischen Zwickau-Ost und Hartenstein gibt es in beiden Richtungen starken Regen. Dort besteht Aquaplaning-Gefahr. Auf der A72 Richtung Chemnitz ist die Ausfahrt zur Raststätte Vogtland Süd nach einem Unfall blockiert. Im Kreis Greiz ist die Ortsdurchfahrt München-Bernsdorf auf Höhe der Hausnummer 14 halbseitig gesperrt, voraussichtlich bis Mitte Juli. Grund ist eine nicht mehr gegebene Gebäudestatik des Hauses. Wir wünschen eine gute Fahrt.
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9: Ich bin Zoe Tessovali. Der Bundeshaushalt für das kommende Jahr ist praktisch fertig. Heute soll das Kabinett den Entwurf beschließen. Die Milliardenlücke ist laut Finanzministerium geschlossen, unter anderem mit einem strikten Sparkurs sowie höheren Steuern und Abgaben.
10: Alle Ressorts sollen 1% ihrer geplanten Ausgaben einsparen. Das bringt 4 Milliarden Euro. Auch sollen Bundeszuschüsse an die Sozialversicherungen zurückgefahren werden. Außerdem sollen eine höhere Tabaksteuer und eine Abgabe auf Plastik weitere Einnahmen bringen. Reichen tut es nach Koalitionskreisen dennoch nicht. Bundesfinanzminister Klingbeil muss demnach Rücklagen in Höhe von rund 10 Milliarden Euro heranziehen, um die Finanzlücke zu schließen. Geld, was in Zeiten schwächelnder Wirtschaft fehlen wird. Der Bundestag soll den Haushalt dann im Herbst beschließen. Tanja Wagner, Nachrichtenredaktion.
9: Im Ukraine-Krieg reißt die Gewalt nicht ab. Die Ukraine griff nach eigenen Angaben einen Militärflughafen auf der besetzten Krim an. Russland nahm später erneut Ziele in Kharkiv unter Beschuss.
11: Die genauen Schäden auf der Krim sind noch unklar, aber der Militärflughafen dort gilt als der wichtigste Stützpunkt der Russen auf der besetzten Halbinsel. Außerdem haben ukrainische Militärs wichtige Verkehrswege für russischen Nachschub angegriffen. Unter anderem wurden 2 Straßenbrücken im Donbass zerstört. Russland wiederum attackierte unter anderem die Großstadt Kharkiv. Es gab Tote und Verletzte. Der ukrainische Präsident Selenskyj warnt vor besonders

0: massiven russischen Angriffen vor dem NATO-Gipfel ab Dienstag in der Türkei. Selenskyj will von seinen Verbündeten vor allem mehr Flugabwehr. Ronny Thorau, Berlin.
1: Und wir bleiben bei der Ukraine. US-Präsident Trump will nämlich beim NATO-Gipfel in Ankara darüber persönlich mit dem ukrainischen Präsidenten Selenskyj

0: steht zum ersten Mal überhaupt im Viertelfinale einer Fußball-WM. Die Mannschaft hat Rekordweltmeister Brasilien mit 2:1 rausgeworfen, dank zweier später Tore von Haaland. Brasilien gelang in der Nachspielzeit nur noch der Anschlusstreffer. Im Viertelfinale wartet nun entweder Mexiko oder England.
1: Viele Wolken, aus denen es ab und zu auch mal tröpfelt, dann heute auch im Laufe des Tages leichter Regen bei 24 Grad maximal. Chance auf Sonne heute eher gering. Morgen wird es dadurch wieder ein bisschen besser. Wir haben 27 Grad, wieder ein bisschen mehr Sonne, vor allem auch am Nachmittag, ähnlich dann auch am Mittwoch. Und der Hochsommer, der kommt auch wieder zurück in dieser Woche, spätestens Donnerstag und Freitag.
2: 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Auf der A72 zwischen Zwickau-Ost und Hartenstein gibt es in beiden Richtungen starken Regen und Aquaplaning-Gefahr. Auf der A72 Richtung Chemnitz ist die Ausfahrt zur Raststätte Vogtland-Süd nach einem Unfall blockiert. Im Kreis Greiz ist die Ortsdurchfahrt München-Bernsdorf auf Höhe der Hausnummer 14 halbseitig gesperrt, voraussichtlich bis Mitte Juli. Grund ist eine nicht mehr gegebene Gebäudestatik des Hauses. Wir wünschen eine gute Fahrt.
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0: Mike Kelly, Rakim, Wonders.
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2: Ich bin Zoe Tassovali. Der Bundeshaushalt für das kommende Jahr ist praktisch fertig. Heute soll das Kabinett den Entwurf beschließen. Die Milliardenlücke ist laut Finanzministerium geschlossen, unter anderem mit einem strikten Sparkurs sowie höheren Steuern und Abgaben.
3: Alle Ressorts sollen 1% ihrer geplanten Ausgaben einsparen. Das bringt 4 Milliarden Euro. Auch sollen Bundeszuschüsse an die Sozialversicherungen zurückgefahren werden. Außerdem sollen eine höhere Tabaksteuer und eine Abgabe auf Plastik weitere Einnahmen bringen. Reichen tut es nach Koalitionskreisen dennoch nicht. Bundesfinanzminister Klingbeil muss demnach Rücklagen in Höhe von rund 10 Milliarden Euro heranziehen, um die Finanzlücke zu schließen. Geld, was in Zeiten schwächelnder Wirtschaft fehlen wird. Der Bundestag soll den Haushalt dann im Herbst beschließen. Tanja Wagner, Nachrichtenredaktion.
2: Im Ukraine-Krieg reißt die Gewalt nicht ab. Die Ukraine griff nach eigenen Angaben einen Militärflughafen auf der besetzten Krim an. Russland nahm später erneut Ziele in Charkiw unter Beschuss.
4: Die genauen Schäden auf der Krim sind noch unklar, aber der Militärflughafen dort gilt als der wichtigste Stützpunkt der Russen auf der besetzten Halbinsel. Außerdem haben ukrainische Militärs wichtige Verkehrswege für russischen Nachschub angegriffen. Unter anderem wurden 2 Straßenbrücken im Donbass zerstört. Russland wiederum attackierte unter anderem die Großstadt Charkiw. Es gab Tote und Verletzte. Der ukrainische Präsident Selenskyj warnt vor besonders massiven russischen Angriffen vor dem NATO-Gipfel ab Dienstag in der Türkei. Selenskyj will von seinen Verbündeten vor allem mehr Flugabwehr. Onni Torau, Berlin.
2: Und wir bleiben bei der Ukraine. US-Präsident Trump will nämlich beim NATO-Gipfel in Ankara darüber persönlich mit dem ukrainischen Präsidenten Selenskyj sprechen. Das hat das Weiße Haus bestätigt. Trump wolle die Bemühungen für ein Ende des Kriegs mit Nachdruck vorantreiben, heißt es. Der zweitägige Gipfel beginnt morgen. Am Mittwoch will Trump

0: und dann mit Zelensky sprechen. Zum Sport. Es ist eine völlige Überraschung. Norwegen steht zum ersten Mal überhaupt im Viertelfinale einer Fußball-WM. Die Mannschaft hat Rekordweltmeister Brasilien mit 2:1 rausgeworfen, dank zweier später Tore von Haaland. Brasilien gelang in der Nachspielzeit nur noch der Anschlusstreffer. Im Viertelfinale wartet nun entweder Mexiko oder England.
1: Ein paar ordentliche Wolken, die über uns hinwegziehen, auch wenn man sie jetzt gerade nicht so sieht. Die Tiefstwerte liegen so bei 13 Grad. Es kann auch ab und zu mal tröpfeln. Auch heute tagsüber immer mal wieder ein paar Schauer mit dabei bei 24 Grad. Und am Dienstag, Mittwoch, also morgen, übermorgen, dann wieder ein bisschen mehr Sonne, auch deutlich wärmere Temperaturen und Richtung Wochenende dann auch schon wieder hochsommerlicher.
2: 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Auf der A72 zwischen Zwickau-Ost und Hartenstein gibt es in beiden Richtungen starken Regen. Dort besteht Aquaplaning-Gefahr. Auf der A72 Richtung Chemnitz ist die Ausfahrt zur Raststätte Vogtland Süd nach einem Unfall blockiert. Im Kreis Greiz ist die Ortsdurchfahrt München-Bernsdorf auf Höhe der Hausnummer 14 halbseitig gesperrt, voraussichtlich bis Mitte Juli. Grund ist eine nicht mehr gegebene Gebäudestatik des Hauses. Wir wünschen eine gute Fahrt.
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6: Ich bin Zoe Tassovali. Der Bund will im kommenden Jahr deutlich mehr Schulden machen. Bundesfinanzminister Klingbeil hat diesen Kurs jetzt verteidigt. Im ARD-Sommerinterview sagte Klingbeil dazu:
7: Dass man Rücklagen angeht, ist völlig normal. Mal tut man das nicht. Und wir sind gerade in einer Zeit, muss man ja auch sagen, wo dieser Iran-Krieg, den Donald Trump angefangen hat, Wachstumshoffnung abgebremst haben. Das schlägt voll rein, das sehen wir in den Zahlen. Dass wir Schulden machen, hat damit zu tun, dass wir unsere Bundeswehr aufrüsten, dass wir modernisieren. Ich meine, man kann sich gegenüber Putin nicht mit der schwarzen Null verteidigen. Wir wollen, dass unser Land 20 Jahre lang wenig Ausgaben in Rüstung aufholt. Und das tun wir und dafür nehmen wir Geld in die Hand.
6: Das Kabinett will heute den Regierungsentwurf des Haushalts für das kommende Jahr beschließen. Insgesamt soll die Neuverschuldung bei gut 200 Milliarden Euro liegen. Im Ukraine-Krieg richten sich die Blicke jetzt auf den NATO-Gipfel in Ankara. Dort wollen sich US-Präsident Trump und der ukrainische Präsident Zelensky am Rande des Treffens persönlich austauschen. Aus dem Weißen Haus heißt es, Trump wolle die Bemühungen für ein Ende des Kriegs mit Nachdruck vorantreiben. Der zweitägige Gipfel beginnt morgen.

0: Am Mittwoch wollen Trump und Zelensky dann miteinander sprechen. Jürgen Klopp soll dem DFB für das Amt als Bundestrainer zugesagt haben. Das berichtet zumindest Transferexperte Fabrizio Romano. Aber was ist da dran?
1: Ein Vollzug ist das Ganze nicht, denn selbst der Transferexperte schreibt ja Details.

0: müssten. Insofern kein neuer offizieller Stand, aber dass Jürgen Klopp beim DFB der Wunschnachfolger für Julian Nagelsmann ist und die Chancen gut stehen, das stimmt weiter. René Thorau, Nachrichtenredaktion.
1: Und wir bleiben direkt beim Sport. Bei der Fußball-WM hat Norwegen den Einzug ins Viertelfinale geschafft. Eine absolute Überraschung. Die norwegische Mannschaft besiegte Brasilien mit 2:1. Die beiden Treffer für Norwegen erzielte Stürmer Haaland in der 79. und 90. Minute. Das brasilianische Tor erzielte Neymar in der Nachspielzeit per Foulelfmeter.
2: Ein paar ordentliche Wolken, die über uns hinwegziehen, auch wenn man sie jetzt gerade nicht so sieht. Die Tiefstwerte liegen so bei 13 Grad. Es kann auch ab und zu mal tröpfeln. Auch heute tagsüber immer mal wieder ein paar Schauer mit dabei bei 24 Grad. Und am Dienstag, Mittwoch, also morgen, übermorgen, dann wieder ein bisschen mehr Sonne, auch deutlich wärmere Temperaturen und Richtung Wochenende dann auch schon wieder hochsommerlicher.
3: Antenne Thüringen, der schnellste Verkehrsservice mit KI. Auf der A72 zwischen Zwickau-Ost und Hartenstein gibt es in beiden Richtungen starken Regen. Dort besteht Aquaplaning-Gefahr. Auf der A72 Richtung Chemnitz ist die Ausfahrt zur Raststätte Vogtland Süd nach einem Unfall blockiert. Im Kreis Greiz ist die Ortsdurchfahrt München-Bernsdorf auf Höhe der Hausnummer 14 halbseitig gesperrt, voraussichtlich bis Mitte Juli. Grund ist eine nicht mehr gegebene Gebäudestatik des Hauses. Wir wünschen eine gute Fahrt.
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1: Ich bin Zoe Tassovali. Der Bund will im kommenden Jahr deutlich mehr Schulden machen. Bundesfinanzminister Klingbeil hat diesen Kurs jetzt verteidigt. Im ARD-Sommerinterview sagte Klingbeil dazu:
2: Dass man Rücklagen angeht, ist völlig normal. Mal tut man das nicht. Und wir sind gerade in einer Zeit, muss man ja auch sagen, wo dieser Iran-Krieg, den Donald Trump angefangen hat, Wachstumshoffnung abgebremst haben. Das schlägt voll rein, das sehen wir in den Zahlen. Dass wir Schulden machen, hat damit zu tun, dass wir unsere Bundeswehr aufrüsten, dass wir modernisieren. Ich meine, man kann sich gegenüber Putin nicht mit der schwarzen Null verteidigen. Wir wollen, dass unser Land 20 Jahre lang wenig Ausgaben in Rüstung aufholt. Und das tun wir und dafür nehmen wir Geld in die Hand.
1: Das Kabinett will heute den Regierungsentwurf des Haushalts für das kommende Jahr beschließen. Insgesamt soll die Neuverschuldung bei gut 200 Milliarden Euro liegen. Im Ukraine-Krieg richten sich die Blicke jetzt auf den NATO-Gipfel in Ankara. Dort wollen sich US-Präsident Trump und der ukrainische Präsident Zelensky am Rande des Treffens persönlich austauschen. Aus dem Weißen Haus heißt es, Trump wolle die Bemühungen für ein Ende des Kriegs mit Nachdruck vorantreiben. Der zweitägige Gipfel beginnt morgen. Am Mittwoch wollen Trump und Zelensky dann miteinander sprechen. Jürgen Klopp soll dem DFB für das Amt als Bundestrainer zugesagt haben. Das berichtet zumindest Transferexperte Fabrizio Romano. Aber was ist da dran?
3: Ein Vollzug ist das Ganze nicht, denn selbst der Transferexperte schreibt ja, Details zu Klopps Vertrag und auch zu seinem Ausstieg bei Red Bull müssten noch besprochen werden. Seine grundsätzliche Bereitschaft, Bundestrainer sein zu wollen, hatte Klopp ja schon in der Nacht auf Samstag bei Magenta TV deutlich gemacht.
4: Also ich bin bereit.
3: Auch da erklärte Klopp aber schon, dass zunächst noch Details mit dem DFB und Red Bull geklärt werden müssten. Insofern kein neuer offizieller Stand, aber dass Jürgen Klopp beim DFB der Wunschnachfolger für Julian Nagelsmann ist und die Chancen gut stehen, das stimmt weiter. René Thorau, Nachrichtenredaktion.
1: Und wir bleiben direkt beim Sport. Bei der Fußball-WM hat Norwegen den Einzug ins Viertelfinale geschafft. Eine absolute Überraschung. Die norwegische Mannschaft besiegte Brasilien mit 2:1. Die beiden Treffer für Norwegen erzielte Stürmer Haaland in der 79. und 90. Minute. Das brasilianische Tor erzielte Neymar in der Nachspielzeit per Foulelfmeter.

0: Wolken, aus denen es ab und zu auch mal tröpfelt. Dann heute auch im Laufe des Tages leichter Regen bei 24 Grad maximal. Chance auf Sonne heute eher gering. Morgen wird es dadurch wieder ein bisschen besser. Wir haben 27 Grad, wieder ein bisschen mehr Sonne, vor allem auch am Nachmittag. Ähnlich dann auch am Mittwoch. Und der Hochsommer, der kommt auch wieder zurück in dieser Woche, spätestens Donnerstag und Freitag.
1: Antenne Thüringen, der schnellste Verkehrsservice mit KI. Auf der A71 Richtung Sangerhausen liegt zwischen Köllada und Heldrungen in einer Baustelle eine Warnbarke auf der Fahrbahn. Auf der A72 zwischen Zwickau-Ost und Hartenstein gibt es in beiden Richtungen starken Regen und Aquaplaning-Gefahr. Im Kreis Greiz ist die Ortsdurchfahrt München-Bernsdorf auf Höhe der Hausnummer 14 halbseitig gesperrt, voraussichtlich bis Mitte Juli. Grund ist eine nicht mehr gegebene Gebäudestatik des Hauses. Wir wünschen eine gute Fahrt.
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1: 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Fastboy, Beautiful Life.

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8: Ich bin Zoe Tassovali. Der Bundeshaushalt für das kommende Jahr ist praktisch fertig. Heute soll das Kabinett den Entwurf beschließen. Die Milliardenlücke ist laut Finanzministerium geschlossen, unter anderem mit einem strikten Sparkurs sowie höheren Steuern und Abgaben.
9: Alle Ressorts sollen 1% ihrer geplanten Ausgaben einsparen. Das bringt 4 Milliarden Euro. Auch sollen Bundeszuschüsse an die Sozialversicherungen zurückgefahren werden. Außerdem sollen eine höhere Tabaksteuer und eine Abgabe auf Plastik weitere Einnahmen bringen. Reichen tut es nach Koalitionskreisen dennoch nicht. Bundesfinanzminister Klingbeil muss demnach Rücklagen in Höhe von rund 10 Milliarden Euro heranziehen, um die Finanzlücke zu schließen. Geld, was in Zeiten schwächelnder Wirtschaft fehlen wird. Der Bundestag soll den Haushalt dann im Herbst beschließen. Tanja Wagner, Nachrichtenredaktion.
8: Im Ukraine-Krieg reißt die Gewalt nicht ab. Die Ukraine griff nach eigenen Angaben einen Militärflughafen auf der besetzten Krim an. Russland nahm später erneut Ziele in Kharkiv unter Beschuss.
10: Die genauen Schäden auf der Krim sind noch unklar, aber der Militärflughafen dort gilt als der wichtigste Stützpunkt der Russen auf der besetzten Halbinsel. Außerdem haben ukrainische Militärs wichtige Verkehrswege für russischen Nachschub angegriffen. Unter anderem wurden 2 Straßenbrücken im Donbass zerstört. Russland wiederum attackierte unter anderem die Großstadt Kharkiv. Es gab Tote und Verletzte. Der ukrainische Präsident Selenskyj warnt vor besonders massiven russischen Angriffen vor dem NATO-Gipfel ab Dienstag in der Türkei. Selenskyj will von seinen Verbündeten vor allem mehr Flugabwehr. Onni Torau, Berlin.
8: Und wir bleiben bei der Ukraine. US-Präsident Trump will nämlich beim NATO-Gipfel in Ankara darüber persönlich mit dem ukrainischen Präsidenten Selenskyj sprechen. Das hat das Weiße Haus bestätigt. Trump wolle die Bemühungen für ein Ende des Kriegs mit Nachdruck vorantreiben, heißt es. Der 2-tägige Gipfel beginnt morgen. Am Mittwoch will Trump dann mit Selenskyj sprechen. Zum Sport.

0: Ort. Es ist eine völlige Überraschung. Norwegen steht zum ersten Mal überhaupt im Viertelfinale einer Fußball-WM. Die Mannschaft hat Rekordweltmeister Brasilien mit 2:1 rausgeworfen, dank zweier später Tore von Haaland. Brasilien gelang in der Nachspielzeit nur noch der Anschlusstreffer. Im Viertelfinale wartet nun entweder Mexiko oder England.
1: Wir schauen aufs Wetter. Heute bleibt es wechselhaft, meist stark bewölkt, am Nachmittag einzelne Gewitter, dazu wird's dann teils

0: Wetter. Morgen nochmal wechselnd bewölkt, aber meist niederschlagsfrei bis 28 Grad. Und am Mittwoch dann neben Wolken zeitweise auch wieder weitere Aufheiterung.
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0: Antenne Thüringen, der schnellste Verkehrsservice. A9 Richtung München zwischen Kreuz Rippachtal und Bad Dürrenberg, kaputter LKW auf dem Standstreifen. Das war's auch schon. Euch eine gute und sichere Fahrt.
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4: Hallo, guten Morgen. Schön, dass ihr mit dabei seid. Heute Montag, der erste Montag in den Ferien. Das heißt für einige heute ausschlafen, weil sie Schulkinder sind, weil sie vielleicht Urlaub haben oder erst später anfangen. Auf jeden Fall bedeutet das für ganz viele Eltern im Freistaat jetzt nicht mehr früher aufstehen, um Brotdosen zu schmieren. Puh, sagen wir mal so, das ist eine Erleichterung. Und an dieser Stelle gerne nochmal der kleine Hinweis. Jetzt nochmal in Ranzen gucken, ne? Ob nicht noch irgendwo eine Brotdose drin ist, weil sonst sieht das in 6 Wochen ganz anders aus. Da ist das eine kleine lebende Kultur. Wir alle hatten das schon, als wir Kinder waren oder auch bei den eigenen Kindern. Also kommt gut rein in diesen ersten Ferientag und guten Morgen an alle, die schon dabei sind. Wir machen hier einfach sommerlich weiter jetzt mit dem WM-Song schlechthin. Hier ist Shakira und Burna Boy.

0: Loi für euch auf Antenne Thüringen. Schönen guten Morgen, toll, dass ihr mit dabei seid. Und Loi tut's, Alexander Küper tut's, nämlich alleine in den Urlaub fahren. Das bedarf nicht unbedingt Mut, sondern einfach ein bisschen ein Vertrauen in sich selber. Und natürlich ist man sich selbst auch genug. Man muss sich nicht streiten, wo geht's hin, was macht man im Urlaub. Man ist einfach für sich selbst und quasi sein eigener Herr. Und viele von euch fühlen das sehr, sehr stark. So wie Lisa aus Stadt-Ilm.
1: Wenn ich meinen Mann nicht hätte und Single wäre, würde ich tatsächlich alleine in den Urlaub fahren. So eine Kreuzfahrt und einfach die Welt bereisen. Weil auf so einem Schiff, da gibt es verschiedene Programmpunkte, da lernt man sich auch schnell kennen. Von daher, bevor ich mein Kind hatte, bin ich auch alleine shoppen gegangen. Ich saß alleine im Eiscafé. Das ist am Anfang erstmal komisch, aber sich die Zeit ganz bewusst für sich zu nehmen, finde ich, ist sehr wichtig und dazu gehört auch in den Urlaub fahren.
0: Hat sie ja eigentlich recht, ne? Aber ich muss schon ehrlich sagen, ich bin schon ein kleiner Schisser und ich habe gerne jemanden neben mir. Also vor allem bei so Flugreisen, so mal die Hand halten bei Start und Turbulenzen, das ist schon sehr wichtig. Aber wie ist das denn bei euch? Was sind denn generell vielleicht ja eure Pläne für den Sommerurlaub, für die Ferien? Sagt's uns gerne. 0800 3x5 2550, ob Familienurlaub, Camping oder halt alleine. Wir sind gespannt, was ihr so vorhabt in den nächsten Wochen.

0: Schönen guten Morgen. Einen tollen Start in die Ferien, einen tollen Start in den Montagmorgen. Wir hoffen, ihr hattet ein richtig schönes Wochenende und wir sind schon ein kleines bisschen aufgeregt. 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Ab 8 Uhr ist er da. 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
0: Oh, ist das nicht eine Süßmaus? Joris, heute Morgen hier bei uns im Interview ab 8.
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1: Guten Morgen. Nach dem AfD-Bundesparteitag und den Großkonzerten auf dem Domplatz am Wochenende atmet Erfurt heute Morgen durch. Die AfD-Delegierten, Gegendemonstranten und viele Polizeikräfte aus anderen Bundesländern sind wieder abgereist. Was bleibt, ist eine ganz positive Bilanz aus Sicht von Oberbürgermeister Andreas Horn und der Thüringer Polizeispitze. Alles in allem war es friedlich. 65 Straftaten und 13 Ordnungswidrigkeiten wurden gezählt. Das ist für so eine Großlage alles im Rahmen. Gesundheitsministerin Wagen hat ihren Gesetzentwurf für die geplante Finanzreform der Krankenkassen offenbar nochmal geändert. Das berichtet die Frankfurter Allgemeine Zeitung. So sollen etwa bisher kostenfrei mitversicherte Ehe- oder Lebenspartner nicht mehr 3,5

0: 5% ihres beitraglichen Einkommens zahlen, sondern nur noch 2,5%. Auch bei der Zuzahlung für Medikamente und Krankenhausaufenthalte soll es Entlastung geben. Dafür will der Bund selbst tiefer in die Tasche greifen. Eine Verfolgungsjagd auf dem Wasser im Rahmen des Saalburger Lichterfestes. Die Wasserschutzpolizei wollte auf dem Bleilochstausee einen Bootsführer kontrollieren. Der gab Gas, jagte mit hohen Geschwindigkeiten auf dem Wasser und reagierte auch beim Einschalten der Sirene nicht. Gegen 23 Uhr am Samstagabend konnten die Beamten den Mann dann stoppen. Ein Atemalkoholtest ergab 1,4 Promille. Der Bootsführerschein ist damit erstmal weg. Bei der Fußball-WM muss auch Brasilien nach Hause. Der Rekordweltmeister hat in der Nacht überraschend mit 1:2 gegen Norwegen verloren. Zwei späte Tore von Erling Haaland konnten die Brasilianer in der Nachspielzeit nicht mehr aufholen. Für Norwegen ist es der erste Einzug in ein WM-Viertelfinale jemals. Im zweiten Achtelfinalspiel hat sich England mit 3:2 gegen Mexiko durchgesetzt. Damit bleibt nur noch ein Gastgeber im Turnier, die USA. Und um die entsteht gerade ein Skandal. Denn die FIFA hat eine Rotsperre für US-Stürmer Folarin Balogun für das Achtelfinale aufgehoben. Und das offenbar nach einem Anruf von US-Präsident Trump bei FIFA-Chef Gianni Infantino. Die Strafe ist nun zur Bewährung ausgesetzt. Seither hagelt es Proteste. Wir schauen aufs Wetter. Heute bleibt es wechselhaft, meist stark bewölkt, am Nachmittag einzelne Gewitter, dazu wird es dann teils recht windig. Die Höchstwerte 22 bis 26 Grad. Morgen nochmal wechselnd bewölkt, aber meist niederschlagsfrei bis 28 Grad und am Mittwoch dann neben Wolken zeitweise auch wieder weitere Aufheiterung. Antenne Thüringen, der schnellste Verkehrsservice. A9 Richtung München zwischen Kreuz Rippachtal und Bad Dürrenberg, kaputter LKW auf dem Standstreifen. Das war's auch schon. Euch eine gute und sichere Fahrt.
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0: schönen guten Morgen am ersten Tag der Sommerferien. Selbst wenn die Kids noch schlummern und die Eltern vielleicht schon wach sind und stecken mit dem Kopf wahrscheinlich schon in der Urlaubsplanung. Koffer packen, sind wir mal ehrlich, da graut es vielen vor, aber wer clever packt, kann nicht nur Geld sparen, sondern schont auch die Umwelt. Nachhaltiges Reisen ist ja eh im Trend, worauf es beim nachhaltigen Reisen ankommt. Dominik Kotzur aus der Antenne Thüringen Redaktion weiß, wie sich unnötiger Müll vermeiden lässt.
1: Im Grunde alles, was Mehrweg im Namen trägt, zum Beispiel eine eigene Trinkflasche oder einen Kaffeebecher für unterwegs. Wer dann noch eine Brotdose, wiederverwendbare Behälter und eine Stofftasche einpackt, spart sich im Urlaub ziemlich viel Einwegplastik bei spontanen Einkäufen. Und im Kulturbeutel gilt, feste Seife und festes Shampoo nutzen. Die halten gefühlt ewig und verursachen keinen extra Verpackungsmüll. Und damit kann man im Notfall auch mal ein T-Shirt oder Socken im Waschbecken auswaschen.
0: Das klingt nach ziemlich viel Zeug. Die Frage, die sich jeder beim Packen stellt: Wie kriege ich das denn alles in den Koffer, ohne dass der aus allen Nähten platzt?
1: Der Trick ist, Platz sparen bei der Kleidung. Für warme Reiseziele sind leichte, atmungsaktive Stoffe wie Lein oder Merinowolle perfekt. Vor allem Kleidung aus Merinowolle stinkt nicht so schnell. Man kann sie also super mehrfach tragen und spart Packvolumen. Im Zweifel wärmt sie aber auch. Generell, wenn es in kühlere Regionen geht, hilft das klassische Zwiebelprinzip. Lieber mehrere dünne Schichten kombinieren, die man flexibel an- oder wieder ausziehen kann. Dadurch schleppt man weniger und ist für jedes Wetter gut gewappnet.
0: Gibt es denn noch was, an das man schon bei cleverer Vorbereitung denken kann?
1: Ja, auf jeden Fall sollte man eine kleine Reiseapotheke einpacken. Wer Schmerzmittel oder Pflaster von zu Hause mitnimmt, muss vor Ort keine großen Packungen kaufen, von denen man eh am Ende nur 2 Tabletten braucht. Und noch ein digitaler Tipp für die Vorbereitung. Ladet euch Fahrpläne, Karten und Fahrrad-Apps schon zu Hause runter. Wer den Nahverkehr oder Bikesharing-Angebote vor Ort direkt griffbereit auf dem Handy hat, steigt im Urlaub viel seltener spontan ins teure Taxi.
0: Danke für die Tipps, damit spart ihr hoffentlich ein bisschen Müll und auch ein bisschen Geld, wenn es in den Urlaub geht. Und wenn euer Urlaub noch weiter weg ist, dann haben wir eins gemeinsam. Schön, dass ihr da seid und kommt gut in die neue Woche mit Antenne Thüringen. Wir halten hier gemeinsam die Stellung.

0: Schönen guten Morgen.
1: AfD-Parteitag, zehntausende Demonstranten, überall Polizei und dann auch noch Clüso und Roland Kaiser auf dem Domplatz. Junge, Junge, das war aber auch ein Wochenende in Erfurt.
0: Wir ziehen kurz Bilanz in den News mit Hannes Ebert, es ist 6 Uhr.
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3: Guten Morgen. Durchatmen, es ist geschafft. Erfurt hat ein ganzes Wochenende lang im Ausnahmezustand ganz gut überstanden. Bundesparteitag der AfD in der Messehalle, über 30.000 Gegendemonstranten und Konzerte von Clüso und Roland Kaiser auf dem Domplatz. Oberbürgermeister Andreas Horn sagte, die Stadt habe gezeigt, dass sie so eine Großlage gut handeln können.
4: Erfurt hat wirklich ein Bild einer lebendigen Demokratie nach außen gesandt, ein Bild einer weltoffenen Stadt mit einem friedlichen Miteinander. Und das freut mich wirklich sehr.
3: Auch die Polizei bewertet das Wochenende als Erfolg. Thüringens Polizeipräsident Thomas Quittenbaum.
5: Wir sind mit unserem Verlauf, mit unserem polizeilichen Einsatz sehr zufrieden. Unser Konzept ging auf. Im Verhältnis zu dieser schieren Menge der Teilnehmer an den Versammlungen nur ganz geringe Eingriffsmaßnahmen, die im Einzelfall erforderlich waren und dort auch teilweise unter Anwendung von unmittelbarem Zwang, hauptsächlich um Not- und Rettungswege freizuhalten, um auch das Durchkommen von Rettungskräften zu gewährleisten.
3: Das Konzept zum Haushalt 2027 steht. Der Regierungsentwurf soll heute vom Kabinett beschlossen werden. Die klaffende Lücke von 21 Milliarden Euro.

0: Euro sei vollständig geschlossen, hieß es aus dem Bundesfinanzministerium. Ein strikter Sparkurs sowie höhere Steuern und Abgaben sollen das fehlende Geld in die Bundeskasse spülen.
1: Alle Ressorts sollen 1% ihrer geplanten Ausgaben einsparen. Das bringt 4 Milliarden Euro. Auch sollen Bundeszuschüsse an die Sozialversicherungen zurückgefahren werden. Außerdem sollen eine höhere Tabaksteuer und eine Abgabe auf Plastik weitere Einnahmen bringen. Reichen tut es nach Koalitionskreisen dennoch nicht. Bundesfinanzminister

0: um die Finanzlücke zu schließen. Geld, was in Zeiten schwächelnder Wirtschaft fehlen wird. Der Bundestag soll den Haushalt dann im Herbst beschließen. Tanja Wagner, Antenne Thüringen, Nachrichtenredaktion.
1: Fast 90.000 Menschen haben am Wochenende das Rudolstadt-Festival besucht, ähnlich viele wie im letzten Jahr. Es waren Künstlerinnen und Künstler aus rund 40 Ländern dabei. Auf 30 Bühnen gab es Konzerte. Wegen Bauarbeiten auf der Heidecksburg musste das Festival in den Heinepark und an neue Orte umziehen, wie das Schillertheater oder die Lutherkirche. Das hat ganz gut geklappt, sagen die Veranstalter. Das nächste Rudolstadt-Festival soll vom 1. bis zum 4. Juli 2027 stattfinden.
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1: Bei der Fußball-WM sind Norwegen und England weitergekommen. Brasilien fährt dagegen nach Hause, Mexiko bleibt zu Hause. Im ersten Achtelfinale hatte sich Norwegen mit 2:1 gegen Brasilien durchgesetzt, im zweiten dann England knapp mit 3:2 gegen Mexiko. Und dann noch kurz zum Tennis, da hat der 36 Jahre alte Profi Jan-Lennard Struff überraschend das Viertelfinale in Wimbledon erreicht, nach einem 5-Satz-Sieg gegen den Polen Hubert Hurkacz. Alexander Zverev spielt heute.
3: Das Wetter ja von Antenne Thüringen wird heute wechselhaft, also neben Sonne und Wolken auch mal Schauer möglich. 24 Grad heute maximal, noch 14 Grad in Helwe-Dündorf. Gera kommt auf 16 Grad und Rula 13 Grad. Morgen wird es dann wärmer, meistens trocken, bei bis zu 27 Grad.
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4: Es ist 4:04, Antenne Thüringen, der schnellste Verkehrsservice an Neun Richtung Berlin zwischen Kreuzrippachtal und Bad Dürrenberg. Kaputter LKW, ansonsten ist es ruhig. Habt ihr was gesehen? Dann eine Nummer für alles, WhatsApp-Verkehr und mehr. 0800 3x5 2550.
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3: Na schön, guten Morgen.
6: Hallo, guten Morgen.
3: An diesem Montag, wir machen einen kurzen Check aufs Fitnesslevel auf einer Skala von 1 bis 10.
6: Boah, ich glaube -8. Ich bin so müde.
3: Lieber Gott. Ja, es geht ja gut los in diesem Motto.
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6: Ey Leute, ich habe den Weg hergefunden, mehr ist gerade noch nicht drin.
3: Gleich holen wir die Taschentücher raus, es wird geweint und zwar an der Diskothek.
6: An der Diskothek?
3: Ja, crying at the Diskothek kommt gleich.

0: ganz schön krachen hier am Montagmorgen. Junge, Junge, wer wäre jetzt auch lieber im Festzelt als auf dem Weg zur Arbeit? Naja, hilft nichts, ne?
1: 6:12 haben wir es. Schön, dass ihr da seid. Und den Blick auf eure Gefühlslage, den gibt's jetzt. Danke für eure WhatsApp. Macht jeden Morgen gerne mit an der 0800 3x5 2550.
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0: Also Andrea aus Bad Tabbert hat sich gerade mega erschrocken. An ihrer Gardine hing so ein ganz fetter Junikäfer, weil jetzt ist wahrscheinlich schon ein Julikäfer. Der hat sich scheinbar gestern Abend beim Lüften da drin verfangen. Andrea schreibt, die Dinger sind ihr auf der Terrasse schon so auf die Nerven gegangen. Wie tollpatschig kann man beim Fliegen bitte sein.
1: Ja, das sind nicht die hellsten Kerzen auf der Torte.
0: Nee.
1: Babette aus Erfurt möchte einfach mal Danke sagen, dass das Wochenende

0: so friedlich verlaufen ist. Sie wohnt nicht weit von der Innenstadt und hat die vielen Menschen gesehen. Sie freut sich einfach nur, dass alles so abgelaufen ist, wie es eben abgelaufen ist. Mal ein Dank an alle Demonstranten, die sich benommen haben, und dann auch an die Sicherheitskräfte. Die ganzen Befürchtungen waren umsonst.
1: Ja, und Tim aus Eisenberg möchte mal sagen, wie geil Norwegen ist. Die haben bei der WM einfach Brasilien rausgekegelt.
2: Chapeau.
1: Hey, ja, ja, da wurde auch bei Tim im Wohnzimmer gerudert heute Nacht. Sie haben Bekannte in Norwegen, die waren natürlich mega hyped.
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0: Antenne Thüringen ist hier gleich 20 Minuten nach 6. Schön, dass ihr dabei seid. Hier ist die Morning Show mit Anna und Alex.
1: Am Wochenende war viel los, natürlich nicht nur in Erfurt. Niklas, es gibt auch die kleinen Geschichten, die wir nicht unter den Tisch fallen lassen wollen.
2: Nein, wirklich auch sehr schöne kleine Geschichten. Schönen guten Morgen. Es gab ja am Wochenende zum Beispiel auch das Lichterfest in Saalburg-Ebersdorf an der Bleilauchtalsperre, ne? Immer schön mit großem Feuerwerk und allem Möglichen. Und da hat man dann einen Bootsfahrer festgestellt, der mit überhöhter Geschwindigkeit dann auf dem Bleilauchstausee mit dem Boot gefahren ist. Und die Polizei, Wasserschutzpolizei, dachte sich, irgendwas stimmt da nicht, sind hinterher, wollten ihn stoppen. Der hat Vollgas gegeben und ist auf dem Wasser, auf dem Boot, vor dem Polizisten weggefahren. Irgendwann konnten sie ihn stoppen, Atemalkoholtest 1,4 Promille und jetzt kommt's, Zitat von der Polizei: Bei Trunkenheitsfahrten zu Wasser droht die Einziehung des Bootsführerscheins. Das erinnert mich so an SpongeBob. Das ist so geil, wie bei
3: heute
2: Mrs. Puff.
3: Machen wir Party.
4: Ja. Ich mach heute Party. Machst du heute Party?
5: Ich mach heute Party.
2: Ja, ja, ja, der Bootsführer hat Party gemacht einfach und danach ist er losgefahren nach dem Lichterfest. Großartige Geschichte.
0: Gott, das will.
1: Mehr Nachrichten da wie gewohnt für euch von Hannes Eberts. Gleich wieder um 6:30.
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1: Guten Morgen. Erfurt hat ein Wochenende zwischen Wasserwerfern, blockierten Straßen, Großkonzerten und großer Bundespolitik erlebt. Das Fazit von Stadt und Polizei: Es ist eigentlich alles ganz gut verlaufen. Der Bundesparteitag der AfD in der Messehalle und die Konzerte von Clüso und Roland Kaiser verliefen weitgehend ungestört. Die gut 30.000 Demonstranten hatte die Polizei gut im Griff. Es gab kaum größere Einsätze. Am Ende zählte die Polizei 65 Straftaten und 13 Ordnungswidrigkeiten. Die Probleme im Straßenverkehr sollten heute Morgen weitgehend wieder behoben sein. Nach einer Messerattacke in Apolda am Freitagabend sitzt ein 33-Jähriger jetzt in U-Haft. Er soll vor einem Getränkemarkt mit einem Klappmesser auf einen 36-Jährigen eingestochen haben. Dieser wurde bei der Attacke lebensgefährlich verletzt. Er wurde ins Krankenhaus gebracht und dort stabilisiert. Der Messerstecher soll unter Alkohol und Drogen gestanden haben. Er war noch am Tatort festgenommen worden. Die Tatwaffe entdeckte die Polizei ganz in der Nähe. Was den Streit ausgelöst hat, wird noch ermittelt. Russland hat die Ukraine in der Nacht wieder mit Raketen und Drohnen angegriffen. Betroffen waren fast alle Regionen des Landes. Auch in der Hauptstadt Kiew gab es heftige Explosionen. Den Behörden zufolge wurden mehrere Gebäude getroffen, darunter ein Wohnblock, der teilweise einstürzte. Mindestens 7 Menschen seien getötet und zahlreiche weitere verletzt worden. Bei der Fußball-WM hat England Co-Gastgeber Mexiko mit 3:2 aus dem Turnier geworfen. Norwegen ließ den Titeltraum von Rekordweltmeister Brasilien platzen. Die Skandinavier besiegten die Südamerikaner 2:1. Um das Spiel der USA gegen Belgien entwickelt sich gerade ein Skandal. Der Fußball-Weltverband hatte eine rote Karte gegen den Topstürmer der Amerikaner wieder aufgehoben und zur Bewährung ausgesetzt, offenbar nach einem Anruf von US-Präsident Trump bei FIFA-Boss Infantino. Trump feierte das Ganze bereits in den sozialen Medien. Er schrieb: Vielen Dank an die FIFA, dass sie das

0: Richtige getan und eine große Ungerechtigkeit korrigiert hat.
1: Das Wetter auf Antenne Thüringen, teilweise sonnig, aber heute auch mit vielen Wolken mit dabei. Und ab dem Mittag steigt die Chance, dass es dann auch mal Regentropfen gibt. 24 Grad heute maximal, aktuell in Weißensee 16, Hohenleuben kommt auf 14, 13 Grad in Luisenthal. Morgen wird's wärmer, dann auch meistens trocken bei bis zu 27 Grad.
2: Es ist gleich 6:35, Antenne Thüringen, der schnellste Verkehrsservice. A9 Richtung Berlin zwischen Kreuz-Rippersheim, Bad Dürrenberg, kaputter LKW. Und A73 Richtung Nürnberg zwischen Ebersdorf bei Coburg und Untersiemau. Ungesicherte Unfallstelle, rechte Spur blockiert auch da kaputter LKW. Habt ihr schon was gesehen? Dann eine Nummer für alles, WhatsApp, Verkehr und mehr. 0800 3x5 2550.
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2: Ja, schönen guten Morgen, auch wenn Montag ist und wir wissen, viele haben jetzt gerade Sommerferien. Alle, die ran müssen heute, wir sind da, ihr seid doch nicht alleine.
1: Und das machen wir zusammen mit Musik. Dieser Song hat für mich den perfekten Vintage-Sound. Oder? Der ist irgendwie neu, aber hat trotzdem so einen Oldschool-Charakter. So wie der Sessel vom Opa, den er nochmal neu beziehen lässt. So kann man sagen, oder? Wir sind Sommer mit Homebreaker. Guten Morgen.

0: 6.40 Uhr, Antenne Thüringen am Montagmorgen.
1: Schönen guten Morgen.
0: Und wenn man montags Besuch kriegt, finde ich, ist das immer ein bisschen stressig, ne? Schnell noch alles durchsaugen, so nach dem Wochenende alles schicki machen. Aber wir haben jetzt noch eine gute Stunde Zeit.
1: Genau.
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2: 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Er muss den Schornsteinfeger anrufen, muss sagen, hey, ich bin wieder dran mit Kehren, komm mal vorbei.
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0: Gleich geht's weiter.
3: Gladbach, McDecklin, Jay Donovan und Better Days. 6:41 Uhr.
4: Guten Morgen.
3: Schönen Montagmorgen.
4: Und dann gibt es einen Song, der war auf dem ersten SingStar drauf. Da wisst ihr mal, wie lange das her ist.
3: 2003.
4: Jamelia und Superstar.
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0: 10 vor 7, Antenne Thüringen, die Morning Show. Mit Anna und Alex Rein geht's in die neue Woche. Schön, dass ihr da seid. Ab und zu mal ein Schauer angekündigt. Und das ist auch gut so. Stichwort Waldbrandgefahr. Der Waldbrand auf der Saalfelder Höhe ist jetzt genau ein Jahr her.
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0: Hier ist Antenne Thüringen, 6:56 Uhr. Willkommen jetzt zu einer Frau, die ist in Großbritannien ein Weltstar. Sophie Alice Baxter.
1: Ja, die ist aber auch cool und die ist auch Kult. Ich finde ja, die hat ja durch hier Saltburn ist die ja nochmal irgendwie, hat die nochmal einen neuen Hype gekriegt und die geht jetzt auf alle möglichen Festivals und singt da alte Songs, neue Songs und die können auch ruhig mal zu uns kommen, finde ich.
0: Und das ist einer ihrer ersten Songs, Zusammenarbeit mit Spiller aus dem Jahr 2000, quasi der Beginn einer großen Karriere. Groove Jack. Schönen guten Morgen, ist Antenne Thüringen, die Morning Show mit Anna und Alex.

0: Schönen guten Morgen.
1: Das klang jetzt wirklich, aber es würde die CD kurz mal hängen.
2: Nee, das muss so.
1: Das muss so. Es war damals so. In Erfurt war gefühlt das ganze Wochenende lang Ausnahmezustand.
0: Wir blicken zurück jetzt in die News mit Hanne Seebert. Es ist 7 Uhr.
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4: Guten Morgen. Was war das für ein Wochenende? Wasserwerfer, blockierte Straßen, Großkonzerte und ein Bundesparteitag und das alles zusammen in Erfurt. Die AfD-Delegierten sind nun wieder weg, die Gegendemonstranten auch, die Konzerte gesungen und der Polizeieinsatz beendet. Und die Bilanz der Sicherheitsbehörden fällt eigentlich ganz gut aus. Fazit, Erfurt kann Großlage.
5: Sichtlich müde, aber auch erleichtert haben Erfurts Oberbürgermeister Andreas Horn und die Polizei gestern Nachmittag ein positives Fazit nach diesem Ausnahmewochenende gezogen. Alles in allem sei alles friedlich abgelaufen. Am Ende zählte die Polizei 65 Straftaten und 13 Ordnungswidrigkeiten. Für so eine Großlage alles im Rahmen, sagt die Polizei. Aber es gab Einschränkungen und Behinderungen im Verkehr. Vorgestern Morgen hatten etwa 17.000 Menschen die Zufahrten zur Messehalle blockiert, um zu verhindern, dass Delegierte der AfD zur Messe kommen. Was sie nicht wussten, die waren in großen Teilen von der Polizei schon am frühen Morgen vor den Blockaden zur Messe eskortiert worden. Der Bundesparteitag konnte also pünktlich starten. Bastian Diel, Antenne Thüringen, Erfurt.
4: SPD und Union streiten sich offenbar hinter den Kulissen noch um das Sparpaket für die gesetzlichen Krankenkassen. Vor der geplanten Abstimmung im Bundestag in dieser Woche hat Gesundheitsministerin Wagen zumindest noch mal etwas verändert.
6: Bei der Familienversicherung kommt die Koalition den Betroffenen offenbar doch noch etwas entgegen. Wer Kinder unter 12 Jahren hatte, soll den Ehepartner weiter kostenlos mitversichern können. Bisher war nur eine Grenze bis zum 7. Geburtstag des Kindes geplant. Außerdem könnte der Bund die Krankenkassen stärker unterstützen. Union und SPD wollen das Sparpaket noch diese Woche durchs Parlament bringen und so verhindern, dass die Beiträge im kommenden Jahr noch weiter steigen. Zoe Tassovali, Antenne Thüringen Nachrichtenredaktion.

Dass man bei uns in Thüringen auf dem Land länger mal auf den Bus wartet, das kennen wir schon. Aber dass der Bus demnächst überhaupt nicht mehr fährt, und zwar wegen Personalnot, das ist doch eher neu. Der Fachkräftemangel dürfte sich nämlich in den kommenden Jahren deutlich verschärfen. Und das betrifft auch die Verkehrsberufe.

0: erstmal die älteren Beschäftigten länger im Beruf halten.
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0: Unterschreibt Norwegen WM-Geschichte. Nach einem 2:1 gegen Brasilien steht das Team mit den rudernden Fans zum ersten Mal im Viertelfinale. Für Neymar und Co. war es dagegen ein bitterer Abend. Der Superstar ist nach dem Spiel direkt aus der Nationalmannschaft zurückgetreten. Gefeiert wurde dagegen in London. England hat das Viertelfinale erreicht und Mitgastgeber Mexiko rausgeworfen. Knapp war es allerdings. Am Ende stand es 3:2.
2: Danke, Hannes. Wir sind bei Wetter angekommen. In Ebeleben 15 Grad. Schleiz kommt auf 14 Grad, 16 Grad in Gotha. Teilweise sonnig, aber heute auch viele Wolken unterwegs. Und ab dem Mittag steigt die Chance, dass es auch mal regnet, bei bis zu 24 Grad heute maximal. Morgen wird es dann wärmer, meistens trocken, bei bis zu 27 Grad.
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4: Es ist schon 4:07, Antenne Thüringen, der schnellste Verkehrsservice A9 Richtung Berlin. Zwischen Kotzrippertal und Bad Dürrenberg immer noch ein kaputter LKW, macht da Stress. Dann gucken wir auf die A71 Richtung Sangerhausen. Zwischen Stadt Ilm und Arnstadt Süd gibt es Behinderungen nach Unfall. 2 kaputte Fahrzeuge auf dem Beschleunigungsstreifen und A73 Richtung Nürnberg zwischen Ebersdorf bei Coburg und Untersiemau, da ist die rechte Spur nach Unfall blockiert. Den ersten Blitzer, den haben wir in Jena, Stadtroder Straße, stadteinwärts nach der Autobahnauffahrt, 50er Zone. Habt ihr mehr gesehen? Dann eine Nummer für alles bei uns, WhatsApp, Verkehr und mehr, 0800 3x5 2550.
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2: Ja, schönen guten Morgen.
4: Na,
2: schönen Montagmorgen. Willkommen zurück aus dem Wochenende. Da stand bei mir 5 Tage Kegeltour an. Hart. Das ging vor 10 Jahren auch mal besser.
4: Ach na ja. Ihr seid aber wenigstens alle älter geworden. Das ist ja nicht ganz so schlimm.
2: Ich habe gar nicht mitbekommen, dadurch, wie es Freitag war in Eisenach. Erste Station unserer Sommertour. Wie war's?
4: Schön. Eis war lecker. Der Marktplatz war voll. Es war ein bisschen windig und ein bisschen frisch zwischendurch. Aber das hat gut funktioniert an Eisenach. Es war schön.
2: Was wir diese Woche für die zweite Station geplant haben, verraten wir euch gleich. Ging 10:07. Guten Morgen.

0: 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Guten Morgen.
1: Guten Morgen, Patrick. 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

0: Schönen guten Morgen, 6:55, die Antenne Thüringen Morning Show.
1: Erste Station gab's Eis, zweite Station gibt's geschmolzenes Eis. Wasser.
2: Da. 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

0: Eclipse and Empire of the Sun. We are the people. Wir freuen uns gleich noch auf Michael Patrick Kelly, Ava Max.
1: Guten Morgen.
0: Guten Morgen, Katy Perry ist mit dabei. Vorher reden wir über den Tag des Kusses und was jetzt kommt, davor habe ich ein bisschen Angst, weil Niklas gesagt hat, er hat was vorbereitet.
2: Ja, guten Morgen. Ich frage mich, was ist so zum Morgensverabschieden? Jetzt gerade, wenn man aus dem Haus geht, dem Partner, die Partnerin Tschüss sagt, was ist da der perfekte Kuss? Wie klingt der?
1: Oh Gott.
2: Deswegen habe ich euch mal 4 Stück vorbereitet und wir werten jetzt gemeinsam aus, welches ist der perfekte Kuss so zum Morgensverabschieden. Okay, das hier ist Kuss Nummer 1. Ist der zu trocken? Ist der zu kurz?
1: Boah,
2: was sagt ihr?
1: Der klingt schon eher so wie so,

0: weiß nicht, also da fehlt mir ein bisschen Passion.
1: Okay, Passion jetzt bei Kurs Nummer 2.
0: Nee.
2: Boah,
0: das ist zu viel Passion.
1: Ein bisschen nass, okay.
0: Wie ein Frosch.
1: Ist es der auch nicht, vielleicht ist es der dritte?
2: Ja, das ist angenehm, oder nicht?
0: Das ist so, weißt du, wenn du so, du bist eigentlich schon aus der Tür raus, kommst nochmal schnell zurück, drückst noch schnell so einen Schmatzer auf. Ich glaube, das fühlen viele.
1: Das glaube ich auch. Und der Allersüßeste, den glaube ich noch viel, viel mehr fühlen, der kommt jetzt.
0: Mua. Oh,
2: ist das süß. Mua.
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0: 7:27 Uhr, Antenne Thüringen, die Morningshow mit Anna und Alex und mit euch. Toll, dass ihr am Start seid.
1: Es gibt so einen Song, da erwischt man sich. Ey, den finde ich richtig gut. Ich habe mich letztens erwischt, wie ich im Auto saß, Katy Perry gehört habe. When I'm Gone. Und so langsam angefangen habe, mit dem Kopf mitzuwippen.
0: Geil ist aber auch, wenn du ins Nachbarauto guckst, derjenige auch mit dem Kopf wippt und du versuchst, über den Takt rauszufinden, ob der auch den Song hört, ob der auch Antenne Thüringen hört.

0: Guten Morgen, es ist 7:30.
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2: Guten Morgen. Nach dem AfD-Bundesparteitag und den Großkonzerten auf dem Domplatz am Wochenende atmet Erfurt heute Morgen durch. Die AfD-Delegierten, Gegendemonstranten und viele Polizeikräfte aus anderen Bundesländern sind wieder weg. Was bleibt, ist eine ganz positive Bilanz aus Sicht von Oberbürgermeister Andreas Horn und der Thüringer Polizeispitze. Alles in allem sei es friedlich abgelaufen. 65 Straftaten und 13 Ordnungswidrigkeiten zählte die Polizei. Das sei für eine Großlage wie diese alles im Rahmen. Ausgerechnet zum Start der Ferienzeit wüten in Südeuropa heftige Waldbrände. In Frankreich mussten im Departement Pyrénées-Oriental 5000 Menschen evakuiert werden. Touristen sollen die Gegend meiden. 2 Menschen wurden schwer verletzt. Die Feuerwehr ist mit fast 600 Leuten im Einsatz. Auch in Griechenland, Spanien und Portugal brennt es immer wieder. Schuld sind die extrem heißen Temperaturen. Betroffen ist auch die Tour de France. Hier dürfen heute keine Zuschauer an die Strecke. Eine wilde Verfolgungsjagd hat sich ein Bootsführer am Samstagabend auf dem Bleilochstausee mit der Wasserschutzpolizei geliefert. Die wollte den Mann kontrollieren, der gab aber Gas, jagte mit hohen Geschwindigkeiten übers Wasser. Auch auf die eingeschaltete Sirene reagierte er nicht. Gegen 23 Uhr konnten die Beamten den Mann dann doch stoppen. Ein Atemalkoholtest ergab 1,4 Promille. Der Bootsführerschein ist damit erstmal weg. Bei der Fußball-WM muss nun auch Brasilien nach Hause. Der Rekordweltmeister hat in der Nacht überraschend mit 1:2 gegen Norwegen verloren. 2 späte Tore von Erling Haaland konnten die Brasilianer in der Nachspielzeit nicht mehr aufholen. Für Norwegen ist es der erste Einzug in ein WM-Viertelfinale jemals. Im zweiten Achtelfinalspiel hat sich England mit 3:2 gegen Mexiko durchgesetzt. Damit bleibt nur noch ein Gastgeber im Turnier, die USA. Und um die entsteht gerade ein Skandal, denn die FIFA hat eine Rotsperre für US-Stürmer Folarian Balogun für das Achtelfinale aufgehoben. Und das offenbar nach einem Anruf von US-Präsident Trump bei FIFA-Chef Gianni Infantino. Die ist nun zur Bewährung ausgesetzt, die Strafe. Seither hagelt es Proteste.
0: Das Wetter auf Antenne Thüringen ist heute, naja, kann man das schon als wechselhaft bezeichnen. Sagen wir mal so, mal Sonne, mal Wolken und etwas Regen.

0: Regen heute möglich bei bis zu 24 Grad maximal. Aktuell in Kindelbrück 16 Grad, Rognitz kommt auf 14 Grad, Schmalkalden 15 Grad. Morgen wird es dann wärmer werden, meistens trocken bei bis zu 27 Grad.
1: 3:30 Antenne Thüringen, der schnellste Verkehrsservice. A9 Richtung Berlin zwischen Bad Benne-Kimmelkrone, Max-Schorgast. Unfall mit mehreren Fahrzeugen. Linke Spur ist blockiert, außerdem Gegenstände auf der Straße. A9 Richtung Berlin zwischen Kreuz Rippachtal und Bad Dörenberg, kaputter LKW. A71 Richtung Sangerhausen zwischen Stadt Ilm und Arnstadt Süd, auch Behinderung nach Unfall. A72 Richtung Hof zwischen Zwickau Ost und Zwickau West, da liegt Werkzeug auf der linken Spur. Und A73 Richtung Nürnberg zwischen Ebersdorf bei Coburg und Untersimau, rechte Spur nach Unfall blockiert. Geblitzt wird ab Holda, Herresener Straße statt auswärts und in Jena stehen sie statt Roderer Straße statt einwärts nach der Autobahnauffahrt 50er-Zone. Habt ihr mehr gesehen? Eine Nummer für alles, WhatsApp-Verkehr und mehr. 0800 3x5 2550.
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0: Der Song klingt so ein bisschen wie so ein Nintendo-Spiel. Oder zumindest der Anfang.
1: Ja, also wie das Intro quasi von Super Mario, wenn er dann gleich in die
0: Super Mario
1: Galaxie
0: 18. Wir sind One Republic, Need Your Love.
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0: Wenn der Song auf Antenne Thüringen läuft, dann weißt du, es ist Sommer. Tick-Tack, gibt's da nicht auch so einen Club-Tanz zu?
1: Boah, keine Ahnung, kann sein, bestimmt.
0: Hier ist Antenne Thüringen, 7:41 Uhr.

0: Gotha, Niklas, was war da los?
1: Ja, das kam tatsächlich nicht von Fröschen, sondern es klang sehr quiekig, kreischend, laut. Man wusste nicht genau, was es war und hat sich dann auf die Suche begeben und stellte sich raus, es war tatsächlich ein Fuchs. Und der ist in eine, so eine, so eine, wie so eine Bärenfalle getappt.
2: Oh,
1: so eine Tellereisenfalle, ne, die so zuschnappt, so zwei Halbkreise Blech oder Eisen, die zuschnappen.
0: War gar nicht erlaubt, oder?
1: Und gar nicht erlaubt, verboten. Und jetzt wird tatsächlich der Besitzer dieser Falle ermittelt, weil das ist halt einfach auch Tierquälerei.
2: Ach Gott, der arme
1: Kleine. Aber ihm geht's gut. Er wurde wieder freigelassen. Er lebt noch, der Fuchs. Gott sei Dank.
2: Gott sei Dank. Ach Mensch.
0: What doesn't kill you makes you stronger, würde ich sagen.
2: Ist so.
0: One and Dance gibt's gleich, alle Farben und wir freuen uns auf
2: Mando Diao mit Black Saturday.
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0: Wir wünschen einen fantastischen Montagmorgen. Es ist 7:50 und da spielen wir immer die Reimtime. Heute mit Jens aus Jessen.
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2: Ja?
0: Ja?
3: Ja?
0: Antenne Thüringen ist hier.
2: Einen wunderschönen guten Morgen.
0: Ja, guten Morgen, hallo. Jens. Grüßt du, gehst du immer ans Telefon mit? Ja?
2: Nicht immer, aber meistens.
3: Das ist ganz gefährlich bei so automatischen Anrufen, weil die dann gleich dein Ja haben. Das kannst du nicht machen.
2: Ich verstehe.
0: Ach, lieber Jens. Du kommst aus Jessen. Das ist in Sachsen-Anhalt. Auch da hört man Antenne Thüringen.
2: Auf jeden Fall, natürlich.
3: Warum? Also, ich verstehe warum, aber warum?
2: Ja, weil der Sender schön ist, die Musik ist toll und die Moderatoren natürlich auch.
3: Oh, du Maus, du.
0: Mensch, ich würde dir jetzt am liebsten die Antenne Thüringen-Tasse schon schenken, aber wir müssen leider noch drum spielen. Du kennst die Regeln, du bekommst von uns ein Wort. Alle Antworten reimen sich auf dieses Wort.
2: Ja, das machen wir so.
3: Gut, dein Wort ist in diesem Fall wer. Also wer oder was, ja?
2: Ich bin bereit, ja.
3: Okay, wenn etwas nicht voll ist, dann ist es?
2: Leer.
3: Ein großes Tier, das oft als, das es als Kuscheltier gibt. Sag weiter.
2: Ja.
3: Englisch für Haare.
2: Ja.
3: Belag auf der Straße ist oft.
2: Ja.
3: Wenn etwas gerecht ist, ist es. Sag weiter.
2: Weiter.
3: Ein förmliches Wort für einen Mann.
2: Ja.
3: Wenn man Nachschlag von etwas möchte, will man.
2: Mehr.
3: Ein Wurfgerät. Das wäre der Speer gewesen. Und fair ist etwas, wenn es gerecht ist. Ich habe 6 richtige, Alex. Was hast du? Hast du auch 6?
0: 6. Das ist in Ordnung für den Montag, oder? Kann man mal mit starten.
2: Ja, auf jeden Fall ist das okay.
0: Kann man starten.
3: Genau.
0: Sehr gut. Jens, dann lieben Dank. Schön, dass wir uns kennenlernen durften. Und Grüße gehen raus nach Sachsen-Anhalt.
2: Perfekt, danke schön.
3: Bis denn. Ciao.
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0: Monat war noch in Erfurt. Guten Morgen, hier ist Antenne Thüringen, die Morning Show mit Anna und Alex. Und hat auf der Bühne in Erfurt ordentlich geschwitzt. Joris war beim Krämerbrückenfest.
1: Er ist so sympathisch und hat neue Musik am Start. 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

0: Guten Morgen.
1: Alle Erfurter können heute wieder normal durch die Stadt. Der Ausnahmezustand vom Wochenende ist vorbei.
0: Jetzt alle News, die heute Morgen wichtig sind, mit Hannes Ebert. Es ist 8 Uhr.
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3: Guten Morgen. Jetzt einmal kräftig durchatmen, es ist geschafft. Erfurt hat ein ganzes Wochenende im Ausnahmezustand gut überstanden. Bundesparteitag der AfD in der Messehalle, über 30.000 Gegendemonstranten in der Stadt und Großkonzerte von Clouseau und Roland Kaiser auf dem Domplatz. Oberbürgermeister Andreas Horn sagte, die Stadt habe gezeigt, dass sie so eine Großlage gut handeln könne.
4: Erfurt hat wirklich ein Bild einer lebendigen Demokratie nach außen gesandt, ein Bild einer weltoffenen Stadt mit einem friedlichen Miteinander. Und das freut mich wirklich sehr.
3: Auch die Polizei bewertet das Wochenende als Erfolg. Thüringens Polizeipräsident Thomas Quittenbaum.
5: Wir sind mit unserem Verlauf, mit unserem polizeilichen Einsatz sehr zufrieden. Unser Konzept ging auf. Im Verhältnis zu dieser schieren Menge der Teilnehmer an den Versammlungen nur ganz geringe Eingriffsmaßnahmen, die im Einzelfall erforderlich waren und dort auch teilweise unter Anwendung von unmittelbarem Zwang, hauptsächlich um Not- und Rettungswege freizuhalten, um auch das Durchkommen von Rettungskräften zu gewährleisten.
3: Das Konzept zum Haushalt 2027 steht. Der Regierungsentwurf soll heute vom Kabinett beschlossen werden. Die klaffende Lücke von 21 Milliarden Euro sei vollständig geschlossen, hieß es aus dem Bundesfinanzministerium. Ein strikter Sparkurs sowie höhere Steuern und Abgaben sollen das fehlende Geld in die Bundeskasse spülen.
6: Alle Ressorts sollen 1% ihrer geplanten Ausgaben einsparen. Das bringt 4 Milliarden Euro. Auch sollen Bundeszuschüsse an die Sozialversicherung zurückgefahren werden. Außerdem sollen eine höhere Tabaksteuer und eine Abgabe auf Plastik weitere Einnahmen bringen. Reichen tut es nach Koalitionskreisen dennoch nicht. Bundesfinanzminister Klingbeil muss demnach Rücklagen in Höhe von rund 10 Milliarden Euro heranziehen, um die Finanzlücke zu schließen. Geld, was in Zeiten schwächelnder Wirtschaft fehlen wird. Der Bundestag soll den Haushalt dann im Herbst beschließen. Tanja Wagner, Antenne Thüringen, Nachrichtenredaktion.
3: Fast 90.000 Menschen haben am Wochenende das Rudolstadt-Festival besucht, ähnlich viele wie im letzten Jahr, so die Veranstalter. Es waren Künstlerinnen und Künstler aus rund 40 Ländern dabei. Auf 30 Bühnen gab es Konzerte. Wegen Bauarbeiten auf der Heidecksburg musste das Festival in den Heinepark und an neue Orte umziehen, wie etwa das Schillertheater oder die Lutherkirche. Das hat gut geklappt, sagen die Veranstalter. Das nächste Rudolstadt-Festival soll nächstes Jahr vom 1. bis 4. Juli stattfinden. Nach Österreich jetzt ist dann Südkorea das Schwerpunktland.
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3: Bei der Fußball-WM sind Norwegen und England weitergekommen. Brasilien fährt dagegen nach Hause und Mexiko bleibt zurück.

Hause. Im ersten Achtelfinale hatte sich Norwegen mit 2:1 gegen Brasilien durchgesetzt, im zweiten dann England knapp mit 3:2 gegen Mexiko. Und dann noch kurz zum Tennis, da hat der 36 Jahre alte Profi Jan-Lennard Struff völlig überraschend das Viertelfinale in Wimbledon

0: Morgen wird's wärmer, meistens trocken bei bis zu 27 Grad.
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2: 4:08, Antenne Thüringen, der schnellste Verkehrsservice. A9 Richtung Berlin zwischen Bad Bennig-Himmelkrone und Max-Schorgast ist hier gerade gesperrt nach Unfall. A9 Richtung Berlin zwischen Kreuz-Rippachtal und Bad Dürrenberg immer noch ein kaputter LKW, der Stress macht. A72 Richtung Hof zwischen Zwickau-Ost und Zwickau-West, Werkzeug auf der linken Spur. A73 Richtung Nürnberg zwischen Ebersdorf bei Coburg und Untersiemau, rechte Spur nach Unfall blockiert. B281 in beiden Richtungen zwischen dem Abzweig nach Oberwellenborn und dem Abzweig nach Birkig. Da schließt gerade die Bahnschranke nicht mehr. Geblitzt wird ab Holder, Herresner Straße statt auswärts, Jena statt Roda Straße statt einwärts. Das ist nach der Autobahnfahrt in der 50er-Zone und Obermarsfeld Richtung Einhausen, auch da ist 50. Habt ihr mehr gesehen? Eine Nummer für alles WhatsApp-Verkehr und mehr 0800 3x5 2550.
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2: Guten Morgen, heute mit prominentem Gast, mit Joris.
5: Schön, dass du da bist.
6: Na, ihr beiden?
2: Schön, dass es wieder klappt.
6: Ja, finde ich auch.
2: Mit uns dreien.
6: Ja, ich freue mich sehr.
5: Zuletzt haben wir dich beim Zwiebelmarkt in Weimar gesehen und bevor wir anfangen, muss ich noch mal ganz kurz fragen. Ich mache das immer so, wenn ich habe dich auf der Bühne angesagt, bin dann runter und dann lasse ich die Künstler eigentlich immer in Ruhe, weil die so in ihrem Tunnel sind. Und du bist so, hey, alles cool und hast mich umarmt und begrüßt. Und ich dachte so, krass, ist das bei dir nicht so? Bist du da nicht so aufgeregt kurz vorm Auftritt?
6: Krasser Amateur bin ich, glaube ich, einfach. Nee, ich bin total guter Dinge. Also ich muss sagen, früher war ich wirklich wahnsinnig aufgeregt vor Konzerten, so im negativen Sinne, dass ich irgendwie Angst hatte, aber ganz ehrlich, was gibt Schöneres, als auf die Bühne zu gehen? Also wirklich ganz ehrlich, und das ist für mich was Wundervolles, und mittlerweile darf ich ein paar Jahre mit dabei sein. Das heißt, wir haben uns schon ein paar Mal gesehen, da freue ich mich, dich zu sehen. Und ja, hat sehr, sehr viel Spaß gemacht. Also nur noch ein bisschen so Schmetterlinge im Bauch, aber nicht mehr so wahnsinnig negativ aufgeregt.
2: Süß, Joris, eine Stunde zu Gast heute früh hier bei Antenne Thüringen.

0: Antenne Thüringen, die Morning Show mit Anna und Alex. 8:12. Schön, dass ihr am Start seid. Heute früh mit Joris, der uns gerade schon erzählt hat, dass er vor Auftritten gar nicht mehr so nervös ist, sondern sich mittlerweile mehr freut.
1: Aber das ist ja eigentlich was Gutes, ne? Wenn man dann das irgendwie so in positive Energie umwandeln kann, ja, anstatt so Stress und Panik.
2: Es ist Musik machen. Also das muss man sich immer wieder bewusst machen. Es ist natürlich trotzdem, glaube ich, für viele Menschen sehr fremd, sich vor 10.000 Menschen auf eine Bühne zu stellen. Und ganz ehrlich, wenn ich nicht meine Gitarre irgendwie in der Hand hätte, wäre ich wahrscheinlich auch wahnsinnig nervös. Aber so, das ist irgendwie einfach wunderschön. Und das ist ja eine große Ehre.
1: Total. Aber hast du trotzdem irgendwie, auch wenn du nicht aufgeregt bist, sondern euphorisch, hast du trotzdem irgendwie Rituale vom Auftritt, wo du sagst, die muss ich machen, damit alles gut geht?
2: Ja, also ich bin ja mittlerweile doch schon Mitte 20. Das heißt, ich muss wirklich mich vor den Konzerten ein bisschen dehnen, unbedingt einsingen. Wenn jetzt gerade so viele Konzerte sind, dann ist es ja nicht so, dass ich am nächsten Tag nach Hause fahre und das war's, sondern es sind einfach viele Konzerte am Stück und das ist wie bei der WM, beim Fußball, die kommen ja auch nicht einfach so jetzt ins Stadion und fangen an zu spielen, sondern die wärmen sich auch ein bisschen auf. Und ich finde, jetzt gerade ist der Fußballvergleich sehr angebracht, findet ihr nicht auch?
1: Auf jeden Fall.
0: Ja, ich wollte dich gerade fragen, bist du Fußballfan? Also guckst du auch Bundesliga oder so? Oder ist es nur so klassisch, wie ich auch so, dann zur EM und WM geht's dann los und danach dann wieder nicht?
2: Ich muss ein bisschen aufpassen, was ich sage, weil ich bin auf jeden Fall familiär sehr gebunden. Ich wohne mittlerweile in Berlin und da gibt's durchaus auf der anderen Seite sehr große Fußballverbundenheit. Deswegen tue ich manchmal so, als ob ich auch Fan bin. Ich bin aber von Haus aus, mein Vater kommt aus Hamburg, deswegen bin ich Pain gewohnt, quasi bin ich HSV-Fan. Und da schlägt

0: tatsächlich immer noch ein kleines blaues Herz in mir.
1: Ja, ich glaube, wenn man in Hamburg lebt, muss man sich ja auf irgendeine Seite schlagen, ne? Pauli oder HSV, ja. Und dann.
0: Ja, ich, bin, glaube ich, der einzige Mensch, der beide richtig gut findet.
2: Ja, die haben ja auch beide einen gewissen Charme, ne? Also so ganz unterschiedlich.
0: Absolut.
1: So eines Kaviar, das andere Straße oder wie, oder?
2: Nee? Naja, aber manchmal will man ja beides. Das ist doch irgendwie.
1: Ja, genau, das stimmt. Sehr gut, genau, lass uns über Musik reden.
2: Genau, deine aktuelle Single ist Sternenstaub, die haben die Lichter der Stadt nur für uns angemacht. Also wir haben heute festgestellt, wir haben als Kind immer Kinderquatsch mit Michael geguckt. Kennst du das?
0: Aha. Und der, ja, ich kenne das, ich habe es aber nicht aktiv geguckt.
2: Das ist nicht schlimm, aber der hat immer über sein Mikrofon so Sternenstaub fallen lassen und hat er den Kindern erzählt, also für die Magie.
1: Das ist süß. Das hat mich irgendwie daran erinnert. Und das ist wahrscheinlich nicht deine Inspiration, aber ich würde deine gerne kennen.
0: Doch, aber die Magie der Nacht ist doch eigentlich die gleiche Geschichte, kann man fast sagen. Also die Magie, die uns irgendwie alle zusammenbringt. Ich glaube, das ist ja das, was Sternenstaub am Ende wahrscheinlich ist. Und ja, das ist die Energie, die uns durch die Nacht bringt, gemeinsam, gerade im Sommer, gerade jetzt. Und da ist dieser Song, glaube ich, genau richtig.
1: Und jetzt ist dieser Song auch genau richtig ganz neu für euch auf Antenne Thüringen. Hier ist Joris

0: Sternenstaub.
1: Joris heute in der Antenne Thüringen Morning Show ganz neu. Sternenstaub, seine aktuelle Single.
2: Das ist, also für uns ist das klassischer Joris-Sound. Würdest du da zustimmen oder findest du das eher anders?
3: Ich finde das auch. Allerdings habe ich von ein paar Freunden schon das Feedback bekommen, dass der Song so anders klingen würde. Was ich natürlich erstmal sehr gut finde. Aber ich selber habe irgendwie das Gefühl, dass dieser Song trifft so wahnsinnig meine DNA. Ich liebe es, wenn es aufgeht im Refrain, wenn man mitsingen kann, wenn man sich dazu bewegen kann. Und irgendwie, ich muss sagen, mir gefällt dieser Song unglaublich gut. Ich hoffe, meinen Freunden natürlich auch. Aber sie fanden doch irgendwie auffällig, dass es ganz anders klingt. Und ich finde, das ist eigentlich ein gutes Feedback für jemanden wie mich, weil ich doch irgendwie auch möchte, dass jedes Album und jeder Song wieder für sich spricht.
2: Anders ist ja auch nicht unbedingt was Schlechtes.
1: Nein, das stimmt. Es beschreibt die Nacht, hast du gerade gesagt. Und es gibt ja schon seit Generationen dieses entweder Carpe Diem, nutze den Tag, oder Carpe Nocte, nutze die Nacht. Wo

0: Würdest du dich eher sehen? Bist du eher Nachteule?
1: Also als alter Lateiner ganz klar Carpe Nocte. Also ich bin wirklich, wobei mittlerweile, ich liebe es mittlerweile früh aufzustehen. Vielleicht ist das so, dass so geregelte Tage irgendwie dazu führen, dass man irgendwann sich an sowas gewöhnen muss. Aber da steckt doch genügend Künstler in mir, als dass die Nacht doch nach wie vor mich trägt.
0: Ja, das ist ja beruflich bedingt auch.
1: Ja,
0: ne? Also von daher,
1: ja,
0: wenn
1: genau.
0: man,
1: das ist beruflich,
0: wenn man irgendwie
1: sag ich auch immer.
0: Ja, wenn man bis 24 Uhr oder so, bis 1 Uhr nachts auf der Bühne steht, irgendwie, dann kannst du ja auch nicht direkt ins Bett. Das ist halt so, ne? So.
1: Absolut.
0: Muss ja nicht runterkommen.
2: Aber das ist natürlich dann, wenn man sonst irgendwie so ein Familienleben hat, wo geregelte Zeiten total wichtig sind und dann steht man bis spät nachts irgendwie, ist man unterwegs, ist natürlich dann auch, das kollidiert dann natürlich auch ein bisschen, oder?
1: Das kollidiert, aber ich glaube, ja, Familienleben bedeuten immer, dass man sich ein bisschen anpasst. Ich glaube, das geht allen Menschen so. Man hat auf einmal doch ein paar andere Verantwortungen noch als nur die eigene. Und ehrlich gesagt habe ich da, glaube ich, wahnsinnig viele Privilegien, weil ich natürlich auch unterwegs sein kann, kann ja auch die Familie mal mitnehmen. Man sieht viel, man lernt viele tolle Menschen kennen, viele tolle Orte kennen. Ich glaube, das Reisen an sich ist wirklich mit das Schönste auch an meinem Beruf. Und ich glaube, dass die Vorteile überwiegen.
3: Joris, heute früh bei uns zu Gast, die ganze Stunde noch und gleich quatschen wir über seinen Liebling.

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0: Es ist 8:30.
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2: Guten Morgen. Erfurt hat ein Wochenende zwischen Wasserwerfern, blockierten Straßen, Großkonzerten und großer Bundespolitik erlebt. Das Fazit von Stadt und Polizei hinterher: Es ist eigentlich alles ganz gut verlaufen. Der Bundesparteitag der AfD in der Messehalle und die Konzerte von Clüso und Roland Kaiser verliefen ungestört. Die gut 30.000 Demonstranten hatte die Polizei gut im Griff. Es gab kaum größere Einsätze. Die Probleme im Straßenverkehr sollten heute Morgen weitgehend wieder behoben sein. Nach einer Messeattacke in Apolda am Freitagabend sitzt ein 33-Jähriger in Untersuchungshaft. Er soll vor einem Getränkemarkt mit einem Klappmesser auf einen 36-Jährigen eingestochen haben. Dieser wurde bei der Attacke lebensgefährlich verletzt. Er wurde im Krankenhaus dann stabilisiert. Der Messerstecher soll unter Alkohol und Drogen gestanden haben. Er war noch am Tatort festgenommen worden. Nach dem schweren Doppelerdbeben in Venezuela ist die Zahl der offiziell bestätigten Todesopfer auf 3.342 gestiegen. Nach Angaben der Nationalversammlung wurden zudem rund 16.740 Menschen verletzt. Mehr als 17.000 verloren ihr Zuhause. Einsatzkräfte aus Venezuela und zahlreichen anderen Staaten suchen weiter nach Verschütteten. Nach bisherigen Erkenntnissen wurden 190 Gebäude komplett zerstört und hunderte weitere schwer beschädigt. Bei der Fußball-WM hat England Co-Gastgeber Mexiko mit 3:2 aus dem Turnier geworfen. Norwegen ließ den Titeltraum von Rekordweltmeister Brasilien platzen. Die Skandinavier besiegten die Südamerikaner 2:1. Um das Spiel der USA gegen Belgien entwickelt sich gerade ein Skandal. Der Fußball-Weltverband hatte eine rote Karte gegen den Topstürmer der Amerikaner wieder aufgehoben und dann zur Bewährung ausgesetzt. Offenbar nach einem Anruf von US-Präsident Trump bei FIFA Boss Infantino. Trump feiert das bereits in den sozialen Medien. Er schrieb: Vielen Dank an die FIFA, dass sie das Richtige getan und eine große Ungerechtigkeit korrigiert hat.
3: Das Wetter auf Antenne Thüringen mit aktuellen Temperaturen in Nordhausen 16 Grad. Aumerweidertal kommt auf 14 Grad, Fachdorf 15 Grad. Heute neben Sonne und Wolken teilweise auch Regen möglich, vor allem ab dem Mittag. 24 Grad heute insgesamt maximal. Morgen wird es dann wärmer, bis zu 27 Grad und meistens trocken.
4: 8:30, Antenne Thüringen, der schnellste Verkehrsservice. A4 Richtung Frankfurt zwischen Jena-Göschwitz und Buche im Jagdbergtunnel. Vorsicht, Gegenstände auf der rechten Spur und zwei kaputte Fahrzeuge am Tunnelausgang. A9 Richtung Berlin zwischen Bad Berneck und Hippmark-Schorgast ist es weiterhin gesperrt nach Unfall. Und B281 in beiden Richtungen zwischen Oberwellenborn und Könitz, da schließt die Bahnschranke nicht mehr. Geblitzt wird Apolda, Herr-Essener Straße statt auswärts. Erfurt, Schlotterheimer Straße, 50er-Zone, hat Kerstin gesehen und gemeldet. Dankeschön. Jena, da stehen sie statt Roda, Straße statt einwärts nach der Autobahnauffahrt und Obermarsfeld Richtung Einhausen, 50er-Zone. Habt ihr noch was gesehen? Eine Nummer für alles, WhatsApp-Verkehr und mehr, 0800 3x5 2550.
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3: Schönen guten Morgen. Juhu. Heute früh mit Joris zu Gast noch bis 9 Uhr.
4: Joris, nun waren wir am Freitag das erste Mal mit unserer Sommertour unterwegs in der Eisdiele in Eisenach. Was ist denn dein Lieblingseis?
5: Ich bin so ein bisschen geschädigt von meinem Vater. Der isst immer einen Erdbeerbecher, aber nur mit Vanilleeis. Und das, finde ich, ist die perfekte Variante von Eisessen.

0: Lecker. Vanilleeis mit Erdbeeren.
1: Vanille. Bin ich auch dabei. Ja. Ich, noch eine Frage zum Eis. Wenn du jetzt von so einer Lagnese-Eiskarte stehst, was ist da dein Favorite? Magnum, Nordschock so oder Ed von Schlecht?
0: Du bist am Strand irgendwo und hast diese Karte vor dir. Boah, okay, gib mir noch kurz ein bisschen mehr.
1: Ich singe in der Zeit für dich.
2: Bitte sing nicht. Das ist den Joris.
0: Es ist 30 Grad, Leute, es ist 30 Grad. Wir sind am Mittelmeer, oder?
2: Ja.
0: Und dann ist diese Karte da. Ja. Dann würde ich irgendwie so einen. Kennst du diese Schiebereis nehmen?
2: Ja.
0: Aber was Fruchtiges natürlich. Was würdest du nehmen?
1: Ist das so Wassereis?
2: Nee, die gibt es unterschiedlich. Ja? Die gibt's ja in Cola und in Limette und in Erdbeere und. Limette kann ich nicht empfehlen, hatte ich letztens im Freibad. Das schmeckt nicht. Das ist wirklich sauer. Da hatte meine Tochter das Eis getauscht, was
0: Welches
2: ich hatte.
0: Welches Freibad war es?
2: Das war in, der kleine Ort nennt sich Geraberg. Shoutout.
0: Eiswechsel.
2: Da ist nicht so voll. Aber ich wollte ihr kein Cola-Eis kaufen, weil jetzt ist sie im Urlaub, jetzt isst sie trotzdem Cola-Eis. Naja.
1: Ich bin so bei Noggershock dabei. Noggershock?
2: Mm. Also Flutschfinger.
1: Oder Ed von Schleck. Das ist also so die Klassiker.
2: Gibt's das
1: die Basics.
2: Noch?
1: Ja, aber es ist
0: das stimmt, ich habe auch gern so Mandel-Schokolade-Eis so, aber das ist nicht ganz so erfrischend. Weißt du? Wenn es so richtig heiß ist, brauchst du irgendwie so ein Mafia oder sowas.
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0: Schönen Montagmorgen. Ihr hört Antenne Thüringen mit Anna und Alex und mit Joris heute früh.
1: Jetzt warst du erst vor kurzem in Erfurt, hast auf dem Krämerbrückenfest gespielt und wir dürfen jetzt immer schöne Videos bei dir bei Insta sehen vorm Dom. Da freuen wir uns natürlich sehr, das ist ja mega gute Werbung auch für Thüringen.
2: Ja, also ich muss auch hier an dieser Stelle mal ganz kurz Werbung für Thüringen machen. Also ich war natürlich sehr, sehr gerne in Weimar und ein paar Mal auch schon in Erfurt. Ich muss sagen, die Leute sind wahnsinnig nett. Ich finde, dass ihr manchmal irgendwie in der Republik eine falsche Reputation habt. Ich glaube, ihr seid eigentlich sehr, sehr weltoffen, sehr, sehr viele liebe Menschen. Und in Erfurt war ich auch jetzt wieder wahnsinnig gern, wobei ich zugeben muss, es war unfassbar heiß. Aber eine tolle Stimmung, einfach, ja. Ich muss sagen, ich bin sehr, sehr gerne in Thüringen.
0: Also Krämerbrückenfest war schon hart an der Grenze. Ich stelle mir vor, bei 40 Grad geht es mir einfach nur ums Überleben. Und ihr steht auf der Bühne, wahrscheinlich noch neben irgendwelchen Flammenwerfern und Pyrotechnik, so, wo es dann nicht nur 40, sondern 60 oder 80 Grad sind. Wie schafft man das, ohne umzukippen?
2: Oh, das ist jetzt wieder so eine Profifrage, die ich jetzt nur sehr unsympathisch beantworten kann. Es ist tatsächlich so, dass ich versuche, den Tag über schon mal eine ähnliche Klamotte zu tragen wie am Abend, weil es ansonsten so ist, dass man, wenn man jetzt tagsüber nur im Flipflops unterwegs ist, eine Badehose, nichts anderes, und abends dann auf einmal das Bühnendress anzieht, dass das sich anfühlt, als ob man in so einen Schneeanzug reinkommt.
0: Ja, wie viele Handtücher schwitzt man da durch? Und ist einem das irgendwie unangenehm oder denkt man sich, ab einem gewissen Zeitpunkt ist es auch scheißegal?
2: Also ehrlich gesagt, auf der Bühne ist es mir irgendwie seltsam scheißegal, wenn ich dann runterkomme und merke, wie nass ich bin und so Leute dann da im Backstage, die dann sagen, Mensch, tolle Show, und wollen einen umarmen, dann denke ich mir so, oh, dann ist mir doch sehr unangenehm.
1: Also ich meine, wenn man so ein Bühnenoutfit plant, da rechnet man ja nicht damit, dass 40 Grad sind, oder? Also gibt es irgendwann den Punkt, wo du sagst,
2: Ästhetische.
1: Komm, ich schmeiß mich jetzt ins Tanktop?
2: Ja, ich muss zugeben, ich habe ja wirklich in meiner Karriere mal mitgemacht bei The Masked Singer. Und das war wirklich Next Level heiß. Und das war wirklich, ich glaube, das war für mich wirklich, ich bin sehr hitzeempfindlich, das Schlimmste, was man mir antun konnte. Und das war eine gute Übung für alles, was kommt. Also ich glaube, insofern bin ich jetzt immer froh, solange ich nicht irgendwas auf dem Kopf habe.
1: Trainingslager quasi für Hitzekonzerte.
0: Aber weil du eben gerade sagtest, es ist ja nur Musik und das hört sich auch für Leute immer so an, ja, der hat doch da nur Spaß und singt ein bisschen auf der Bühne. Das ist ja schon tatsächlich körperlich anstrengend. Also du musst dich auch fit halten.
2: So. Das stimmt. Du siehst, wie gestellt ich bin, oder? Du spielst darauf an, ich dachte, ich wusste nicht, dass es jetzt schon kommt.
0: Das war mir schon mit dem Tanktop angespielt, aber du bist nicht drauf eingestiegen.
2: Ja. Ja, es ist, also wahrscheinlich ist das wirklich wichtig, fit zu bleiben. Ich bin ein bisschen lockerer geworden, was das alles angeht. Ich habe wirklich früher immer so 3-4 Stunden Sport am Tag gemacht. Wir haben ja gerade eben schon über familiäre Verpflichtungen gesprochen. Das schaffe ich einfach nicht mehr. Und ich glaube, da muss man einfach so ein bisschen

0: darauf hoffen, dass die Kondition noch gut hält. Und bisher ist das so.
1: 3 bis 4 Stunden. Ich bin froh, wenn ich es einmal die Woche schaffe für 1,5 Stunden. Ich habe höchsten Respekt davor.
2: Ich auch.
3: Joris heute zu Gast in der Antenne Thüringen Morning Show. Wir sind Anna und Alex und das ist Joris. Herzlich willkommen.

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0: Na guten Morgen, Antenne Thüringen, die Morningshow mit Anna und Alex und mit Joris heute früh. Bevor wir dich leider wieder ziehen lassen müssen, wollen wir natürlich noch über deine nächsten Projekte quatschen. Was steht an?
1: Also ganz ehrlich, ich habe ja dieses Jahr eigentlich schon meine Riesenparty schon hinter mir, weil ich ja wieder erwarten einen Riesenhit wieder am Start habe, worüber ich mich sehr freue. Mein Song Sommerregen ist ja mittlerweile 10 Jahre alt und wurde irgendwie von der jungen Generation wiederentdeckt. Und ich kann dir sagen, wirklich, das war auch in Erfurt jetzt, das war das erste Konzert, das erste große Konzert, seitdem dieser Song ein Hit ist. Und es war so merkwürdig. Ich gehe auf die Bühne und spiele das Konzert. Die Leute waren richtig gut drauf und dann spiele ich Sommerregen an und die Leute eskalieren komplett. Und es gibt nichts Verrückteres, als wenn du irgendwie seit 10 Jahren einen Song spielst, der immer schon gut war, den ich auch immer schon richtig abgefeiert habe. Und auf einmal spielst du denselben Song und die Leute können überhaupt nicht mehr aufhören rumzuschreien. Wirklich völlig krass. Deswegen habe ich schon sehr, sehr viel Glück gehabt und habe jetzt das große Glück, dass ja der Festivalsommer erst losgeht. Das heißt, es sind sehr, sehr viele Konzerte. Es gibt auch ein paar eigene Open Airs. Ich glaube, die sind weitestgehend ausverkauft und auch nicht mehr in Thüringen, glaube ich. Da war ich jetzt ja in Erfurt. Leider. Aber ich komme im Herbst wieder und spiele dann klassische Konzerte mit meinem Lieblings-Klassik-Ensemble, dem Takeover-Ensemble. Und insofern bin ich, glaube ich, noch 50 Konzerte jetzt unterwegs dieses Jahr.
2: Wow. Also, dieses Revival finde ich ganz witzig, weil das ist ja mit Mark Forster auch dieses Phänomen, bei der Jugend jetzt wieder in irgendwelchen Memes hin und her geschickt wird.
0: Songs von vor 10 Jahren sind jetzt irgendwie dadurch total bei TikTok und Insta am Trenden. Und Sarah Larsson ging das ja jetzt auch so mit Lush Live, plötzlich Platz 1, obwohl es vor 10 Jahren nicht geklappt hat.
2: Das ist verrückt. Und unser Ministerpräsident fordert ja auch mehr deutsche Musik im Radio zu spielen, sozusagen. Also siehst du so ein Revival im Moment von deutscher Musik?
1: Also absolut. Ich merke es auf jeden Fall bei meinem Konzerten, dass einfach viel, viel mehr los ist wieder, dass einfach die Leute fast alles mitsingen können. Ist auf jeden Fall wunderschön und wirklich, im Falle von Sommerregen war es wirklich so, ich habe auf einmal einen Anruf bekommen, sie meinte, hey, was geht denn ab? Ich hatte nicht mal TikTok installiert, um ganz offen und ehrlich zu sprechen. Habe irgendwie nicht damit gerechnet, dass das irgendwie so durch die Decke geht. Und das ist natürlich wirklich einfach schön.
2: Und weil dieser Song sein Revival gerade erlebt, spielen die natürlich auch. Das ist Sommerregen auf Antenne Thüringen. Danke, lieber Joris, und bis bald.
1: Bis bald. Hält gut durch.
2: Ja, danke.

0: Morgen zu uns.
1: Joris geht so recht wieder durch die Decke.
2: Guten Morgen.
3: Monatelang war alles vorbereitet worden. Am Wochenende war es dann soweit. Großeinsatz in Erfurt und Umgebung. Nun ist der AfD-Parteitag mit allen Gegendemos vorbei.
1: Die Bilanz jetzt in den News mit Hanne Sebert. Es ist 9 Uhr.
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5: Guten Morgen. Was war das für ein Wochenende? Wasserwerfer, blockierte Straßen, Großkonzerte und ein Bundesparteitag und alles zusammen bei uns in Erfurt. Die AfD-Delegierten sind nun wieder weg, die Gegendemonstranten auch, die Konzerte gesungen und der Polizeieinsatz beendet. Und die Bilanz der Sicherheitsbehörden fällt gut aus. Fazit: Erfurt kann Großlage.
6: Sichtlich müde, aber auch erleichtert haben Erfurts Oberbürgermeister Andreas Horn und die Polizei gestern Nachmittag ein positives Fazit nach diesem Ausnahmewochenende gezogen. Alles in allem sei alles friedlich abgelaufen. Am Ende zählte die Polizei 65 Straftaten und 13 Ordnungswidrigkeiten. Für so eine Großlage alles im Rahmen, sagt die Polizei. Aber es gab Einschränkungen und Behinderungen im Verkehr. Vorgestern Morgen hatten etwa 17.000 Menschen die Zufahrten zur Messehalle blockiert, um zu verhindern, dass Delegierte der AfD zur Messe kommen. Was sie nicht wussten, die waren in großen Teilen von der Polizei schon am frühen Morgen vor den Blockaden zur Messe eskortiert worden. Der Bundesparteitag konnte also pünktlich starten. Bastian Diel, Antenne Thüringen, Erfurt.
5: In Berlin ist ein Mann in einem Krankenhaus mit einem scharfen Gegenstand so schwer verletzt worden, dass er gestorben ist. Hintergrund war eine Auseinandersetzung mit einem anderen Patienten, schreibt die Polizei heute Morgen bei X. Nun ermittelt eine Mordkommission, heißt es. Bei der Klinik handelt es sich um das Vivantes Klinikum in Neukölln, bestätigte ein Polizeisprecher. Bayern, Sachsen und Thüringen starten heute in Mödlareuth das neue Naturschutz-Großprojekt Grünes Band Dreiländereck. Es soll das Gebiet und sein Umfeld erhalten und weiterentwickeln. Zum Auftakt wird dazu heute auch Bundesumweltminister Carsten Schneider erwartet.
7: Das grüne Band verläuft entlang der früheren Grenze zwischen Ost- und Westdeutschland. Der stark gesicherte Grenzstreifen gab der Natur eine Atempause, formuliert der BUND. Heute ist das Gebiet ein Rückzugsort für mehr als 1200 seltene und gefährdete Pflanzen und Tierarten. Hier leben laut BUND unter anderem der goldene Scheckenfalter, die Flussperlmuschel und der Luchs. Auch seltene Orchideenarten wie der Frauenschuh kommen dort vor. Der BUND bezeichnet das Gebiet als Hotspot der Biodiversität. Es verbindet Lebensräume, trage zum natürlichen Klimaschutz bei und diene als Klimakorridor. Leonie Strassburger, Antenne Thüringen, Nachrichtenredaktion.
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5: Beim Sportwagenbauer Porsche wird nochmal heftig der Rotstift angesetzt. Das Unternehmen will laut Handelsblatt nochmal bis zu 4000 Stellen streichen. Besonders treffen soll das Mitarbeiter in den Bereichen Management und Verwaltung. Am Entwicklungsstandort Weissach sollen rund 30% der Kapazitäten auf den Prüfstand. Ein Porsche-Sprecher verwies auf ein umfassendes Zukunftspaket, das bis Juli fertig sein soll. Ziel sei es, das Unternehmen zu verschlanken. Porsche hatte im März schon angekündigt, dass bis 2029 knapp 2000 Stellen sozialverträglich wegfallen sollen.
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1: Damit sind wir beim Wetter angekommen, hier auf Antenne Thüringen. 15 Grad in Nazza, Eisenberg kommt auf 16 Grad, Ilmenau 14 Grad. Heute mal Sonne, mal Wolken und ab dem Mittag steigt die Chance, dass es auch mal regnet. 24 Grad heute maximal. Morgen wird's wärmer, meistens trocken bei bis zu 27 Grad.
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0: Thüringen der schnellste Verkehrsservice. Ab hier Richtung Frankfurt zwischen Jena-Göschwitz und Bucher im Jagdbergtunnel Behinderung nach Unfall. Da stehen zwei kaputte Fahrzeuge am Tunnelausgang. A38 Richtung Leipzig zwischen Friedland und Ahrenshausen, Spanngurte auf der Straße. Und B281 in beiden Richtungen zwischen Oberwellenborn und Könitz schließt die Bahnschranke nicht mehr. Blitzer, Apolder, Herresener Straße stadtauswärts in Erfurt, Stotternheimer Straße, 50er-Zone und Obermarsfeld Richtung Einhausen. Habt ihr mehr gesehen? Eine Nummer für alles, WhatsApp-Verkehr und mehr, 0800 3x5 2550.
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0: Hallo, guten Morgen, schönen Montag euch. Toll, dass ihr da seid.
3: Ja, heute ist der 6.7. 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
0: Es ist Anfang Juli. 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Einfach nee.
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1: bald. 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
3: Komm, mach mal 6.7.
0: Ich bin dafür zu alt.

0: Montagmorgen, 9.17 Uhr. Wir sind immer noch ganz beseelt. Joris war da und hat eine Stunde lang mit uns gequatscht.
1: Hier ist Antenne Thüringen, die Morning Show mit Anna und Alex. Hallo. Wir haben erfahren, Joris Lieblingseis ist Vanille mit Erdbeeren drauf. Finde ich schon stabil. Lecker. Sein neuer Song ist klassischer Joris-Sound. Und Linda aus Rudolstadt hat sich auch gefreut.
2: Hallo, liebe Anna. Hallo, lieber Alex. Ich finde es wunderschön, dass Joris heute bei euch im Studio ist. Vor gut 11 Jahren war er mal bei euch zu Gast und da habe ich eine CD von ihm gewonnen. Das war genau 3 Tage, bevor mein Kind geboren wurde. Dementsprechend suchtet mein Kind bis heute die Joris-CD. Natürlich auch bei Amazon und sonst irgendwo, wo sie sich die Musik anhört.
0: Süß,
1: oder?
0: Ach Gott.
1: Linda.
0: Joris war zu Gast. Wir wünschen ihm ganz viel Erfolg bei der neuen Single und natürlich ganz, ganz viel Liebe. Geht raus an Joris und an euch alle.
1: 9.18 Uhr, guten Morgen.

0: die Imagine Dragons mit Kaigo zusammen. Hier ist Antenne Thüringen. Guten Morgen, die Morning Show mit Anna und Alex. Gleich gibt's noch Wes und Ala. Nee,
1: kein Text nicht, aber es macht trotzdem gute Laune.
0: Genau so.
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0: Tiffany Harris auf Antenne Thüringen. Wir sind beim Wetter angekommen. 16 Grad aktuell in Sondershausen. Ziegenrück kommt auf 14 Grad und Breitungen 17 Grad. Heute mal Sonne, mal Wolken und ab dem Mittag steigt die Regenwahrscheinlichkeit. 24 Grad heute maximal. Morgen wird es dann wärmer. Dafür meist trocken bei bis zu 27 Grad.
1: Eine Minute nach halb 10 Antenne Thüringen, der schnellste Verkehrsservice. A73 Richtung Suhl zwischen Ebensfeld und Bad Staffelstein. Kurzentrum, Gegenstände auf der Straße. Und zwei Blitzerhammer, Erfurt, Stotternheimer Straße, 50er-Zone und Obermarsfeld Richtung Einhausen. Auch da ist 50. Habt ihr mehr gesehen, dann eine Nummer für alles. WhatsApp-Verkehr und mehr 0800 3x5 2550.
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0: Schönen guten Morgen, hier ist die Antenne Thüringen Morning Show mit Anna und Alex. Tollen Montag euch.
1: Gleich gibt's Malik Harris. Der Mann, der mit seinen 28 Jahren schon sehr, sehr gut im Leben steht, finde ich. Habe ich lange mal mit ihm unterhalten über seine Niederlage in Anführungsstrichen beim Eurovision Song Contest.
0: Ja.
1: Der steckt das so gut weg und sagt, es war eine Riesenerfahrung und er wird es jederzeit wieder machen.
0: Süße.
1: Chapeau.
0: Was
1: gleich gibt's Dreamer.
0: Ja, und in der Konstellation gibt es sie ja nicht mehr, deswegen freuen wir uns immer, wenn sie in der Playlist sind. Sunrise Avenue und Heartbreak Century.
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0: Schönen Montagvormittag. Hier ist Antenne Thüringen. Die Morning Show mit Anna und Alex.
1: Beim Verabschieden, beim Begrüßen, vorm Schlafen gehen. Ja, einmal knutschen gehört für viele einfach dazu. Heute Tag des Kusses, das Küssen glücklich macht, ist sogar wissenschaftlich bewiesen.
0: Ja, wieso wir überhaupt knutschen und was dabei in unserem Körper passiert, das weiß unser Experte Dominik Kotzur aus der Antenne Thüringen Redaktion. Warum küssen wir Menschen eigentlich?
2: Dazu gibt es tatsächlich verschiedene Theorien. Eine Theorie geht davon aus, dass sich das Küssen aus einer frühen Form des Fütterns entwickelt hat. Mütter haben die Nahrung damals vorgekaut und sie ihren Babys von Mund zu Mund weitergegeben. In manchen Kulturen soll diese Art der Fütterung auch heute noch verbreitet sein.
0: Lecker Schmecker. Was genau passiert denn beim Küssen in unserem Körper?
2: Beim Küssen läuft im Körper so einiges ab, vor allem, wenn es richtig emotional wird. Dann schüttet der Körper verschiedene Hormone aus, zum Beispiel das sogenannte Glückshormon Dopamin und das Kuschelhormon Oxytocin. Dazu kommen Endorphine, unsere körpereigenen Schmerzstiller. Gleichzeitig fährt der Körper das Stresshormon Cortisol runter. Also, kurz gesagt, Küssen kann entspannen und einfach richtig gut tun.
0: Das also für den Menschen, wie sieht das bei Tieren aus? Küssen die auch?
2: Bei sogenannten Guramis, das sind kleine Fische aus Südostasien mit ziemlich dicken Lippen, sieht das Küssen zwar super romantisch aus, ist in Wahrheit aber eine Kraftprobe, um ein Weibchen zu beeindrucken. Die Männchen drücken dabei ihre Lippen aneinander und schieben sich gegenseitig weg, bis der Schwächere aufgibt.
1: Boah, wer hätte das gedacht? Unter Wasser ist Küssen ein echtes Gehäftemessen.
0: Oh, bei Menschen doch manchmal auch.
1: Oh, na,

0: Hallo, hier ist Asis aus Suhl. Einen wunderschönen guten Morgen.
1: Einen wunderschönen guten Morgen auch an dich, Asis. Guten Morgen, Thüringen. 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

0: Ja, das wird wohl nichts mehr mit der sogenannten schwarzen Null. Im neuen Haushaltsentwurf von Finanzminister Klingbeil müssen schon wieder einige Löcher auf Pump gestopft werden. Jetzt alle News, die heute Vormittag wichtig sind. Es ist jetzt um 10.
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2: Guten Tag. Das Konzept für den Haushalt 2027 steht. Die Regierung will den Entwurf heute noch im Kabinett beschließen. Unterm Strich steigt die Neuverschuldung auf gut 200 Milliarden Euro. Aus guten Gründen, sagt Bundesfinanzminister Lars Klingbeil.
3: Wir können uns gegen Kreml-Chef Putin nicht mit einer schwarzen Null verteidigen, sagt der Bundesfinanzminister. Heißt, die Bundeswehr muss aufgerüstet werden. Sparen will er auch, aber das reicht nicht. Deshalb greift er auch auf Geld zurück, das ursprünglich für andere Zwecke vorgesehen war, um ein Riesenfinanzloch zu stopfen. Und auch wir Verbraucher werden zur Kasse gebeten. Weitere zusätzliche Milliarden sollen nämlich hereinkommen durch höhere Abgaben auf Plastik, Tabak und Alkohol. Claudia Wächter, Antenne Thüringen, Nachrichtenredaktion.
2: Erfurt hat ein Wochenende zwischen Wasserwerfern, blockierten Straßen, Großkonzerten und großer Bundespolitik erlebt. Das Fazit von Stadt und Polizei: Es ist eigentlich alles ganz gut verlaufen. Der Bundesparteitag der AfD in der Messehalle und die Konzerte von Clüso und Roland Kaiser verliefen weitgehend ungestört. Die gut 30.000 Demonstranten hatte die Polizei gut im Griff. Es gab kaum größere Einsätze. Am Ende zählte die Polizei 65 Straftaten und 13 Ordnungswidrigkeiten. Die Probleme im Straßenverkehr sind seit heute früh weitgehend behoben. Im Güterverkehr und im öffentlichen Nahverkehr könnte sich der Personalmangel in den kommenden Jahren deutlich verschärfen. Der Grund ist eine große Zahl bevorstehender Renteneintritte. Darauf weist eine Studie des Kompetenzzentrums Fachkräftesicherung hin.
4: Besonders betroffen sind Lkw- und Busfahrer. Bis 2041 scheiden laut der Studie rund 200.000 Brummifahrer und mehr als 60.000 Busfahrer altersbedingt aus dem Berufsleben aus. Schon heute kommt es im Nahverkehr wegen fehlenden Personals zu Fahrplanänderungen. Experten warnen, dass sich die Engpässe weiter verschärfen könnten. Sie empfehlen deshalb unter anderem, für ältere Beschäftigte die Jobs attraktiver zu machen, damit sie länger im Beruf bleiben, zum Beispiel mit flexibleren Arbeitsbedingungen. Thomas Bleskin, Antenne Thüringen, Nachrichtenredaktion.
2: Zum Start der großen Reisewelle startet auch eine Hitzewelle, die vor allem in Frankreich die Waldbrandgefahr deutlich zunehmen lässt. Im Süden des Landes kämpfen hunderte Feuerwehrleute gegen einen riesigen Brand. Die Behörden haben die Evakuierung mehrerer Ortschaften angeordnet. Das betrifft rund 10.000 Menschen.
5: In dem betroffenen Gebirgsmassiv westlich von Perpignan hat das Feuer sich bereits durch 4.600 Hektar Fläche gefressen und die Feuerwehrleute sind in dem schwer zugänglichen Gelände weiter im Einsatz. Der ausufernde Brand führte auch zu einer Anpassung der dritten Etappe der Tour de France, die heute durch die betroffene Region führt. Auch an anderen Orten in Frankreich brachen Brände aus. Der staatliche Wetterdienst warnte für Dutzende Departements vor einer hohen Brandgefahr. Michael Evers, Paris.
0: Ja, es ist heute wieder grau, also viel Schatten heute dabei. Die Temperatur bei maximal 25 Grad. Jetzt sind doch wieder ein paar Gewitter reingerechnet worden, so um die Mittagszeit kann es passieren. Morgen dann eher wieder so ein wolkiger Tag mit ein paar Sonnenstrahlen bei 27 Grad. Und jeden Tag ein bisschen mehr Sonne, am Wochenende dann wieder hochsommerlich.
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0: Gleich 4 Minuten nach 10, Antenne Thüringen, der schnellste Verkehrsservice. Auf der A73 in Richtung Suhl, zwischen Ebensfeld und Bad Staffelstein, Kurzentrum, Vorsicht, Gegenstände auf der Fahrbahn. Und die Ortsdurchfahrt Benshausen ist in beiden Richtungen nach einem Unfall gesperrt. Blitze haben wir auch in Erfurt in der Stotternheimer Straße in der 50er-Zone. Wir wünschen eine gute Fahrt.
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0: Macht dir Spaß oder macht der Spaß Alex Warren mit Passenger? Aber schön gejubelt. Es ist Tag 1 in den Ferien, also der erste ganz offizielle Ferientag und es wird eine tolle Ferienwoche, weil jeden Tag gibt es ein bisschen besseres Wetter, mehr Sonne und am Donnerstag dann perfektes Wetter, wenn wir uns wiedersehen.
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0: Es ist schön, die nächsten Wochen sehen wir uns jede Woche, wenn ihr mögt, denn wir sind vielleicht ja auch vor eurer Haustür oder vielleicht auf eurem Gewässer. Auf dem Hohen Wartestausee am Donnerstag. Wir haben ja vergangene Woche den Auftakt gemacht am Freitag in Eisenach auf dem Marktplatz direkt vor der Eisdiele, auch mit freiem Eis für alle, die dort waren. Es war toll, euch kennenzulernen, mit euch kurz zu quatschen und natürlich live zu senden vom Marktplatz. Und genau das machen wir diesen Donnerstag auch. Anna und Alex aus der Morningshow stehen auf dem Schiff auf dem Hohen Wartestausee und von dort aus senden sie live. Und ihr könnt mit dabei sein. Sagt uns jetzt Bescheid auf antennethüringen.de, anmelden und dabei sein. Und alle anderen, die es nicht können, die können wenigstens zuhören am Donnerstag. Wir freuen uns schon sehr drauf.
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0: Antenne Thüringen hier, das waren die Red Hot Chili Peppers am Montagvormittag. Und jetzt die Thüringen-Reporter aus eurer Region.
1: Für Südthüringen, Leonie Straßburger.
2: Guten Tag. Beim Simson-Treffen mit tausenden Fans in Suhl gab es einen Zwischenfall mit einer Verletzten. Die Polizei sucht jetzt Zeugen für den Vorfall am Samstag um 17:30 kurz vor dem Kongresszentrum. Dort standen zwei Motorräder hintereinander. Auf dem vorderen saßen ein Fahrer und seine Beifahrerin hintereinander. Auf dem hinteren saß ein Mann alleine. Laut dem Fahrer auf dem vorderen Motorrad kam plötzlich eine unbekannte Person dazu und schlug auf den Ganghebel vom hinteren Motorrad. Dadurch schnippte es nach vorne und das Vorderrad traf die Beifahrerin am Hinterkopf. So wurde sie verletzt und musste ins Krankenhaus ausgebracht werden. Für Schülerinnen und Schüler in der Wartburg-Region kommt ein neues Ticket. Es kostet ab dem Schuljahr 2026/27 nur noch 5 Euro im Monat. Mit dem Ticket können alle Buslinien der Verkehrsgemeinschaft Wartburg-Region genutzt werden, und zwar werktags ab 14 Uhr und in den Ferien und am Wochenende den ganzen Tag. Dem hat der Eisenacher Stadtrat jetzt zugestimmt. Das neue 5-Euro-Schülerticket ersetzt das bisherige Schülerfreizeitticket, das hatte 15 Euro gekostet. Die Einnahmeverluste übernimmt der Wartburg-Kreis. Für die Stadt Eisenach entstehen keine zusätzlichen Kosten. Und jetzt das Wetter für eure Region.
0: Es ist im Moment viel Wolke da. Es gibt ab und zu auch mal ein paar Schauer und auch Gewitter, so in der Mittagszeit. Und am Nachmittag vielleicht ein paar Sonnenstrahlen. 25 Grad heute Maximaltemperatur, mehr wird's nicht. Und es gibt dann morgen schon ein bisschen mehr Sonnenstrahlen, bei 27 Grad auch deutlich wärmer. Und Richtung Wochenende auch jeden Tag ein bisschen mehr Hochsommer dabei, bis zu 30 Grad am Wochenende. In Großbreitenbach 16 Grad, in Rettin 15 und Oberhof 14. Antenne Thüringen, der schnellste Verkehrsservice. Im Moment in Benshausen in der Ortsdurchfahrt gesperrt in beiden Richtungen. Der Grund ist ein Unfall. Und habt ihr noch mehr gesehen, dann eine Nummer für alles. WhatsApp-Verkehr und mehr. 0800 3x5 2550. Wir wünschen eine gute Fahrt.
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0: Antenne Thüringen hier, Björn bei der Arbeit und Michael Schulte. Afterlife. 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

0: Glückwunsch in den Saale-Orla-Kreis. Und zwar an Dreba. Wir haben eine Silbermedaille umgehängt bekommen. Ihr hängt es dort aus. Und zwar beim Wettbewerb. Da werden Dörfer geehrt, die sich mit bürgerschaftlichem Engagement und nachhaltigen Ideen für ihre Zukunft einsetzen. Unser Dorf hat Zukunft. Die Silbermedaille bekommen. Es ist toll. Und zwar gehen da 10.000 Euro Preisgeld jetzt hin. Das ist das eine. Ja, für ein Sonderprojekt. LPG Dorfkinder. Es werden dort Kindergruppen, die haben sich gegründet, um Kaninchen zu füttern, die Beete bepflanzen, Unkraut zupfen und viel, viel mehr. Aber es ist nicht nur das. Bürgermeister Ralf Weiße weiß warum.
1: Dreba hat, das ist glaube ich das, was es auch ausgemacht hat, besonders aktive und kreative Menschen. Also die Dreba, die lamentieren nicht, sondern die machen einfach. Ne? Und ich muss natürlich sagen, ich bin der Bürgermeister der Stadt Neustadt. Dreba ist ein Ortsteil von uns. Von daher bin ich natürlich jetzt nicht bei allen Dingen dabei, die da in Dreba basieren. Aber genau das, glaube ich, ist der Unterschied auch zu den anderen Ortsteilen. Es sind einfach aktive und kreative Menschen, die es in Dreba gibt. Und die tun natürlich vieles, was eben in anderen Ortsteilen eben nicht getan wird.
0: Wenn man sich mal überlegt, ja, 1200 Dörfer haben sich beteiligt am Ende. 26 haben es nur ins Bundesfinale geschafft und Platz 2, also die Silbermedaille, für Dreba. Das ist schon eine tolle Leistung. Ja. Preisverleihung übrigens im Januar, da bekommen sie die Medaille umgehängt. Glückwunsch nochmal.

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3: Das Geld geht gefühlt von der linken in die rechte Tasche und am Ende macht Deutschland neue Schulden. Der Haushaltsentwurf für 2027 ist fertig. Der soll heute vom Kabinett beschlossen werden. Jetzt alle News, die heute Vormittag wichtig sind. Es ist jetzt um 11.
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7: Guten Tag. Mehr Geld, vor allem für Verteidigung, höhere Schulden und Steuererhöhungen, das prägt den Entwurf der Bundesregierung für den Haushalt 2027. Heute will das Kabinett ihn verabschieden. Finanzminister Lars Klingbeil hatte zuvor die geplante Neuverschuldung verteidigt.
8: Man kann sich gegenüber Russland nicht mit einer schwarzen Null verteidigen, sagte Klingbeil am Wochenende in der ARD. Auch habe der Iran-Krieg die Wachstumshoffnungen ausgebremst. Dass man da Rücklagen angeht, sei völlig normal. Dennoch sei der Haushalt verfassungskonform, die milliardenschwere Finanzlücke geschlossen.

0: gelingen soll das durch zusätzliche Einsparungen bei den Ressorts. Außerdem sollen Zuschüsse an Renten und gesetzliche Krankenversicherung zurückgefahren werden. Und eine neue Plastikabgabe und höhere Steuern auf Tabak und Alkohol sollen mehr Geld einbringen. Tanja Wagner, Antenne Thüringen, Nachrichtenredaktion.
1: Nach Schüssen in Offenburg hat die Polizei einen toten Mann und eine schwer verletzte Frau gefunden. Die Polizei hatte gegen 8 Uhr mehrere Notrufe erhalten. Rettungsdienst und Notarzt hatten sich dann noch um die Frau gekümmert. Sie starb aber auch wenig später im Krankenhaus. Nach aktuellen Erkenntnissen besteht keine Gefahr für die Bevölkerung. Der Einsatz findet in einem Wohngebiet statt. Bayern, Sachsen und Thüringen starten heute in Mödlareuth das neue Naturschutz-Großprojekt Grünes Band Dreiländereck. Es soll das Gebiet und sein Umfeld erhalten und weiterentwickeln. Zum Auftakt wird auch Bundesumweltminister Carsten Schneider erwartet.
2: Das grüne Band verläuft entlang der früheren Grenze zwischen Ost- und Westdeutschland. Der stark gesicherte Grenzstreifen gab der Natur eine Atempause, formuliert der BUND. Heute ist das Gebiet ein Rückzugsort für mehr als 1200 seltene und gefährdete Pflanzen und Tierarten. Hier leben laut BUND unter anderem der goldene Scheckenfalter, die Flussperlmuschel und der Luchs. Auch seltene Orchideenarten wie der Frauenschuh kommen dort vor. Der BUND bezeichnet das Gebiet als Hotspot der Biodiversität. Es verbinde Lebensräume, trage zum natürlichen Klimaschutz bei und diene als Klimakorridor. Leonie Strassburger, Antenne Thüringen, Nachrichtenredaktion.
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1: Hat US-Präsident Donald Trump tatsächlich die FIFA beeinflusst? Darüber diskutiert die Fußballwelt gerade, nachdem die FIFA eine rote Karte für den besten Torjäger der USA aus dem letzten Spiel wieder aufgehoben hat. Der designierte Bundestrainer Jürgen Klopp übte bei Magenta TV scharfe Kritik an Trump und an FIFA-Boss Infantino.
4: Das ist unser Spiel, nicht deren Spiel. Das muss man einmal ganz kurz sagen.
1: Und zum Vorfall selbst sagte Klopp:
4: Das sind so lächerliche rote Karten in der Vergangenheit gegeben worden, wo alle nachher sagen, das war keine rote Karte. Und trotzdem bleiben sie bestehen, weil Tatsachenentscheidung. Und hier gehen wir ran. Wenn das wirklich Trump und Infantino miteinander ausgemacht haben, dann das ist verrückt.
5: Grau und regnerisch heute. Jetzt kam gerade wieder so ein bisschen was vorbei hier in Weimar. Kommen auch teilweise noch Gewitter dazu. Bei 25 Grad heute fühlt sich aber irgendwie ein bisschen kühler an. Wenn wir Glück haben, heute Nachmittag ein paar Sonnenstrahlen. Morgen dann wolkig, trocken, ein paar Sonnenstrahlen, Vormittag und Nachmittag. Und Richtung Wochenende wird es jeden Tag ein bisschen besser. Da haben wir sogar hochsommerliche Temperaturen am Wochenende.
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5: 3 Minuten nach 11. Antenne Thüringen, der schnellste Verkehrsservice auf der A4 Richtung Dresden zwischen Jena Zentrum und Stadtroda. Behinderung durch ein kaputtes Fahrzeug, der wird gerade abgeschleppt. Stefanie hat es gesehen, vielen Dank. Und A9 Richtung München zwischen Kreuzrippachtal und Weißenfels. Reifenteile auf der Fahrbahn. Und Blitzer haben wir auch in Jena, der Stadtroda Straße, stadteinwärts. Höhe Lobe da. Wenn ihr noch was gesehen habt, dann eine Nummer für alles. WhatsApp-Verkehr und mehr. 0800 3x5 2550.
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5: Einen schönen Montag noch Vormittag.

0: Es ist Antenne Thüringen hier. Auf dem Weg zur Mittagspause, 11:45 haben wir es, Björn Köbis im Studio. Schön, dass ihr dabei seid. Auch eine Überraschung oder eher nicht. Wie habt ihr das Spiel getippt? Norwegen gegen Brasilien?
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0: Ja, der Haaland, schon Typ, oder? Hat er die Brasilianer fast im Alleingang rausgeschmissen mit Norwegen. Es ist auch toll, die norwegischen Fans mit ihrem Rudern. Ich finde es so herrlich. Also ich gönn's irgendwie den Norwegern auch, von mir aus bis ins Finale und darüber hinaus. 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

0: Maya Cruz. Und woran merkt man auch, dass Sommer sind, dass Ferien ist? Die Freibäder haben jetzt auch schon ihre Ferienzeit umgestellt. Das heißt also zum Beispiel auch Dachwig hat jetzt ein bisschen länger auf, von 11 bis 20 Uhr und am Wochenende sogar von 10 bis 20 Uhr. Aber wetterabhängig.
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0: aus eurer Region.
1: Für Südthüringen, Leonie Straßburger.
2: Guten Tag. In Hildburghausen warnt die Polizei vorm Geldwechsel mit anderen Währungen. Ein Jugendlicher war auf eine Betrugsmasche mit belarussischem Rubel hereingefallen. Der 18-Jährige wurde am Freitagabend von einem unbekannten Mann angehalten. Er behauptete, in einer Notsituation zu sein und fragte, ob der Jugendliche ihm 7.000 Rubel in Euro umtauschen könne. Da er weniger Euro wollte, als der Wechselkurs vorgibt, hob der Jugendliche schnell etwa 1.300 Euro ab und tauschte das Geld. Erst später merkte er, dass die Rubel nichts mehr wert waren. Vor 10 Jahren wurde das belarussische Geld bei einer Währungsreform entwertet. Dementsprechend ist so altes Geld nichts mehr wert. In Eisenach werden der Kindergarten Kindertraum und Spatzennest zusammengelegt. Das hat der Eisenacher Stadtrat beschlossen. Ab 1. September soll der gemeinsame Standort in der Schlachthofstraße sein, dem Standort des Spatzennests. Dagegen gab es Widerstand. 805 Bürgerinnen und Bürger aus Eisenach haben einen Einwohnerantrag unterstützt. Der war zulässig, ist aber vom Stadtrat abgelehnt worden. Als Gründe für die Fusion nennt die Stadt den hohen Sanierungsbedarf in der Schützenstraße und sinkende Kinderzahlen in der Stadt. Eisenach hat insgesamt rund 2000 Kindergartenplätze, braucht aber nur noch 1000 bis 1500.
3: Ja, wir haben jetzt wieder einen helleren Himmel, also dünnere Wolkendecke, aber es kommen immer mal wieder ein paar Schauer noch durch, ein paar Gewitter auch nicht ausgeschlossen. 25 Grad heute, morgen 27, ein bisschen mehr Sonne, dann morgen am Mittwoch und Donnerstag dann auch jeden Tag ein bisschen mehr und es wird dann auch Richtung Wochenende, Freitag, Samstag, Sonntag hochsommerlich, bei wieder bis 30 Grad. Gleich 3 Minuten nach 11:30, Antenne Thüringen, der schnellste Verkehrsservice. A4 Richtung Dresden zwischen Jena Zentrum und Stadtroda, Behinderung durch ein kaputtes Fahrzeug, die wird gerade abgeschleppt dort. Dann A9 in Richtung München, zwischen dem Kreuz Rippachtal und Weißenfels. Reifenteile auf der Fahrbahn und im Kyffhäuser Kreis zwischen Esperstedt und Oldesleben in beiden Richtungen gesperrt und die Unterführung der Fahrbahn ist ein Wasserrohr. Unterspülung der Fahrbahn dort ein Wasserrohrbruch. Blitze haben wir Jena der Stadtroder Straße statt einwärts ist in Höhe Lobeda. Wenn ihr noch was gesehen habt, dann eine Nummer für alles. WhatsApp, Verkehr und mehr. 0800 3x5 2550.
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3: Björn bei der Arbeit hier. Schön, dass ihr dabei seid mit Teddy Swims und Mr. Know-It-All. Es geht auf Richtung Mittagspause.

0: am Klavier. George Ezra ist es, Antenne Thüringen hier und gleich am Tag 1 der Ferien. Vater Morgana, Nina Chuba mit Tokyo Hotel. Oh, das ist einfach die beste Musik auf Antenne Thüringen. Björn Köbis hier im Studio. Schön, dass ihr dabei seid. Es dauert nicht mehr lange.
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0: Pink, Beautiful Trauma auf Antenne Thüringen. So, heute 14 Uhr, gute Zeit erstmal, um wieder gut gelaunt in Richtung Nachmittag zu starten. Hier auf Antenne Thüringen, aber noch besser gelaunt natürlich, wenn wir die Tankrechnung übernehmen.
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2: Nach dem neuen Haushalt von Finanzminister Klingbeil gibt es Deutschland weiterhin mehr aus, als es einnimmt. Trotzdem wollen die Minister heute zustimmen. Jetzt alle News, die heute Mittag wichtig sind. Es ist jetzt um 12.
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3: Guten Tag. Das Konzept für den Haushalt 2027 steht. Die Regierung wollte den Entwurf heute Vormittag im Kabinett beschließen. Unterm Strich steigt die Neuverschuldung auf gut 200 Milliarden Euro. Aus guten Gründen, sagt Bundesfinanzminister Lars Klingbeil.
4: Wir können uns gegen Kreml-Chef Putin nicht mit einer schwarzen Null verteidigen, sagt der Bundesfinanzminister. Heißt, die Bundeswehr muss aufgerüstet werden. Sparen will er auch, aber das reicht nicht. Deshalb greift er auch auf Geld zurück, das ursprünglich für andere Zwecke vorgesehen war, um ein Riesenfinanzloch zu stopfen. Und auch wir Verbraucher werden zur Kasse gebeten. Weitere zusätzliche Milliarden sollen nämlich hereinkommen durch höhere Abgaben auf Plastik, Tabak und Alkohol. Claudia Wächter, Antenne Thüringen, Nachrichtenredaktion.
3: Thüringens Innenminister Georg Mayer hat die Strategie der Polizei beim AfD-Bundesparteitag in Erfurt verteidigt. Er sagte, die Deeskalation habe sehr gut funktioniert. Kritik des linken Bündnisses widersetzen wies Mayer zurück. Er erklärte, der Parteitag habe stattfinden müssen, weil Parteien dazu verfassungsrechtlich verpflichtet seien. Versuche, den AfD-Parteitag durch Blockaden zu verhindern, seien rechtswidrig und ein Verstoß gegen das Versammlungsrecht. Nach Angaben der Polizei hatten sich insgesamt 31.000 Menschen an Kundgebungen, Demonstrationen und Sitzblockaden beteiligt. Thüringens Polizeipräsident Thomas Quittenbaum hatte zum Abschluss des Wochenendes gesagt, dass die Polizei im Vorfeld durchaus Gewaltpotenzial bemerkt hatte.
5: Wir haben doch in der Vorphase einige Feststellungen machen müssen. Depotbildung, Pflastersteine, Wurfgeschosse, Ähnliches wurden bereitgelegt. Mit Hilfe der Stadt und dem Bauhof ist das alles in sichere Verwahrung genommen worden, sodass wir aus der Sicht zumindest einen sicheren Einsatzraum übernommen haben.
3: Zum Start der neuen Hitzewelle spitzt sich vor allem in Frankreich die Waldbrandgefahr wieder zu. Im Süden des Landes kämpfen bereits hunderte Feuerwehrleute gegen einen riesigen Brand. Die Behörden haben die Evakuierung mehrerer Ortschaften angeordnet. Das betrifft rund 10.000 Menschen.
6: In dem betroffenen Gebirgsmassiv westlich von Perpignan hat das Feuer sich bereits durch 4.600 Hektar Fläche gefressen. Und die Feuerwehrleute sind in dem schwer zugänglichen Gelände weiter im Einsatz. Der ausufernde Brand führte auch zu einer Anpassung der dritten Etappe der Tour de France, die heute durch die betroffene Region führt. Auch an anderen Orten in Frankreich brachen Brände aus. Der staatliche Wetterdienst warnte für Dutzende Departements vor einer hohen Brandgefahr. Michael Evers, Paris.
3: Das wollen wir hören. Deutschland ist Weltmeister und das auch noch im Fußball. Aber eben nicht im normalen Fußball, sondern im Roboterfußball. Im Schatten der Fußball-WM hat nämlich noch der Robocup stattgefunden, also die WM der Fußballroboter in Südkorea. Und da hat Deutschland den WM-Titel geholt in einem rein deutschen Finale. Gewonnen hat das Team der Hochschule für Technik aus Bremen gegen ein Roboterfußballteam aus Leipzig mit 6:0. Insgesamt waren Vertreter aus 21 Ländern dabei. Rund 2000 Tüftler in 62 Teams.
2: Immerhin, das funktioniert. Schön. Glückwunsch. Wir haben Wolken unterwegs, die ab und zu mal ein Tröpfchen bringen und auch hier und da mal ein Gewitter mit dabei. Heute bei 25 Grad, Wind wird auch noch dazu. Und heute Nachmittag, wenn wir Glück haben, ein bisschen Sonnenschein. Ab morgen dann Stück für Stück besser. Wir haben dann Richtung Wochenende dann wieder 30 Grad und ganz viel Sonne.
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2: 12:05, Antenne Thüringen, der schnellste Verkehrsservice im Kyffhäuser Kreis zwischen Esperstedt und Oldesleben, in beiden Richtungen gesperrt. Dort unter Spülung der Fahrbahn, da ist ein Wasserrohr gebrochen. Und Blitze haben wir Jena der Stadtroder Straße, statt Einwärtshöhe Lobe da. Und wenn ihr noch mehr gesehen habt, dann eine Nummer für alles. WhatsApp-Verkehr und mehr 0800 3x5 2550.
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2: Eine schöne Mittagspause.

0: Wenn ihr euch fragt, warum es jetzt gerade geregnet hat, Joris ist schuld. Sommerregen, vielleicht habt ihr das ja heute Morgen auch gehört hier in unserer Morningshow mit Anna und Alex. Joris war zu Gast. Ist es nicht toll? Und er hat auch Rituale. Wie so ein Sportler bereitet er sich auf seine Konzerte vor.
1: Ja, also ich bin ja mittlerweile doch schon Mitte 20. Das heißt, ich muss wirklich mich vor den Konzerten ein bisschen dehnen, unbedingt einsingen. Wenn jetzt gerade so viele Konzerte sind, dann ist es ja nicht so, dass ich am nächsten Tag nach Hause fahre und das war's, sondern es sind einfach viele Konzerte am Stück und das ist wie bei der WM, beim Fußball, die kommen ja auch nicht einfach so jetzt ins Stadion und fangen an zu spielen, sondern die wärmen sich auch ein bisschen auf und ich finde, jetzt gerade ist der Fußballvergleich sehr angebracht, findet ihr nicht auch?
0: Finde ich auch, ja. Joris, also er dehnt sich im Sommerregen, schön, und auch Linda aus Ruderstadt war heute Morgen dabei und hat sich richtig gefreut über Joris.
2: Hallo liebe Anna, hallo lieber Alex. Ich finde es wunderschön, dass Joris heute bei euch im Studio ist. Vor gut 11 Jahren war er mal bei euch zu Gast und da habe ich eine CD von ihm gewonnen. Das war genau 3 Tage, bevor mein Kind geboren wurde. Dementsprechend suchtet mein Kind bis heute die Joris-CD. Natürlich auch bei Amazon und sonst irgendwo, wo sie sich die Musik anhört.
0: Ja, Linda, vielen Dank für deine WhatsApp hier ins Antenne-Thüring-Studio. Und Sommerregen passen natürlich auch zum heutigen Tag hier im Sachenwetter. Hier ist er, Joris Sommerregen.

0: Das ist wieder so ein Song, da kann man sich nicht dagegen wehren, dass irgendwas mitwippt. Der Finger auf dem Lenkrad, wenn ihr jetzt gerade unterwegs seid, in der Mittagspause auf der Suche nach dem nächsten Bratwurststand. Lasst es euch mal schmecken mit Antenne Thüringen.
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0: Ja, ganz viele La-La-La-La-Las. Eminem war das hier auf Antenne Thüringen. Es ist Mittagspause. Und jetzt die Thüringen-Reporter aus eurer Region.
1: Für Südthüringen, Leonie Straßburger.
2: Guten Tag. Die Polizei sucht Zeugen nach einer Prügelei im Flarchen in Mühlhausen. Samstagnacht um 3 Uhr morgens sind dort zwei Menschen auf einem E-Scooter unterwegs gewesen. Beim Vorbeifahren

0: Waren an einer Gruppe haben sie ein paar leicht berührt. Dadurch kam es zu einem Streit, zu dem dann noch mehr Menschen hinzukamen. Der Streit eskalierte dann zu einer Prügelei, bei der zwei Männer verletzt wurden, einer davon schwer. Die Polizei ermittelt jetzt wegen gefährlicher Körperverletzung. 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Und jetzt das Wetter für eure Region.
1: Es ist heute ziemlich grau. Teilweise gibt es auch Schauer und Gewitter bei 25 Grad. Wenn wir Glück haben, heute Nachmittag ein paar Sonnenstrahlen hier und da. Morgen deutlich wärmer, 27 Grad haben wir dann, Richtung Wochenende sogar hochsommerlich bei viel Sonnenschein. Die Werte jetzt gemessen in Großbreitenbach bei bedecktem Himmel 18 Grad, Wasungen hat 20 und in Sonneberg 19 Grad und auch da ist der Himmel bedeckt. Antenne Thüringen, der schnellste Verkehrsservice. Auf der A4 Richtung Dresden zwischen Nora und Weimar, Vorsicht, ein Unterliegkeil auf der rechten Spur. Dann A71 in Richtung Sangerhausen zwischen Meiningen Süd und Meiningen Nord, Behinderung nach einem Unfall, kaputtes Fahrzeug dort auf dem Standstreifen. Und im Kyffhäuser Kreis zwischen Esperstedt und Oldesleben in beiden Richtungen ist die Fahrbahn unterspült, da gab es einen Wasserrohrbruch. Und Blitzer. Jena an der Stadtrudaer Straße stadteinwärts in Höhe Lobeda. Und wenn ihr noch was gesehen habt, dann eine Nummer für alles. WhatsApp, Verkehr und mehr. 0800 3x5 2550. Wir wünschen eine gute Fahrt.

0: hier auf Antenne Thüringen. Und was macht uns Menschen ja manchmal aus? Das Getratsch und Gequatsche untereinander. Hast du schon gehört? Ja, ist doch mal interessant. Wenn einer mal so einen Satz schon mal so anfängt, dann sperrt man die Lausche etwas weiter auf und sagt dann, na klar, erzähl mal. Nee, habe ich nicht gehört. Und genauso geht's wahrscheinlich den Gästen bei einer Hochzeit von ihr hier. Haben wir ja Ja gesagt. Man kann eigentlich schon vielleicht sagen, musikalisch gesehen, die Hochzeit des Jahrtausends. Taylor Swift hat ihren Travis Kelce geheiratet. Und es waren 600 Leute eingeladen im Madison Square Garden. Und was haben wir nun rausgefunden über diese Hochzeit? Nichts. Gar nichts. Null. Überhaupt nicht. Und wenn man überlegt, da ist ja eine Oscar-Verleihung, Scheißdreck dagegen, was da für Gäste dort waren. Also Promis über Promis über Promis. Und dass die alle die Klappe halten. Wow. Handyverbot inklusive. Also Taylor Swift, schon irre, die Frau. Hören wir uns gleich an mit Oh Polite. Dauert nicht mehr lange.
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1: Ist das, was in der Bibel steht, Gottes Wort? Oder sind es doch eher Berichte von Menschen, die etwas mit Gott erlebt haben? Und was macht das überhaupt für einen Unterschied? Nun, ist es Gottes Wort, dann, so der Gedanke, gilt das, was in der Bibel steht, also genau wie es da steht. Sind es aber Erlebnisberichte von Menschen, dann muss ich das Menschliche mit beachten. Zum Beispiel, um was ging es dem Autor, in welcher Zeit und in welchem Kontext hat er gelebt, die Texte geschrieben und wie filtere ich die Dinge heraus, die damals dem Gesellschaftsbild geschuldet waren, aber heute ganz anders sind. Zum Beispiel die Rechte der Frauen. Ich persönlich glaube, dass Gott Menschen so beeindruckt hat, dass sie das

was sie erlebt und auch verstanden haben, in der Bibel aufgeschrieben haben. Und auch, dass es gut war, dass Gott keine Schrift selbst verfasst hat. Denn genau da wird es doch spannend. Wenn ich die Texte und auch Gott hinterfrage, warum soll ich vergeben? Warum ist ein Umgang auf Augenhöhe wichtig? Oder auch, warum lässt Gott Leid zu? Das alles lässt mich erkennen, doch in der Bibel steckt etwas, das über die menschliche Perspektive hinausgeht. Aber es ist an uns, das zu entdecken. Benjamin Elsen, Antenne Thüringen, Redaktion der Evangelischen Freikirchen.

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2: Eine plötzlich zurückgenommene Rotsperre könnte für einen Skandal bei der Fußball-WM sorgen. Mehr dazu jetzt in den News. Es ist 13 Uhr.
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3: Guten Tag. Hat US-Präsident Donald Trump die FIFA so beeinflusst, dass eine Sperre für eine rote Karte zurückgenommen wurde? Die FIFA hatte vor dem WM-Achtelfinale der USA gegen Belgien die Rotsperre gegen den US-Torjäger Folarin Balogun überraschend aufgehoben. Offenbar nach einem Telefonat zwischen Trump und FIFA-Boss Gianni Infantino. Das treibt auch den Deutschen Fußballbund um. DFB-Präsident Bernd Neuendorf teilte mit, er mache sich Sorgen um die Integrität des Wettbewerbs.
4: Neuendorf fordert vor allem eine schnelle Erklärung der FIFA. Der Eindruck, dass hier ein ranghoher Politiker Einfluss auf den Sport genommen hat, der müsse zügig und schlüssig ausgeräumt werden. Noch deutlicher wird der vermutlich neue Bundestrainer Jürgen Klopp, der bei Magenta sagt, wenn das wirklich Trump und Infantino miteinander ausgemacht haben, stellt das alles in Frage. Denn die rote Karte sei regelgerecht gewesen und vor allem eine Tatsachenentscheidung, was übrigens auch Englands Trainer Thomas Tuchel so sieht. Thomas Thonfeld, Antenne Thüringen, Sportredaktion.
3: Mehr Geld vor allem für Verteidigung, höhere Schulden und Steuererhöhungen. Das prägt den Entwurf der Bundesregierung für den Haushalt 2027. Heute will das Bundeskabinett ihn verabschieden. Bundesfinanzminister Lars Klingbeil hatte zuvor die geplante Neuverschuldung verteidigt.
5: Man kann sich gegenüber Russland nicht mit einer schwarzen Null verteidigen, sagte Klingbeil am Wochenende in der ARD. Auch habe der Iran-Krieg die Wachstumshoffnungen ausgebremst. Dass man da Rücklagen angeht, sei völlig normal. Dennoch sei der Haushalt verfassungskonform, die milliardenschwere Finanzlücke geschlossen. Gelingen soll das durch zusätzliche Einsparungen bei den Ressorts. Außerdem sollen Zuschüsse an Renten und gesetzliche Krankenversicherung zurückgefahren werden. Und eine neue Plastikabgabe und höhere Steuern auf Tabak und Alkohol sollen mehr Geld einbringen. Tanja Wagner, Antenne Thüringen, Nachrichtenredaktion.
3: Im Süden Frankreichs tobt aktuell ein großer Waldbrand. Nach Behördenangaben mussten deshalb schon 10.000 Menschen ihre Häuser verlassen. Betroffen sind einige Ortschaften in einem Gebirgsmassiv westlich der Stadt Perpignan. Durch die Flammen wurden ein Feuerwehrmann und ein Anwohner schwer verletzt. Der Brand führt auch zu Veränderungen bei der Tour de France. Die heutige dritte Etappe der Radrundfahrt führt durch die vom Feuer betroffene Region. Die Etappe soll deshalb heute ohne Zuschauer stattfinden. Autofahrer bei Jena müssen sich für eine Woche auf eine längere Umleitung einrichten. Die B7 zwischen Isserstedt und Jena ist ab heute bis nächsten Dienstag voll gesperrt. Da wird der Asphalt erneuert. Ihr werdet großräumig über die B87 und die A4 umgeleitet. Anwohner müssen auf die umliegenden Straßen ausweichen. Die Zufahrten nach Cospeda und München-Roda sind noch länger bis nächsten Sonntag gesperrt.
2: Ja, dicker Wolkenfilm da. Manchmal wird er ein bisschen dünner, da wird es ja wieder heller. Aber ansonsten können auch ein paar Gewitter dabei sein heute, nicht viel. 25 Grad, ein Lüftchen weht noch dazu und heute Nachmittag vielleicht ein paar Sonnenstrahlen. Morgen dann ein trockener Tag, deutlich wärmer, 27 Grad mit ein bisschen Sonne hier und da, aber auch viele Wolken. Und ab Mittwoch wird es dann jeden Tag besser. Dann haben wir dann bis zum Wochenende wieder hochsommerliche Werte bei bis zu 30 Grad und viel Sonne.
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2: 5 Minuten nach 1, Antenne Thüringen, der schnellste Verkehrsservice. A71 in Richtung Sangerhausen zwischen Meiningen Süd und Meiningen Nord. Behinderung nach einem Unfall, kaputtes Auto auf dem Standstreifen. Dann Erfurt-Marbach am Ortseingang, Behinderung durch eine Baustelle, hat Jasmin gemeldet. Und im Kyffhäuser Kreis zwischen Esperstedt und Oldesleben in beiden Richtungen gesperrt. Da ist die Fahrbahn unterspült, da gab es einen Wasserrohrbruch. Blitze haben wir auch in Jena in der Stadt Rodaer Straße, statt einwärts Höhe Lobeda. Habt ihr noch mehr gesehen? Eine Nummer für alles, WhatsApp, Verkehr und mehr. 0800 3x die 5 2550.
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2: Einen schönen Montagmittag.

0: Ohne Keating hat auch die gute Laune hier eingebaut. Loving each day. Ein gutes Motto, finde ich. Das ist erste Ferienwoche übrigens und auch Tag 1 in den Ferien. Und wir haben was Besonderes vor.
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0: Ohrwurm da? Lücke Lee, I follow Rivers? Also bei mir, ja. Und jetzt gucken wir erstmal in den Tank.
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0: Patcher Boys, it's a sin. Antenne Thüringen hier und jetzt die Thüringen-Reporter aus eurer Region.
1: Für Südthüringen, Leonie Straßburger.
2: Guten Tag. In Gotha haben Einsatzkräfte einen jaulenden Fuchs aus einer illegalen Tierfalle befreit. Gestern Morgen wurden sie zu einem Garten in der Klinge gerufen, weil dort kreischende Geräusche zu hören waren. Vor Ort fanden sie dann den Fuchs, der in einem sogenannten Tellereisen feststeckte. Wenn Tiere in diese Falle treten, schnappt sie zu und ihre spitzen Zacken bohren sich in das Bein. Der Fuchs war aber weitestgehend unverletzt und konnte deshalb nach seiner Befreiung direkt laufen gelassen werden. Die Polizei ermittelt jetzt wegen des Verstoßes gegen das Tierschutzgesetz. Das Aufstellen von Fallen, die Tiere nicht unverletzt fangen, ist in Deutschland nämlich verboten. Die Mühlgrabenbrücke in Eisenach ist jetzt eingeweiht. Ursprünglich war sie aus Holz und durch die Jahre nun einsturzgefährdet. Deshalb wurde sie ganz abgerissen und durch eine neue aus Glasfasern verstärktem Kunststoff ersetzt. Die einzelnen Teile wurden vor Ort montiert und dann im Ganzen eingesetzt. Durch das neue Material soll sie diesmal länger halten und auch kaum gewartet werden. Die neue Mühlgrabenbrücke ist 12 Meter lang, 3 Meter breit und hat etwa 250.000 Euro gekostet.
0: Grau, dunkelhell, alles grau. Dazu ein paar Schauer und Gewitter möglich bei um die 25 Grad. Heute ein kleines Lüftchen weht und heute Nachmittag vielleicht ein paar Sonnenstrahlen. Morgen trocken bei 27 Grad, ein bisschen Sonne, also etwas mehr als heute. Und Richtung Mittwoch, Donnerstag wird es in Richtung Wochenende richtig, richtig, richtig gut. Denn der Hochsommer ist im Anmarsch bei Temperaturen am Wochenende so wieder um die 30 Grad und ganz, ganz viel Sonne. So, jetzt haben wir es 4 Minuten nach 13:30. Antenne Thüringen, der schnellste Verkehrsservice auf der A4 in Richtung Dresden zwischen Schmölln und Merane. Vorsicht, Gegenstände auf der linken Spur. Dann in Erfurt-Marbach am Ortseingang Behinderung durch eine Baustelle. Und im Kyffhäuser Kreis zwischen Esperstedt und Oldesleben in beiden Richtungen gesperrt. Dort ist die Fahrbahn unterspült. Blitz haben wir auch zwischen Saalfeld und Unterwellenborn, dort in beiden Richtungen. Wir wünschen eine gute Fahrt. Wir sind bei der Arbeit hier am Montagmittag.

0: Sommer. Steckt da drin hier bei Shaggy und It Wasn't Me. Ja. Es ist Antenne Thüringen hier, Björn Köbis im Studio und gleich Tame Impala. Das ist ein Song, der hat bei mir ein bisschen gebraucht, aber jetzt geht's auch nicht mehr ohne Dracula mit Jenny. Die hat das Mikro in der Hand. Also geht gleich los hier auf Antenne Thüringen, dauert auch nicht mehr lange. Einen schönen ersten Ferientag mit uns.
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0: Nickelback auf Antenne Thüringen. So, kleiner Blick auf die Tankanzeige. Ist noch Platz drin? Schön. Wenn nicht, auch kein Problem. Dann habt ihr hoffentlich noch die Tankquittung, wenn der Tank voll ist, wenn ihr gestern getankt habt und der richtige Betrag draufsteht.
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0: Das ist nämlich wichtig, denn gleich Punkt 14 Uhr nach den Nachrichten, also 2-3 Minuten nach 14 Uhr, gibt es nämlich eine neue Zahl, ausgespuckt von unserem Tankroulette. Ja, und wenn diese Zahl mit eurer Tankquittung übereinstimmt, dann zahlen wir genau diese Quittung, diese Rechnung. Ja, also jetzt gleich direkt nach meiner Sendung mit Elena und Ivo heute Nachmittag wieder das Tankroulette. Es ist wieder back, weil gibt ja auch keinen Tankrabatt mehr. Wir übernehmen das dann halt einfach alles. Geht gleich los, also kurz nach 14 Uhr die erste Zahl für diese Woche.
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6: Habt einen schönen Nachmittag. US-Präsident Donald Trump hat möglicherweise entscheidend Einfluss auf die Fußball-WM genommen. Mehr dazu hört ihr jetzt in den Nachrichten. Es ist 14 Uhr.
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7: Guten Tag. Hat US-Präsident Donald Trump tatsächlich die FIFA beeinflusst? Darüber diskutiert die Fußballwelt gerade, nachdem die FIFA eine rote Karte für Folarin Balogun, den besten Torjäger der USA, aus dem letzten Spiel wieder aufgehoben hat. Der designierte Bundestrainer Jürgen Klopp übte bei Magenta TV scharfe Kritik an Trump und an FIFA-Boss Gianni Infantino.
8: Das ist unser Spiel, nicht deren Spiel. Das muss man einmal ganz kurz sagen.
7: Zum Vorfall selbst sagte Klopp:
8: Das sind so lächerliche Rote.

0: Karte in der Vergangenheit gegeben worden, wo alle nachher sagen, das war keine rote Karte. Und trotzdem bleiben sie bestehen, weil Tatsachenentscheidung. Und hier gehen wir ran. Wenn das wirklich Trump und Infantino miteinander ausgemacht haben, dann das ist verrückt.
1: Zu deutscher Zeit in der Nacht spielen die USA heute im Achtelfinale gegen Belgien. Der belgische Fußballverband hat Berichten zufolge Einspruch gegen die Entscheidung der FIFA eingelegt. Die Menschen in Thüringen mussten im Juni für Freizeitangebote mehr zahlen als bisher. Das geht aus Zahlen des Statistischen Landesamtes hervor. Demnach hat ein Schwimmbadbesuch deutlich mehr gekostet. Um 6,6% sind hier die Preise im Vergleich zum Vorjahresmonat gestiegen. Wer bei der Hitze Abkühlung bei einem Film im Kino suchte, musste hier für über 4% mehr bezahlen. Auch für Museen und Zoos sind die Preise angestiegen. Generell ist die Inflationsrate im Freistaat aber etwas zurückgegangen. Krankmeldungen sollen künftig schwieriger möglich sein. So sehen es Pläne der schwarz-roten Bundesregierung vor. Das sorgt jetzt für Kritik aus der CDU. Der Vizevorsitzende des CDU-Arbeitnehmerflügels, Christian Bäumler, sagte dem Tagesspiegel, dieses völlig unnötige Thema müsse schnell abgeräumt werden.
2: Seit Tagen tobt die Debatte darüber, dass für Arbeitnehmer künftig ab dem ersten Krankheitstag eine Attestpflicht gelten und die telefonische Krankschreibung abgeschafft werden soll. Das hatte schon für massive Kritik von Hausärzten, Krankenkassen und Gewerkschaften gesorgt. Der Vizevorsitzende des CDU-Arbeitnehmerflügels sagt, die Koalition sollte sich lieber anderen Themen zuwenden, statt das Signal an die Menschen im Land zu senden, dass sie ihnen misstraue. Kanzler Friedrich Merz hatte die Pläne damit begründet, den Krankenstand in Deutschland senken zu wollen. Diana Kramer, Antenne Thüringen, Nachrichtenredaktion.
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1: Im Güterverkehr und im öffentlichen Nahverkehr könnte sich der Personalmangel in den kommenden Jahren deutlich verschärfen. Denn bald werden einige Beschäftigte in der Branche in Rente gehen. Darauf weist eine Studie des Kompetenzzentrums Fachkräftesicherung hin.
4: Besonders betroffen sind Lkw- und Busfahrer. Bis 2041 scheiden laut der Studie rund 200.000 Brummifahrer und mehr als 60.000 Busfahrer altersbedingt aus dem Berufsleben aus. Schon heute kommt es im Nahverkehr wegen fehlenden Personals zu Fahrplanänderungen. Experten warnen, dass sich die Engpässe weiter verschärfen könnten. Sie empfehlen deshalb unter anderem, für ältere Beschäftigte die Jobs attraktiver zu machen, damit sie länger im Beruf bleiben, zum Beispiel mit flexibleren Arbeitsbedingungen. Thomas Blessin, Antenne Thüringen, Nachrichtenredaktion.
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5: Und euch einen schönen Nachmittag, und das ist das Wetter hier auf Antenne Thüringen mit diesen Temperaturen. In Ronneburg haben wir 18 Grad, Gotha hat 19 Grad und Lauscha, da ist ganz frisch, sogar mit 16 Grad. So langsam hat sich das Wetter auch eingespielt, kann man sagen. Nachmittags bleibt es bedeckt, aber die meiste Zeit können wir wenigstens sagen trocken. Regnerischer wird es dann erst in der Nacht und morgen muss sich die Sonne dann auch eher den Wolken geschlagen geben. Und on top gibt's Schauer und Gewitter.
6: Dankeschön, Ivo.
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6: Und jetzt nach 2:05 der schnelle Blick in den Verkehrsservice. Hier ist Antenne Thüringen. Hi, A9 Richtung Berlin fangen wir mal an. Zwischen Eisenberg und Reusig aufgepasst, es liegen Reifenteile auf der Fahrbahn und da steht ein kaputtes Auto auf dem Standstreifen. B89 in beide Richtungen, hier eine Sperrung in der Ortsdurchfahrt Thema. Das Ganze nach einem Unfall, hier laufen auch noch die Bergungsarbeiten. Im Unstrut-Hainich-Kreis und im Wartburg-Kreis auch noch aufgepasst, zwischen Langula und dem Abzweig nach Hallungen, Behinderung durch Reinigungsarbeiten, da ist gerade eine Ölspur, die beseitigt wird. Und noch wichtig für den Kyffhäuser-Kreis, zwischen Esperstedt und Oldisleben, in beide Richtungen hier gerade gesperrt wegen Unterspülung der Fahrbahn. Es gab hier einen Wasserrohrbruch. Und jetzt kommen wir schon zu den Blitzern. Da haben wir gerade noch einen da, der uns bekannt ist. Der steht zwischen Saalfeld und Unterwellenborn und der blitzt in beide Richtungen. Wenn er aber noch mehr sein sollte, Staus, Verkehrsmeldung, Blitzer, immer gern zu uns rübermelden an die 0800 3x die 5 zu 550. Vielen Dank dafür und euch eine gute und sichere Fahrt. Das sollte jetzt eigentlich nicht passieren. Aber Bruno Mars hat sich vorgedrängelt. Wollen wir das mal nochmal probieren? Guck mal, hier habe ich das doch da. Nee, auch nicht. Das will heute nicht.
5: Naja. Dann erst ein bisschen Musik. Kann ja auch nicht schaden.
6: Nee, wir machen das einfach so. Danke.
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6: Ja, alles klar.
5: Überraschung auch für uns.
6: Hi, da sind wir jetzt. Hey. Ja, willkommen. Willkommen in der ersten Ferienwoche eigentlich.
5: Ja, und wer hat hier an unserem Kabel genagt?
6: Was? Ich

0: Ich weiß es auch nicht. Ich weiß es auch nicht. Aber ja, hi.
1: Auf jeden Fall Grüße an alle und die, die erst später einen Urlaub machen oder uns sogar aus dem Urlaub hören vielleicht.
0: Ja, so ist es, genau. Tut gerade schon ein bisschen weh, wenn du in Urlaub fährst mit dem Auto und du willst ja eigentlich sparen. Man sagt ja, ich wenigstens fliege ich nicht, ich fahre mit dem Auto.
1: Richtig, ne?
0: Ihr falsch gedacht. Nee, leider gerade auch ganz schön teuer, ne? Nur wir lassen euch damit nicht allein die ganze Woche lang bei den 2 bis 3 bei uns hier in der Sendung das Antenne Thüringen Tankroulette.

0: Okay. Ach, ich bin ganz aufgeregt.
1: Oh. So, die heutige Summe beim Antenne Thüringen Tankroulette beträgt 67,67 €.
0: Als ob. Also,
1: was ein Zufall.
0: Warum wir uns jetzt so drüber aufregen, ja? Darüber reden wir gleich nochmal in 7 Minuten nach Bruno Mars und Miley Cyrus. Jetzt aber richtig, ja? Aber schickt uns schon mal euren Tankbeleg zu. 0800 3x die 5 zu 550. Eine schnelle WhatsApp, ein Foto einfach an Antenne Thüringen. Und jetzt, wie gesagt, Bruno Mars.

0: Miley Cyrus mit Midnight Sky läuft um 14.14 Uhr. Klingt ja fast schon wie unsere Tankroulette-Summe. Ja, ihr hört die 2 bis 3, Elena und Ivo auf Antenne Thüringen. Heute am 6.7., dem 6-7-Day, an unserem ersten Tag des Tankroulettes, spuckt es uns doch allen Ernstes. Die Summe. Die Summe 67,67 Euro aus. Was ein Zufall.
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0: Es ist ein Fiebertraum, aber das sind halt auch gerade die Spritpreise, von daher passt, ne?
2: Ja, und wir federn das Ganze ein bisschen ab, kann man sagen, damit das Tanken nicht mehr so weh tut. Jeden Tag bei uns ab 2 schmeißt man das Tankroulette an, das spuckt eine Summe aus und wer mit seinem Tank belegt, dann am nächsten dran ist, der kriegt sein Geld wieder.
0: Ja, und wer sich jetzt denkt, was ist denn so lustig dran, dass heute der 6.7. ist? ich glaube, eure Kinder haben euch das auch schon mal vielleicht erklärt oder sowas.
2: Ja, mal das Eltern-Kind aufklären. Gespräch, nur umgekehrt.
0: Ja, genau, sowas. Ne, wurde schon mal durchgeführt. Also auf jeden Fall der Sinn hinter 6-7 ist, es gibt keinen, ist einfach nur ein Internetphänomen. Aber das Gute ist, bei uns hat das heute einen Sinn. Wer zweimal 6-7, also 67 Euro und 67 Cent oder irgendwas in der Nähe getankt hat, jetzt gestern zum Beispiel oder am Wochenende und uns es zuschickt mit einem Foto vom Tankbeleg per WhatsApp 0800 3x die 52550, dann bezahlen wir es euch. Punkt.
2: Genau, und wenn ihr dann sehr nah dran seid, um kurz nach 4 gibt's die Kohle.
0: Mhm. Und jetzt gibt's aber erstmal New Religion und gleich danach den Klüsen mit dem Udo zusammen. Das Cello läuft dann hier auf Antenne Thüringen. Euch einen schönen Nachmittag.

0: Alarmrad. Feel Alive für euch, wenn es bald Richtung Feierabend geht. Hier sind Elena und Ivo auf Antenne Thüringen.
1: Hello.
0: Hi. Auf dem Land in Thüringen, ne? Machen sich ja immer mehr irgendwie aktuell Gedanken oder allgemein, wie sorgt man eigentlich dafür, dass Familien bleiben oder eher herziehen, anstatt eben wegzugehen, weil es halt leider Gottes gerade der Trend ist. Und das beste Beispiel, wie es geht, heißt Dreber und das liegt im Saale-Orla-Kreis. Es ist so.
1: Ja, Thüringen ist mal wieder on top. Ja? Der kleine Ortsteil von Neustadt an der Orla hat bei so einem bundesweiten Wettbewerb mitgemacht. Unser Dorf hat Zukunft, heißt der. Und den zweiten Platz geholt.
0: Das ist krass.
1: Applaus dafür. Kein Wunder, in Dreber haben sie eine Dorfzeitschrift, einen Bürgerbus, einen Campingplatz und da wird noch an viel mehr gearbeitet.
0: Ja, und dafür gab es ein saftiges Preisgeld, 10.000 Euro.
1: Geil.
0: Aber wofür es dann noch einen Sonderpreis gab, nennt sich LPG Dorfkinder. Dabei kümmert sich eine Kindergruppe um Kaninchen, bepflanzt Beete, zupft Unkraut und dann wissen sie halt die Kids so ein bisschen, da kommt's her und es erscheint nicht magisch im Supermarkt irgendwie. Ja. Und der Steffen Franz von der Heimatstiftung Dreber, der hat das wirklich zum Sieg dann gesagt, da können sich viele was von abschneiden, eine Scheibe, finde ich.
2: Naja, wir sind einfach gut, das muss man mal so feststellen.
0: Ja.
2: Und wir denken ja nicht für einen Wettbewerb oder wir arbeiten nicht für einen Wettbewerb, sondern wir machen das für uns. Wir wollen bei uns im Dorf so leben, dass es jeden Spaß macht, in Dreber zu wohnen. Wir haben uns zwar jetzt für diesen Wettbewerb schon vorbereitet, aber in erster Linie machen wir das für uns selber.
0: Also richtig und wichtig. Und Dreber im Saale-Orla-Kreis zeigt eben, wie es gehen kann. Ne? Und wir sagen auch Respekt. Und nach den Good News aus Thüringen kann das ja nur noch Coldplay gut abrunden mit einem seichten Wohlfühlsong. Ein bisschen was Verträumtes, was so klingt wie du kommst heim im Feierabend und die Kuscheldecke liegt schon bereit. Die Duftkerze ist angezündet und draußen ist es so ein bisschen verregnet, wie es halt jetzt gerade ist. Gleich Feels Like Falling in Love auf Antenne Thüringen.
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0: Und das ist das Wetter für Südwestthüringen auf Antenne Thüringen mit diesen aktuellen Temperaturen. In Rettin sind es 15 Grad, Bad Liebenstein hat 19 Grad und Schmalenbuche ist dabei und meldet 17 Grad. Und die Temperaturen, die sind schon noch warm, aber es bleibt auch heute und morgen ein feuchtfröhlicher Sommer. Gerade die heutige Nacht, die bringt dann Schauer und morgen kommen auch noch Gewitter dazu. Also euer bester Freund in diesen Tagen ist der Regenschirm.
1: Wir haben es eine Minute nach 3:30, Antenne Thüringen, der schnellste Verkehrsservice, hier für euch. Wir fangen an mit der A4 Richtung Frankfurt. Da haben wir eine Meldung von zwischen Wildeck-Hönebach und Friedewald. Steht ein kaputtes Auto auf dem Standstreifen hinter einer Kurve. Auf der A9 Richtung Berlin, zwischen Eisenberg und Reussig, hier Verkehrsbehinderung durch ein kaputtes Fahrzeug. B89 in beide Richtungen, in der Ortsdurchfahrt Thema auf Höhe vom Friedhof, ist hier gerade Gusch-Berdenheim-Unfall. Es laufen aber schon immerhin die Bergungsarbeiten. Wichtig für den Unstrut-Hainich-Kreis und den Wartburg-Kreis. Zwischen Langula und dem Abzweig nach Hallung Behinderung durch Reinigungsarbeiten. Da wird eine Ölspur beseitigt. Und dann noch wichtig für den Kyffhäuser-Kreis zwischen Esperstedt und Oldesleben in beide Richtungen hier gesperrt wegen Unterspülung der Fahrbahn. Da gab es einen Wasserrohrbruch. Und bei den Blitzern haben wir immer noch den einzigen Einsamen, der zwischen Saalfeld und Unterwellenborn steht und in beide Richtungen blitzt. Sonst aber keine Blitzer. Wenn ihr aber noch was habt, sagt Bescheid an die 0800 3x5 25 50. Vielen Dank euch dafür und eine gute Fahrt.
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1: Wetterfrosch hat gesagt, ja, es ist ein bisschen schon grau draußen.
2: Schmuddelwetter.
1: Dann brauchen wir was Gemütliches. Ja. We One Republic, Need Your Love. Schönen Nachmittag euch.

0: Hello, sowohl von Martin Solveig als auch von uns. Hello, Elena und Ivo hier auf Antenne Thüringen.
1: Und
0: hallo, ja, wer hat denn hier noch nicht seinen Tankbeleg an uns zugeschickt?
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0: Bitte noch unbedingt nachreichen, bitte machen. Hallo, wer will denn nicht sein Tankgeld zurückbekommen?
1: Ja, richtig so. Um 2 hat vorhin das Tankroulette zum 6. Juli, zum 6.7., dem 6-7 Day, die Summe 67,67 € ausgespuckt.
0: Oh.
1: Und bis 16 Uhr müssen da die Belege in unser WhatsApp reinflattern. Also wie bei Harry Potter die Hogwarts-Einladungsprüfe,
0: ja,
1: könnte man sagen.
0: Ja, so, genau so.
1: Also her damit, unter die 0800 3x52550 könnt ihr uns ein fixes Foto auf WhatsApp schicken. Bitte nicht irgendwie nur ein Selfie mit dem Ganzen. Wir brauchen
0: hallo, ich tanke gerade.
1: Richtig.
0: Genau, der Beleg, das muss das sein. Vom Vortag am besten, genau. Bitte danke. Ne? Und gleich vorum brauchen wir euch nochmal, denn es geht um euren Song.
1: Mm.
0: Du weißt so, das ist mein Song.
1: Ja.
0: Mein Song. Genau,
1: da steht man direkt auf der Tanzfläche. Den hört man immer.
0: Und da denkst du an alles Mögliche, was dir zu diesem Song passiert ist. Wollen wir heute noch drüber quatschen? Gleich noch vorum hier auf Antenne Thüringen.
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0: Lieblingstipp.
1: Oh ja.
0: Dazu wird auch mitgegroovt. As long as you love me. Backstreet Boys. Die großen Emotionen hier zum Montagnachmittag auf Antenne Thüringen. Elena und Ivo sind hier.
1: Ja, hallöchen. Und übrigens, der Drake, ja, der weltberühmte Rapper, hat erzählt, er hatte seinen ersten Kuss zu einem Backstreet Boys Song.
0: Es ist so krass, weil das Ding ist,

0: Sowas brennt sich ein.
1: Ja.
0: Sowas brennt sich ein, wenn irgendwie an solchen bestimmten Momenten irgendein Song lief. Allgemein so, schöner an Musik ist ja eben, du verbindest damit so viel Emotionen, irgendwelche Momente, Lebensabschnitte teilweise auch. Und dann wird eben aus einem Song mein Song.
1: Oh.
0: Das ist mein Song, ja. Heißt es dann ja immer. Und jeder hat so einen My Song. Also hast du sowas, Ivo?
1: Ja, ja, der hier.
0: Okay. Hattest du dazu auch deinen ersten Kuss?
1: Nee, das um Gottes Willen nicht. Da habe ich höchstens noch von meiner Mama einen Knutscher auf die Wange bekommen. So rum. Aber ich glaube, ich kann sagen, das war mein allererster Lieblingssong als Kind.
0: Mhm.
1: Ja, ich kann mich erinnern, ich habe den damals im Bulgarien-Urlaub, was weiß ich, vor 2003, 2004, 2005 irgendwann gehört. Und da saßen wir im Taxi vom Hotel weg und da lief der nochmal. Ich sehe genau das Radio vor mir. Ich weiß noch genau, wie es in dem Taxi riecht.
0: Oh, wow.
1: Und ich habe Maria gesungen und dachte... Wirklich, ich dachte, es wird nie wieder etwas Besseres geben musikalisch als das.
0: Ist das so?
1: Wow. Heutzutage fragwürdig.
0: Ja, okay, okay. Bei mir ist es tatsächlich, also das ist nicht unbedingt mein Song, aber ich habe zu dem hier eine richtig starke Verbindung. Also bei Bad Bunny, Debí Tirar Más Fotos heißt er. Ich habe den gehört, da war ich letztes Jahr Frühling, habe ich das erste Mal eine Fernreise gemacht, habe viel dafür gespart und da war ich in der Dominikanischen Republik.
1: Ach, toll.
0: Und da war ich da in diesem Dschungel und habe den Song gehört. Und ich finde, der klingt auch sehr, sehr passend dazu.
1: Ne?
0: Dschungel, Karibik, super schön. Und da haben wir uns eben bei dem Thema gefragt, was ist es bei euch? Habt ihr denn auch so einen bestimmten Song, bei dem ihr euch sagt, das ist wirklich mein Song, mein Song?
1: Ja, vielleicht ist das ja irgendwie der erste Tanz bei der Hochzeit, der Song dazu gewesen.
0: Ja.
1: Oder irgendwie ein Song aus dem Urlaub oder ein Song zum Geburt. Eurer Kinder.
0: Mhm.
1: Also das kann alles sein. Und ihr könnt es hier sehr gerne mit uns teilen an die 0800 3x5 2550.
0: Ja, ich bin sehr, sehr, sehr gespannt. Also ich finde, das sagt auch viel über den Menschen aus tatsächlich.
1: Ja.
0: Finde ich interessant.
1: Kann man viel lernen.
0: Mhm. Es ist ein bisschen wie ein das Horoskop hier bei uns in Thüringen heute. Deshalb, ja, auch dann loslegen. Und vielleicht ist es ja der Lieblingssong von irgendjemanden oder euer Song hier. Ava Max auf Antenne Thüringen. Spotify.

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3: Euch einen schönen Montagnachmittag. In Thüringen sind zum Beispiel Besuche im Schwimmbad oder im Kino teurer geworden. Mehr dazu hört ihr jetzt in den Nachrichten. Es ist 15 Uhr.
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4: Guten Tag. In Thüringen ist die Inflationsrate im Juni etwas gesunken. Sie liegt nach Angaben des Statistischen Landesamtes nur noch bei 2,5%. Für einige Freizeitangebote mussten die Thüringer im letzten Monat aber teils deutlich mehr bezahlen.
5: Bei der Hitze im Juni haben viele Menschen eine Abkühlung im Freibad gesucht. Gerade bei den öffentlichen Schwimmbädern sind die Preise besonders stark gestiegen, um 6,6% im Vergleich zum Vorjahresmonat. Auch für den Kinobesuch mussten die Thüringer mehr bezahlen. Die Eintrittspreise waren hier um mehr als 4% teurer als noch im Juni 2025. Für Museen und Zoos mussten die Menschen im Freistaat ebenfalls mehr zahlen. Nur ganz leicht sind die Preise dagegen für Lebensmittel gestiegen. Bratwürste waren sogar um 1,6% günstiger. Jan Walter, Antenne Thüringen Nachrichtenredaktion.
4: Thüringens Ministerpräsident Mario Vogt ist zufrieden mit dem Polizeieinsatz rund um den AfD-Parteitag in Erfurt am Wochenende. Thüringen habe ein starkes Bild abgegeben. Nach Einschätzung von Polizei und Innenministerium waren die Gegenproteste größtenteils friedlich abgelaufen. Auch Innenminister Georg Mayer verteidigte die Strategie der Polizei. Die Deeskalation hat sehr gut funktioniert, so Mayer. Laut Polizei haben sich am Wochenende mehr als 30.000 Menschen an Kundgebungen, Demos und Sitzblockade.

0: Baden in Erfurt beteiligt.
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0: Hat US-Präsident Donald Trump die FIFA so beeinflusst, dass eine Sperre für eine rote Karte zurückgenommen wurde? Die FIFA hatte vor dem WM-Achtelfinale der USA gegen Belgien die Rotsperre gegen den US-Torjäger Folarin Balogun überraschend aufgehoben. Offenbar nach einem Telefonat zwischen Trump und FIFA-Boss Gianni Infantino. Das treibt auch den Deutschen Fußballbund um. DFB-Präsident Bernd Neuendorf teilte mit, er mache sich Sorgen um die Integrität des Wettbewerbs.
2: Neuendorf fordert vor allem eine schnelle Erklärung der FIFA. Der Eindruck, dass hier ein ranghoher Politiker Einfluss auf den Sport genommen hat, der müsse zügig und schlüssig ausgeräumt werden. Noch deutlicher wird der vermutlich neue Bundestrainer Jürgen Klopp, der bei Magenta sagt, wenn das wirklich Trump und Infantino miteinander ausgemacht haben, stellt das alles in Frage. Denn die rote Karte sei regelgerecht gewesen und vor allem eine Tatsachenentscheidung, was übrigens auch Englands Trainer Thomas Tuchel so sieht. Thomas Thonfeld, Antenne Thüringen, Sportredaktion.
0: Im Süden Frankreichs tobt aktuell ein großer Brand in der Natur. Nach Behördenangaben mussten deshalb 10.000 Menschen ihre Häuser verlassen. Betroffen sind einige Ortschaften in einem Gebirgsmassiv westlich der Stadt Perpignan. Durch die Flammen wurden ein Feuerwehrmann und ein Anwohner schwer verletzt. Der Brand führt auch zu Veränderungen bei der Tour de France. Die dritte Etappe führt durch die vom Feuer betroffene Region. Deshalb findet das Radrennen heute ausnahmsweise ohne Zuschauer und Werbekarawane statt.
3: Und das ist das Wetter hier auf Antenne Thüringen und so schaut's gerade im Freistaat temperaturmäßig aus. In Triptes sind es 18 Grad, Wegscheid hat 16 Grad und Großheringen hat 19 Grad. Ja, und dieser Tage ist eher weniger Sonne und mehr Schmuddelwetter im Freistaat unterwegs. Auf dem Weg in Feierabend können schon die ersten Regentropfen fallen und das setzt sich dann in der Nacht und auch am Morgen fort. Also wechselt die Badehose vielleicht mal eher gegen eine flotte Jeans.
4: Vielleicht auch einen Regenschirm?
3: Ja, den können wir auch mitnehmen.
4: Okay, danke.
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4: Es ist 4:04, Antenne Thüringen, der schnellste Verkehrsservice hier für euch. Wir gucken auf die A4 Richtung Dresden, dazu gekommen die Meldung gerade. Zwischen dem Hermsdorfer Kreuz und Hermsdorf Ost, hier kommt es zu Behinderungen nach einem Unfall. Da sind zwei defekte Autos involviert. Dann die A4 Richtung Frankfurt zwischen Wildeck-Hönebach und Friedewald. Ein kaputtes Auto steht da auf dem Standstreifen hinter einer Kurve, also vorsichtig machen. A9 Richtung Berlin, zwischen Eisenberg und Reußig, auch hier Behinderungen durch ein kaputtes Fahrzeug. Die A38 Richtung Leipzig, zwischen Heilbert-Heiligenstadt und Leinefelde-Worbis. Hier kommt es auch zu Behinderungen nach einem Unfall. Die rechte Spur ist hier gesperrt. Wichtig bitte, Rettungsgasse bilden und hier sind natürlich dann Rettungsfahrzeuge im Einsatz, also lasst sie durch. B19 zwischen Breitung und Farnbach, hier Kotflügel auf der Fahrbahn liegend. B89 in beide Richtungen noch wichtig. Die Ortsdurchfahrt Thema auf Höhe vom Friedhof ist hier gesperrt nach einem Unfall. Es laufen aber schon die Bergungsarbeiten. Dann im Unstrut-Hainich-Kreis und im Wartburg-Kreis noch zwischen Langola und dem Abzweig nach Hallung. Hier kommt es zu Behinderungen durch Reinigungsarbeiten. Da wird eine Ölspur beseitigt. Und auch noch wichtig für den Kilfhäuser-Kreis. Zwischen Esperstedt und Oldisleben in beide Richtungen ist hier gerade gesperrt wegen Unterspülung der Fahrbahn. Da gab es einen Wasserrohrbruch. Und bei den Blitzern haben wir immer noch nur einen, der uns bekannt ist. Der steht zwischen Saalfeld und Unterwellenborn und blitzt in beide Richtungen, wenn ihr zu schnell unterwegs seid. Wenn ihr aber noch was wisst von den Straßen, Staus, Verkehrsmeldung, Blitzer, gerne her damit an die 0800 3x5 zu 550. Vielen Dank dafür und euch eine gute und sichere Fahrt.
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4: Einen wunderschönen Montagnachmittag.
3: Ja, hallo,
4: es sind Sommerferien in Thüringen. Die starten jetzt nicht so Sonne, sommerlich toll. Aber ey, das wird noch. Ja?
3: Richtig. Also ich als Wetterfrosch kann sagen, wenn wir Richtung Wochenende gucken, der Sommer kommt wieder. Ja. Und ihr könnt das jetzt am Donnerstag schon so richtig ausnutzen. Wir machen zusammen nämlich eine kleine Mini-Kreuzfahrt hier in Thüringen. Ich würde sagen, alle einsteigen. Klappauder-Männer.
4: Ja,
3: Wasserratten.
4: Genau.
3: Ihr kommt alle mit.
4: Es wird toll. Es wird richtig, richtig toll. Wirklich. Was wir da genau mit euch vorhaben, keine Sorge. Ihr werdet nicht die ganze Zeit angenördelt hier. Ja. Nee. In 6 Minuten erzählen wir es euch nach Kylie Minogue und einem ganz entspannten Harry Styles bei diesem Wetter. Hier auf Antenne Thüringen jetzt American Girls.

0: Kylie Minogue, In Your Eyes, die ist eine Queen der 2000er, ne? Für euch beim Antenne Thüringen Nachmittag, Elena und Ivo sind hier und wir sind nicht allein, Anna und Alex aus der Morningshow sind da. Ihr könnt es am Donnerstag auch einfach O Captain, mein Captain nennen, aber warum?
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2: Ja,
3: wart ihr schon mal am hohen Wartestausee?
0: Nein.
3: Leute, das ist wie in Kanada, nur halt hier bei uns in Thüringen und wahrscheinlich sogar noch schöner als in Kanada, weil ich glaube nicht, dass dich da der Braunbär angreift. Aber,
2: aber Welse gibt's, glaube ich. Also wenn man da ins Wasser springt, dann kann das sein, dass hier was... Aber ohne Scheiß, wir wollen mit euch zusammen einen Tag auf dem Wasser verbringen.
3: Richtig.
2: Und der hohe Wartestausee ist so schön, dass wir gesagt haben, Mensch, wir fahren...

0: Mit einem großen Schiff. Das Wetter wird prima.
1: Habe ich auch gesehen, ja.
0: Also das wird ein wunderbarer Tag.
1: Aber ihr macht ja nicht einfach nur so da ein bisschen Sightseeing, ne? Ihr habt ja ein bisschen auch was vor, oder?
2: Na, also wir machen ja erstmal Radio quasi live vom Boot. Das ist für uns ganz neu, weil normalerweise sind wir im Sommer im muffigen Studio, wo es dann nach 2 Stunden relativ unangenehm riecht. Das kann uns dort nicht passieren.
0: Liegt dann eher an mir als an dir?
2: Das liegt an Niklas Fuchs.
1: Gut, dass er nicht da ist.
2: Gut, dass er nicht da ist. Nein, aber wir wollen einfach mal raus. Wir wollen die schönsten Örtchen in Thüringen mit euch erleben und deswegen haben wir gesagt, kommt doch mit auf unser tolles Boot. Wir machen Kaffeefahrt Deluxe, könnte man sagen, nur halt ein bisschen netter. Bisschen weniger Oma.
0: Ich versuche noch meine Heizdecken dann zu verticken und dann wird das ein guter
2: Nachmittag. Wir wollen noch ein bisschen Musik organisieren, machen vielleicht auch ein kleines Spiel, so Bingo oder so. Mhm. Also es soll auch schon lustig werden. Wir machen es auch ein bisschen schön.
1: Unser Ivo aus dem Nachmittag, der ist ja hier professioneller Matrose gewesen. Du warst ja lange hier auf so einem Kreuzfahrtschiff.
3: Ja.
1: Kannst du irgendeinen Tipp noch mitgeben an die Hörerinnen und Hörer oder an Anna und Alex?
3: Also wenn, dann auf jeden Fall, wenn ihr seekrank werdet, Apfelkuchen. Der schmeckt hoch genauso wie runter.
0: Sprichst du aus Erfahrung oder was?
2: Ich hoffe jetzt mal auf nicht so viel Seegang auf einem hohen Wattenscheiben.
0: Nein, man weiß ja nicht. Wir haben oben gute Laune, unten gute Laune.
2: Ja.
0: Ja, das werden wir vielleicht auch einstudieren. Also, wer noch dabei sein will, ganz wichtig, antennethüringen.de. Wir haben noch ein paar Plätze frei. Müsst aber jetzt schnell sein.
2: Es sind doch Ferien. Kommt doch und macht euch einen schönen Tag einfach mit uns.
1: Ja, mit allen, mit Oma, Opa, Haustier, alle können mit, alle.
3: Ahoi.
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0: 17.23 Uhr haben wir es, das war Walk the Moon, Shut Up and Dance. Ihr hört hier Elena und Ivo auf Antenne Thüringen.
1: Hello.
0: Ihr habt es ja gerade gehört, ne? Startet richtig schön zusammen mit uns in die Sommerferien. Kommt vorbei zur zweiten Station der Antenne Thüringen Sommertour diesen Donnerstag. Hohe Warte, Stausee, wir haben eine Verabredung, ne? Das wird eine Mini-Kreuzfahrt mit uns, soweit es der Stausee zulässt, ne? Meldet euch an dafür auf antennethüringen.de. Es wird richtig, richtig schön und versprochen. Sowas wie am Samstag am Blauloch-Stausee da passiert ist, sowas wird es nicht geben. Ivo, was ist passiert?
1: Ja, ja, am Samstag war da am Stausee in Saalburg das Lichterfest.
0: Mhm.
1: Und da gab es auch ein Feuerwerk und ein Kerl hatte da viel zu viel Spaß.
0: Ja.
1: Der war auf dem Boot unterwegs und wurde eigentlich von der Wasserschutzpolizei kontrolliert. Und dann ging's los, ne? Also der düste davon wie in so Mission Impossible Film. Und die ganze Verfolgungsjagd hat irgendwie stattgefunden. Zum Glück wurde niemand verletzt.
0: Mhm.
1: Die Polizei hat ihn letztendlich geschnappt und dann musste der natürlich pusten und boah, der hatte 1,4 Promille drin.
0: Und die gelten auch auf dem Boot, ne?
1: Ja.
0: Muss man so sagen. Also zum Glück ist da wirklich nichts passiert. Wirklich. Aber wir können sagen, das am Donnerstag, das wird ein entspannter Tag auf dem Boot, nicht irgendwie sowas. Ne? Meldet euch an auf antennethüringen.de zur zweiten Station unserer Antenne Thüringen Sommertour.
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0: Something on my mind läuft ja auf Antenne Thüringen. Es ist 3:30, Zeit für die Nachrichten.
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2: Guten Tag. Eine zurückgenommene Rotsperre sorgt bei der Fußball-WM aktuell für viele Diskussionen. Denn übereinstimmenden Medienberichten zufolge soll US-Präsident Donald Trump bei FIFA-Boss Gianni Infantino angerufen haben und das soll zur Aufhebung der Rotsperre von US-Stürmer Folarin Balogun geführt haben. Damit darf Balogun heute doch im Achtelfinale gegen Belgien spielen. Berichten zufolge hat der belgische Fußballverband Einspruch gegen die Entscheidung der FIFA eingelegt. Thüringens Ministerpräsident Mario Vogt ist zufrieden mit dem Polizeieinsatz rund um den AfD-Parteitag in Erfurt am Wochenende. Thüringen habe ein starkes Bild abgegeben, so Vogt. Nach Einschätzung von Polizei und Innenministerium waren die Gegenproteste größtenteils friedlich abgelaufen. Auch Innenminister Georg Mayer verteidigte die Strategie der Polizei. Die Deeskalation hat sehr gut funktioniert, so Mayer. Laut Polizei haben sich am Wochenende mehr als 30.000 Menschen an Kundgebungen, Demos und Sitzblockaden in Erfurt beteiligt. Im Süden Frankreichs tobt aktuell ein großer Brand in der Natur. Nach Behördenangaben mussten deshalb 10.000 Menschen ihre Häuser verlassen. Betroffen sind einige Ortschaften in einem Gebirgsmassiv westlich der Stadt Perpignan. Durch die Flammen wurden ein Feuerwehrmann und ein Anwohner schwer verletzt. Der Brand führt auch zu Veränderungen bei der Tour de France. Die dritte Etappe führt durch die vom Feuer betroffene Region. Deshalb findet das Radrennen heute ausnahmsweise ohne Zuschauer und Werbekarawane statt. Und jetzt die Thüringen-Reporter aus eurer Region.
1: Für Südthüringen, Leonie Straßburger.
3: Guten Tag. In Eisenach können Ferienkinder in dieser Woche in die Zirkuswelt eintauchen. Der Kinderzirkus Tasifan gibt kostenlose Workshops in der Wandelhalle. Da können die Kinder unter anderem Einradfahren, Akrobatik, Trapez oder Jonglieren lernen. Wer will, kann auch in die Rolle eines Clowns schlüpfen oder Kulissen bemalen. Das Projekt wird vom Bund gefördert und von der Volkshochschule Wartburgkreis, der Stadt Eisenach und der Grundschule Moselweit unterstützt. Am Freitag können die Kinder dann zeigen, was sie in der Woche alles gelernt haben. Da steht die Abschlussaufführung in der Wandelhalle an. Das Programm entwickeln sie jetzt in der kreativen Ferienwoche selbst. In Bad Salzungen wurde ein 50-Jähriger von zwei Jugendlichen verletzt. Die drei hatten sich am Freitag in der Bahnhofstraße gegen 18 Uhr gestritten. Der Streit eskalierte dann und der 16- und 19-Jährige griffen den Mann an, wodurch der stürzte und eine

0: Platzwunde am Kopf bekam. Er wurde mit einem Rettungswagen ins Krankenhaus gebracht. Die beiden Jugendlichen konnten von der Polizei noch in der Nähe gestellt werden. Zum Tathergang wird jetzt ermittelt.
1: Und das ist das Wetter hier auf Antenne Thüringen mit diesen Temperaturen. In Eisenberg sind es 19 Grad, Meiningen hat 22 Grad und Dingelstedt ist am Start mit 21 Grad. Ja, und so langsam hat sich das Wetter auch eingespielt, aber ganz schön schmuddelig ist es, ja. Es bleibt trocken, aber in der Nacht, da kommt dann Regen und auch morgen muss sich die Sonne den Wolken geschlagen geben. Immer wieder Schauer und Gewitter, also da sollte man ein Regenjäckchen vielleicht dabei haben.
2: Gute Idee, Dankeschön, Ivo. Es ist jetzt 3:30. Antenne Thüringen, der schnellste Verkehrsservice für euch. A4 Richtung Frankfurt fangen wir an, zwischen Wandersleben und Gotha. Hier kommt es zu Behinderungen nach einem Unfall. Da steht ein defektes Fahrzeug auf dem Standstreifen. Dann die A9 Richtung Berlin, zwischen Eisenberg und Reußig. Hier ein kaputtes Fahrzeug, die rechte Spur ist dadurch gesperrt. A38 Richtung Leipzig, zwischen Heilbert-Heiligenstadt und Leinefelde-Worbis. Hier kommt es auch zu Behinderungen nach einem Unfall. Die rechte Spur ist gesperrt. Bitte, bitte, bitte bildet hier eine Rettungsgasse. So, sehr wichtig. Ansonsten noch die A38, die Auffahrt, Richtung Leipzig, die Auffahrt Leinefelde-Worbis, hier gesperrt nach einem Unfall. Dann noch wichtig für die B19 zwischen Breitung und Fambach, aufgepasst, es liegt ein Kotflügel auf der Fahrbahn. B89 in beide Richtungen haben wir noch eine Sperrung, das Ganze in der Ortsdurchfahrt Thema auf Höhe vom Friedhof. Der ist nach einem Unfall gesperrt, es laufen aber schon die Bergungsarbeiten. Dann kommt es noch im Unstrut-Hainich-Kreis bzw. im Wartburg-Kreis zu Behinderungen, nämlich zwischen Langula und dem Abzweig nach Hallung. Hier kommt es zu Behinderungen durch Reinigungsarbeiten, es wird eine Ölspur beseitigt. Und noch im Kyffhäuser-Kreis wichtig, zwischen Esperstedt und Oldesleben in beide Richtungen ist hier gerade gesperrt wegen Unterspülung der Fahrbahn. Und bei den Blitzern immer noch nur einer, der uns bekannt ist, der steht zwischen Saalfeld und Unterwellenborn. In beide Richtungen blitzt er hier. Und wenn ihr noch was habt, sagt Bescheid unter der 0800 3x5 zu 550. Wir sagen es dann noch allen weiter. Gute Fahrt euch.
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2: 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Und die wünschen euch an diesem Montagnachmittag einen schönen Start in Feierabend hoffentlich.
1: Ja, generell Start in die Woche.
2: Ja. Oh, genau, ist ja Ferienwoche jetzt.
1: Ach, toll.
2: Ich hoffe, ihr merkt es auch so langsam daran, dass die Straßen leerer sind. Das finde ich ja immer gut, weil die weniger Elterntaxis. Und wir versorgen euch weiter mit der besten Musik. 12 to 12 ist das von Somber.

0: Jürgen bei Elena und Ivo, hallo.
1: Hallo.
0: Ja, und übrigens, WM läuft ja noch weiter, ne?
1: Ja, und in der nächsten Stunde quatschen wir dann nochmal im WM-Abseits über eine der größten, eigentlich vielleicht den größten Skandal dieser WM bisher.
0: Ja, und danach, davor eigentlich, müssen wir noch natürlich das Tankgeld schön verteilen. Ja. Das Antenne Thüringen Tankroulette. 16 Uhr, das ist so ungefähr der Zeitpunkt. Bis dahin bitte die Zettelchen zuschicken, ne? Hier aber erstmal ein kleiner Ausblick. Oder eher gesagt, kleiner Rückblick, ein bisschen sehr rockiger Rückblick hier. Gleich läuft der hier, Linkin Park mit Nam.
1: Und die haben am Wochenende gespielt, beim Rock am Ring. Sehr geil, aber das ist alles schön und gut gewesen, bis auf die Preise beim Merch-Stand. Das kannst du dir nicht vorstellen. Das T-Shirt 60 Euro. Langarm-Shirt 85 Euro und der Hoodie für einen schmalen Taler 120 Euro.
0: Au, ich kann das nicht hören, ey. Vor allem
1: Dir da dann von der Bratwurst die erste Ketchup-Flatsche raufgeht.
0: Senf bitte, oder, wir sind in Thüringen.
1: Oder Senf, dann drehst du doch durch.
0: Also ich
1: 120 Euro für den Hoodie.
0: Viel zu viel zu viel. Also würdet ihr sowas zahlen? Oh. Deshalb fand ich schon bei den Trikots ganz, ganz schlimm.
1: Ja.
0: Wobei du als Fußballfan würdest sagen, aber das ist ein Trikot.
1: Linkin Park-Fans denken sich wahrscheinlich, ist gar nichts.
0: Ja, das stimmt. Aber gut, ich meine, die Mucke von denen kriegt dich hier auch kostenlos. Gleich einfach nur weiterhören. Und dann gibt's Linkin Park gleich auf Antenne Thüringen.
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0: I knew it, I knew you, die frisch verheiratete ist. Das ist die Taylor Swift auf Antenne Thüringen. Elena und Ivo sind hier, die zwei Bissfrei sind am Start. Und wir gratulieren natürlich auch dem Promi-Traumpaar zu ihrer streng geheimen Hochzeit. Aber für euch haben wir da ein bisschen detektivische Arbeit geleistet. Ja, was ist denn nur passiert bei der Hochzeit des Jahres? Ivo. Was ist bekannt, Sherlock Ivo, hier von der Hochzeit ohne Handy, aber dafür mit ganz vielen Verschwiegenheitserklärungen, das habe ich mitbekommen. Ja. Was ist da so durchgesickert?
1: Ja, also so viel weiß man ja wirklich nicht, aber die paar Infos, die rausgekommen sind, die sind spektakulär, kann man sagen. Paul McCartney und Stevie Nicks, absolute Legenden, haben für die musikalische Untermalung gesorgt. Krass. Also das ist schon mal ein Statement. Mhm. Schauspieler und Comedian Adam Sandler, haben wir auch schon mal alle im Film gesehen, war einfach der Trauredner.
0: Und das finde ich so lustig, weil das ist so, als ob Olaf Schubert dich vermählt. Ja. Ja, das ist so cool.
1: Ja, wenn der dir sagt, ihr seid jetzt Braut und Bräutigam, mega. Und das erwähnte Handyverbot, das gab's wirklich. Also, da wurde sich auch wirklich weitestgehend gut dran gehalten. Es sind keine Fotos an die Öffentlichkeit gedrungen, aber es gab anscheinend ein paar Kameras, die haben für eine potenzielle Doku gefilmt.
0: Natürlich, natürlich, wirklich. Also ohne Mist, das wäre ja auch nicht Taylor Swift, wenn sie nicht daraus wieder eine Doku drehen würde für ihre Fans.
1: Im nächsten Sommer.
0: Ja, es ist so, wirklich. Und tatsächlich, ich sag ehrlich, ich glaube, ich würde sogar reingucken. Ja,
1: und du bist gar nicht der krasseste Taylor Swift-Fan, oder?
0: Ich bin nicht so ein Taylor Swift, aber ich weiß nicht, das würde mich mal interessieren, weil die hat einen ganzen Garten und ein Schloss da reingezimmert für ihre Hochzeit. Hallo? Das will ich mir schon angucken, was er da daraus gemacht hat, ne? Und wenn wir mehr wissen, ne, erfahrt ihr das natürlich hier als erstes bei Antenne Thüringen. Und natürlich versorgen wir euch mit Musik gleich mit Pink. What about us?
1: Ja. Und nicht vergessen, Tankbelege einschicken für unser Antenne Thüringen Tankroulette. Wenn ihr für 67,67 € passend zum Tag getankt habt oder ganz nah drumherum, dann könnt ihr eure Tankzettel einsenden. Wir zahlen euren Sprit gleich um kurz nach vier.
0: Ja, hier bei Antenne Thüringen und hier wie versprochen, die Pink ist das mit What about us?

0: Daigo, Khaled und Griffin, Save My Love, begleiten euch am Feierabend. Euch einen schönen Nachmittag. Das Bundeskabinett hat den Haushaltsentwurf für das kommende Jahr beschlossen. Dabei muss viel gespart werden. Und mehr dazu gibt es jetzt in den Nachrichten. Es ist 16 Uhr.
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2: Guten Tag. Höhere Ausgaben und mehr Schulden. Dafür Sparkurs unter anderem bei der Sozialversicherung sowie Steuererhöhungen. Das Bundeskabinett hat den Haushaltsentwurf für 2027 beschlossen. Die Pläne stoßen auf breite Kritik.
3: 555 Milliarden Euro Ausgaben, dazu eine Neuverschuldung von gut 200 Milliarden Euro. Die Industrie hält die Haushaltspläne für wenig solide. Die Zuwächse auf der Sollseite seien alarmierend, heißt es vom Bundesverband. Greenpeace-Experten werfen Bundesfinanzminister Klingbeil hingegen einen skandalösen Raubzug bei den Klimaschutzmaßnahmen vor. Klingbeil selbst verteidigt seine Finanzpläne als notwendig und verfassungskonform. Mehr Geld soll vor allem in die Verteidigung und den Ausbau von Straßen, Brücken und Bahnnetz gesteckt werden. Tanja Wagner, Antenne Thüringen, Nachrichtenredaktion.
2: Die Menschen in Thüringen mussten im Juni für Freizeitangebote mehr zahlen als bisher. Das geht aus Zahlen des Statistischen Landesamtes hervor. Demnach hat ein Schwimmbadbesuch deutlich mehr gekostet. Um 6,6% sind hier die Preise im Vergleich zum Vorjahresmonat angestiegen. Wer bei der Hitze Abkühlung bei einem Film im Kino suchte, der musste hierfür über 4% mehr bezahlen. Auch für Museen und Zoos sind die Preise angestiegen. Generell ist die Inflationsrate im Freistaat aber etwas zurückgegangen auf 2,5%. Der AfD-Parteitag in Erfurt am Wochenende war Schwerstarbeit für die Thüringer Polizei. Deshalb bekommen die Polizisten nach Angaben des Innenministeriums einen zusätzlichen Tag Sonderurlaub. Das hat Innenminister Georg Mayer in Abstimmung mit den Polizisten

0: Polizeibehörden entschieden. Meyer bezeichnet den Einsatz der Thüringer Polizei als herausragende Leistung. Bei dem Parteitag waren tausende Polizisten im Einsatz. Auch Thüringens Ministerpräsident Mario Vogt hat eine positive Bilanz gezogen. Die Demonstrationen gegen die AfD seien größtenteils friedlich verlaufen. Krankmeldungen sollen in Deutschland künftig schwieriger möglich sein. So sehen es Pläne der schwarz-roten Bundesregierung vor. Das sorgt jetzt für Kritik aus der CDU. Der Vizevorsitzende des CDU-Arbeitnehmerflügels Christian Bäumler sagte dem Tagesspiegel, dieses völlig unnötige Thema müsse schnell abgeräumt werden.
1: Seit Tagen tobt die Debatte darüber, dass für Arbeitnehmer künftig ab dem ersten Krankheitstag eine Attestpflicht gelten und die telefonische Krankschreibung abgeschafft werden soll. Das hatte schon für massive Kritik von Hausärzten, Krankenkassen und Gewerkschaften gesorgt. Der Vizevorsitzende des CDU-Arbeitnehmerflügels sagt, die Koalition sollte sich lieber anderen Themen zuwenden, statt das Signal an die Menschen im Land zu senden, dass sie ihnen misstraue. Kanzler Friedrich Merz hatte die Pläne damit begründet, den Krankenstand in Deutschland senken zu wollen. Diana Kramer, Antenne Thüringen, Nachrichtenredaktion.
2: Danke an die News.
3: Und das ist das Wetter hier auf Antenne Thüringen mit diesen aktuellen Temperaturen. In Weida sind es 20 Grad, Dernbach hat 22 Grad und Sondershausen 21 Grad. Ja, und die Temperaturen, die sind schon noch warm, aber es bleibt auch heute und morgen eher ein feuchtfröhlicher Sommer, kann man sagen. Gerade die heutige Nacht, die bringt Schauer und morgen kommen dann auch noch Gewitter dazu. Also euer bester Freund in diesen Tagen ist der Regenschirm.
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2: Es ist 4:04. Antenne Thüringen, der schnellste Verkehrsservice für euch. A4 Richtung Dresden, gucken wir mal drauf, zwischen Jena-Göschwitz und Jena-Zentrum. Es gab hier einen Unfall und da sind zwei defekte Fahrzeuge auf der rechten Spur. Die A9 Richtung Berlin gucken wir noch drauf, zwischen Münchberg Nord und Hof West. Hier steht ein kaputter LKW, der den Standstreifen und die rechte Spur blockiert. Außerdem auf der A9 Richtung Berlin, zwischen Eisenberg und Dreußig, weiterhin kaputtes Fahrzeug, was die rechte Spur hier sperrt. Also die ist ja dadurch auch komplett gesperrt. Weiter geht's mit der A38 Richtung Leipzig. Zwei Meldungen haben wir da. Einmal zwischen Heilbert-Heiligenstadt und Leinefelde-Worbis. Hier kommt es zu Behinderungen nach einem Unfall. Die rechte Spur ist gesperrt und der ausdrückliche Hinweis, bitte bildet hier eine Rettungskasse. Und dann auch noch wichtig auf der A38 Richtung Leipzig. Die Auffahrt Leinefelde-Worbis ist hier gesperrt nach einem Unfall. B89 noch in beide Richtungen was, nämlich die Ortsdurchfahrt Thema auf der Höhe vom Friedhof ist hier nach einem Unfall gesperrt. Es laufen schon die Bergungsarbeiten und dann noch wichtig für den Kyffhäuserkreis zwischen Esperstedt und Oldesleben in beide Richtungen hier auch gesperrt wegen Unterspülung der Fahrbahn. Und dann hat uns noch David einen frischen Blitzer gemeldet. Vielen Dank dafür. Der steht in Eisenberg in der Saaser Straße auf Höhe vom Freibad, wird gelasert in der 30er-Zone. Und weiterhin noch der Blitzer zwischen Saalfeld und Unterwellenborn. Hier wird in beide Richtungen geblitzt. Und wer noch mehr gesehen hat, für den ist die Nummer für alles gut. WhatsApp-Verkehr und mehr. 0800 3x die 5 2550. Danke euch dafür und euch eine gute Fahrt.
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2: Einen wunderschönen Montag, Feierabend.
7: Hello.
2: Und diese Woche ist der Feierabend und der Weg dahin wirklich besonders schön. Denn das Antenne Thüringen Tankroulette ist da und entlastet euch. Ja.
3: Um 2 spuckt jeden Tag eine Summe aus. Heute war 67,67 €. Und wer da am nächsten dran ist mit seiner Tankbelegsumme, der kriegt die Kohle von uns wieder.
2: Ja, Hauptsache der Tankbeleg ist aktuell, ne? Wichtig. Aber für heute ist es fast vorbei. Gleich rufen wir den oder die Glückliche an und bezahlen die Tankrechnung. Also aufgepasst, gleich kommt die Spritfee auf Antenne Thüringen. Aber erstmal Olivia Dean, So Easy to Fall in Love.

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1: 16.12 Uhr ist es. Den Montagfeierabend verbringt er mit Elena und Ivo auf Antenne Thüringen, dem Sender, der euch den Feierabend versüßt mit einer bezahlten Tankrechnung. Aber wen trifft's eigentlich?
2: Das Antenne Thüringen Tankroulette.
3: Seid ihr Jensch?
1: Hallo, hier sind Elena und Ivo von Antenne Thüringen.
4: Hallo.
1: Ist da die Jana dran?
3: Ja.
1: Hallo Jana, erstmal kurze Frage. Jana, wo kommst du her?
3: Aus Erfurt.
1: Aus Erfurt. Jana, folgendes. Also wir haben hier unser WhatsApp-Fach offen und wir haben gesehen, du hast uns ein wunderbares Foto geschickt von einem nicht so wunderbaren Ding, nämlich der Tankbeleg, ne?
3: Richtig, ganz genau.
1: Und jetzt ist es ja so, unser Tankroulette hat heute die 67,67 Euro ausgespuckt. Du hast die 49,97, auch eine schöne Zahl, warum nicht?
3: Ja.
1: Und

0: eigentlich ist es ja so gar nicht nah dran, aber das Ding ist, bei uns, die Hörerinnen und Hörer, die haben gar nicht, glaube ich, verstanden, dass es ein aktueller Tankbeleg sein muss. Und du hast ja erst heute früh getankt und du bist tatsächlich die, die am nächsten dran war. Und wir bezahlen dir jetzt deinen Sprit.
1: Na toll. Klasse, ich habe nicht damit gerechnet, muss ich ehrlich sagen. Ich habe das gehört mit dem Betrag und dachte, naja, da haben ja so viele mitgemacht und 49 habe ich da keine Chance. Aber
0: naja, aber du hast es trotzdem richtig gemacht, weil du hast es zugeschickt, ja, was du schon mal allen empfehlen kannst. Ja. Ne? Und eben, du hast auch geguckt, dass es eben ein relativ aktueller ist, weil der darf jetzt nicht auch nicht allzu alt sein, der Tankbeleg, was ja auch passt. Und trotzdem einfach probieren. Sehr, sehr gut gemacht.
1: Danke, schön. Das ist super, denn wir sind aus dem Urlaub gekommen heute früh und mussten das Auto noch mal zwischendrin tanken und ja, das hat das Ganze jetzt ausgeglichen. Sehr gut.
2: Und wo wart ihr im Urlaub, wenn ich fragen darf?
1: In Österreich. Oh. In Tirol.
0: Oh, ja. Schön. Okay, ja gut, da braucht es leider auch immer mal wieder so teure Tankrechnungen. Oh. Aber Jana, ey, du hast sie jetzt zurückbekommen. Du hast die Kohle wieder. Yay!
2: Herzlichen Glückwunsch.
1: Danke. Super. Dankeschön.
0: Sehr schön. Okay, und ansonsten, aber ich glaube, die Message an alle anderen, immer schön Tankbelege, vor allem aktuelle Tankbelege, zuschicken und immer schön weiterprobieren. Die ganze Woche bezahlen wir sie ja noch. Auch morgen wieder ab 2, das Tankroulette spuckt's aus.
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0: Also bei der WM, da gibt es ja Trinkpausen, aber im Büro hoffentlich jetzt Tanzpausen, ja, zu diesem Brett hier von MGMT. Kids ist das auf Antenne Thüringen. Zwar sieht es nicht nach Sommer aus, aber der fühlt sich wie Sommer an. Ne? Ja. Elena und Ivo sind da für Hallo. Euch. Und bei der WM gibt es ja heute Abend die nächsten K.O.-Spiele. Vielleicht gucken wir ja auch ein bisschen mal mit. Ne? Mhm. Aber auch ein handfesten Skandal. Ey. Also danach denkt ihr euch ganz sicher, also Sache mal.
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0: Wenn nicht, würde es mich wundern. Ne? Das dreht sich nämlich ums Team der USA und um Präsident Trump. Irgendwie sowas. Was war da genau los, Ivo?
2: Ja, es geht um Spieler Florian Balogun. Er ist der Stürmer der USA. Und er hat im letzten Spiel gegen Bosnien eine rote Karte gesehen und wäre für das Spiel heute Nacht der USA gesperrt gewesen. Mhm. Ne? Ganz typischer Vorgang. Aber jetzt hat die FIFA das wieder rückgängig gemacht, weil Präsident Donald Trump die FIFA-Chefs anscheinend ausdrücklich drum gebeten hat in dem Telefonat. Also, was so krass daran ist, wirklich, es war keine rote Karte ohne Grund. Das war ganz klar verdient. Da wird drum gestritten, aber die war klar, das war ein Foul, aber jetzt ist er weg.
0: Ja, also, wenn ich sowas höre, das erinnert mich immer an solche unbelehrbaren Eltern früher in der Schule, die halt, weißt du, also, der kleine Kevin hat eindeutig was gemacht, aber nee, die rufen dann trotzdem noch beim Direktor an und sagen, nein, mein Sohn war das gar nicht, auf gar keinen Fall. Und dann, ja, klären sie, also, nee, sowas kann ich gar nicht leiden.
2: Ja, aber das ist so krass, mag stimmen, aber es ist noch größer und noch öffentlicher und noch falscher, also das ist noch nie da gewesen auf so einer internationalen Bühne, dass ein Präsident aktiv in das Fußballgeschehen eingreift und das stellt einfach alles in den Schatten.
0: Da kriegst du schon Hustanfälle oder Puls und alles. Aber ich kann mir das halt schon vorstellen, dass es sehr, sehr vielen Fußballfans damit jetzt gar nicht gut geht. Gar weil nicht. Eigentlich trennst du ja sowas irgendwie. Ja. Fußball und Politik. Präsidenten, Politik.

0: Eigentlich schon, aber also es bewegt sehr, sehr viele Fußballfans. Das merkt man. Deshalb zum Runterfüllen kommt hier gleich The Weeknd für euch, Dancing in the Flames. Es war auf jeden Fall ein krasser Skandal, aber ihr habt davon mitbekommen, hier auf Antenne Thüringen.
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0: Head, Shoulders, Knees and Toes auf Antenne Thüringen. So startet ihr in den Feierabend oder kommt durch die Spätschicht. Euch einen schönen Montag. Jetzt ist Zeit für die Nachrichten. Es ist 16:30.
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2: Guten Tag. Das Bundeskabinett hat den Haushaltsentwurf für das kommende Jahr beschlossen. Die Pläne sehen höhere Ausgaben und mehr Schulden vor. Bundesfinanzminister Lars Klingbeil plant eine deutlich höhere Neuverschuldung. Vor allem die Verteidigungsausgaben sollen deutlich steigen. Nach Ansicht der Bundesregierung soll die Bundeswehr so gegen Bedrohungen aus Russland gestärkt werden. Umweltverbände werfen der schwarz-roten Koalition zudem vor, einen Klimafonds zu plündern. Der AfD-Parteitag in Erfurt am Wochenende war Schwerstarbeit für die Thüringer Polizei. Deshalb bekommen sie nach Angaben des Innenministeriums einen zusätzlichen Tag Sonderurlaub. Das hat Innenminister Georg Mayer in Abstimmung mit den Polizeibehörden entschieden. Mayer bezeichnet den Einsatz der Thüringer Polizei als herausragende Leistung. Bei dem Parteitag waren tausende Polizisten im Einsatz. Laut Innenministerium mussten sich die Beamten monatelang auf den Großeinsatz vorbereiten. Die Menschen in Thüringen mussten im Juni für Freizeitangebote mehr zahlen als bisher. Das geht aus Zahlen des Statistischen Landesamtes hervor. Demnach hat ein Schwimmbadbesuch deutlich mehr gekostet. Um 6,6% sind hier die Preise im Vergleich zum Vorjahresmonat angestiegen. Wer bei der Hitze Abkühlung bei einem Film im Kino suchte, musste hierfür über 4% mehr bezahlen. Auch für Museen und Zoos sind die Preise angestiegen. Generell ist die Inflationsrate im Freistaat aber etwas zurückgegangen. Auf 2,5%. Und jetzt die Thüringen-Reporter aus eurer Region.
1: Für Südthüringen, Leonie Straßburger.
3: Hallo. In Eisenach soll der Schulweg sicherer werden. Dafür soll der Bereich um die Jakobsschule neu gestaltet werden. Auf dem Parkplatz vor dem Eingang soll ein neuer Bolzplatz entstehen. Der alte musste nämlich für eine Turnhalle Platz machen. Auf dem aktuellen Parkplatz kommt es immer wieder zu gefährlichen Situationen zwischen Kindern und Autos, weil zu den Bring- und Abholzeiten viele Eltern dort direkt vor dem Schuleingang rangieren. Deshalb sollen an der Straße sogenannte Kiss-and-Ride-Plätze zum kurzen Anhalten entstehen. Wer richtig parken will, kann das erstmal auf dem öffentlichen Parkplatz nur ein paar Gehminuten entfernt. Neben der Schule sollen aber auch noch neue Parkplätze entstehen. Außerdem wird eine neue Zufahrt für Rettungsfahrzeuge geplant. So soll der Schulweg für alle sicherer werden. Eine Landstraße bei Gotha musste wegen eines Unfalls voll gesperrt werden. Gestern Nachmittag war ein 77-Jähriger von Nessetal nach Gotha

0: unterwegs. Bisher ist noch nicht klar, warum er dann von der Straße abkam und durch einen Bach fuhr. Schließlich kam er auf einem Feld zum Stehen. Der Mann wurde bei dem Unfall schwer verletzt und musste mit einem Rettungswagen ins Krankenhaus gebracht werden. Während der Bergung des Autos war die Straße komplett gesperrt. In Eisenach könnte bald eine neue Photovoltaikanlage entstehen. Ein privater Investor plant die Anlage in Stettfeld. Dafür stehen aber noch einige organisatorische Hürden an. Der Investor hatte jetzt einen Antrag gestellt, alle Planungskosten zu übernehmen. Dem hat der Stadtrat jetzt zugestimmt. Zunächst stehen einige Fachgutachten an. Sollte der Platz geeignet sein, muss noch der Flächennutzungsplan der Stadt geändert werden und ein Bebauungsplanverfahren stattfinden. Erst dann könnte der Bau einer Solaranlage losgehen.
1: Und das ist das Wetter hier auf Antenne Thüringen mit diesen aktuellen Temperaturen. In Kalla sind es 21 Grad, Bad Salzung hat 24 Grad und dazwischen liegt Nordhausen mit 22 Grad. Ja, und dieser Tage haben wir eher weniger Sonne und mehr Schmuddelwetter im Freistaat. Auf dem Weg in Feierabend können schon die ersten Regentropfen fallen und das setzt sich dann in der Nacht und im Morgen dann auch wieder fort. Also das ist eher so Wetter, wo man sich zu Hause auf die Couch kuschelt und Serien guckt. Ab und zu mal so ein Herbsttag dazwischen.
2: Ach, das ist wirklich so, aber so ein Kontrast, weil ich glaube Ende der Woche wollt ihr nichts mehr von der Kuscheldecke wissen. Nee. Dankeschön, Ivo. Es ist 4:30 Antenne Thüringen, der schnellste Verkehrsservice mit einer wichtigen Meldung. Achtung, Falschfahrer. Auf der A70 Schweinfurt-Werneck Richtung Bayreuth zwischen Bamberg und Schesslitz. In beide Richtungen aufgepasst, euch kommt ein Falschfahrer entgegen. Nicht überholen und Vorsicht auf beiden Richtungsfahrbahnen. Ich wiederhole, A70 Schweinfurt-Werneck Richtung Bayreuth zwischen Bamberg und Schesslitz. In beide Richtungen aufgepasst, es kommt ein Falschfahrer entgegen. Hier nicht überholen und auf beiden Richtungsfahrbahnen aufgepasst. Wir melden natürlich, wenn die Gefahr vorüber ist. Weiter geht's mit der A4 Richtung Frankfurt. In Höhe von der Raststätte Eisenach. Hier liegen Reifenteile auf der rechten Spur rum und ein kaputter LKW steht hier auf dem Standstreifen. Dann haben wir auch nochmal Fahrzeugteile. Das Ganze auf der A4 Richtung Frankfurt zwischen Wandersleben und Gotha. Wie gesagt, Fahrzeugteile auf der Fahrbahn vorsichtig machen. Auf der A9 Richtung Berlin noch eine Meldung zwischen Münchberg Nord und Hof West. Hier steht ein kaputter LKW. Dadurch ist der Standstreifen und die rechte Spur blockiert. A38 Richtung Leipzig. Zwei Sachen. Einmal zwischen Heilbert-Heiligenstadt und Leinefelde-Worbis. Hier kommt es zu Behinderung nach einem Unfall. Die rechte Spur ist hier gesperrt. Bitte bildet eine Rettungsgasse. Und hier ist außerdem noch die Auffahrt Leinefelde-Worbis auf der A38 Richtung Leipzig gesperrt nach einem Unfall. B89 in beide Richtungen auch noch eine Sperrung. Das Ganze in der Ortsdurchfahrt Thema auf Höhe vom Friedhof. Hier nach einem Unfall gesperrt. Es laufen aber schon die Bergungsarbeiten. Und noch eine Sperrung haben wir hier in Thüringen, nämlich im Kyffhäuser Kreis zwischen Esperstedt und Oldesleben. In beide Richtungen die Sperrung, das Ganze aufgrund von Unterspülung der Fahrbahn. Es gab hier einen Wasserrohrbruch. Und dann hat uns noch Jakob einen Blitzer gemeldet. Dankeschön dafür. B88 zwischen Rothenstein und Kahla. Da wird in Richtung Kahla kurz vor dem Tunnel Rothenstein geblitzt. Und ansonsten nur noch in Eisenberg in der Saaser Straße auf Höhe vom Freibad. Da messen sie mit einem Laser, wo nur 30 erlaubt sind. Und wenn ihr noch mehr gesehen habt, sagt Bescheid unter der Nummer für alles, WhatsApp-Verkehr und mehr. 0800 3x die 5 zu 550. Vielen Dank dafür und euch eine gute Fahrt.
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2: Ich wünsche euch einen schönen Feierabend. Und du hattest es ja gerade von diesem Kuschelwetter. Ach. Da passt der Song genau richtig. Der klingt ein bisschen nach Herbst, nach Leichtigkeit. Den gönnen wir uns. To Love Somebody.

0: Knows Me singt Genesis, oder eher gesagt Phil Collins hier bei Genesis, kriegt er auf Antenne Thüringen mit Elena und Ivo, die am Start sind.
1: Hello.
0: Und ihr kriegt nicht nur den hier. Den haben wir auch noch da gleich. Elton John mit dieser zarten Stimme noch dazu. Dua Lipa, Cold Heart. Die laufen hier gleich auf Antenne Thüringen. Klingt so sommerlich, entspannt, leicht. Und den könnt ihr auch diesen Donnerstag ganz entspannt auf einem Boot genießen. Wie wär's?
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0: die Jonas Brothers mit einem ziemlich gute Laune Pop hier am Nachmittag und genauso happy geht's weiter rein in den Nachmittag. Gleich geht's hier weiter mit Bruno Mars und Rosé Apathe. Hier ist Antenne Thüringen. Elena und Ivo begleiten euch durch den Feierabend.
1: Hello.
0: Und habt das eigentlich mitbekommen? Heute Morgen, da hatten wir den Joris da im Interview, im Gespräch bei der Antenne Thüringen Morning Show. Und da hat uns Linda aus Rudolstadt eine richtig, richtig süße Memo darauf geschickt.
2: Ich finde es wunderschön, dass Joris heute bei euch im Studio ist. Vor gut 11 Jahren war er mal bei euch zu Gast und da habe ich eine CD von ihm gewonnen. Das war genau 3 Tage, bevor mein Kind geboren wurde. Oh. Dementsprechend suchtet mein Kind bis heute die Joris-CD.
0: Ach Gott, wie süß, ey, wirklich. Und jetzt hast du ja so viele tolle Assoziationen damit, ey, wirklich.
1: Ja, und deshalb wollen wir heute wissen, was ist so euer Song oder euer Künstler, könnte man auch sagen. Jens aus Erfurt zum Beispiel, der wird sich jetzt freuen. Oh. Das ist nämlich sein Song, Slate My Oh My.
0: Ich verstehe das. Der hat schon was Mächtiges. Es klingt so, als würdest du es im Stadion irgendwie singen. So, wenn England ein Tor macht, würde sowas spielen, glaube ich.
1: Ich kann mir auch vorstellen, dass Jens da richtig aus dem Herzen mitgrölt. Würde ich auch.
0: Ja.
1: Maxi zum Beispiel aus Greiz, die hat sich auch gemeldet und hat ihren Song geschickt, den sie so sehr liebt.
0: Guter Geschmack, Maxi, guter Geschmack.
1: Klassiker. Rihanna, Don't Stop the Music. Und die denkt da immer dran zurück an ihren ersten Clubbesuch und an ihre allerersten Freund. Den hat sie nämlich kennengelernt, während das ganze Ding lief.
0: Oh Gott.
1: Und sie weiß sogar noch, was er anhatte.
0: Das kann ich verstehen. Ey, der erste Clubbesuch, sowas merkst du dir. Das ist so aufregend. Und wenn da Rihanna, wenn du zu der Zeit im Club warst, das war eine gute Zeit. Das war eine gute Zeit.
1: Zu einer guten Zeit gelebt.
0: Wirklich. Aber was ist denn euer Song? Was ist das, wenn ihr den hört, dass ihr euch sofort denkt, oh, ich werde sofort zurückteleportiert. Ich weiß noch, das war das und das und dann ist das passiert. Richtig viele Momente, richtig viele Emotionen dazu gehabt. Was ist es? Wir sammeln heute mal die Songs von Thüringerinnen und Thüringern. 0800, 3x5, 2550. Gebt Bescheid und wir sind schon sehr, sehr gespannt.

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3: Habt einen schönen Montag. Die Preise für Lebensmittel steigen nur leicht. Für Schwimmbäder und Kinos müssen die Thüringer aber deutlich mehr zahlen. Mehr dazu hört ihr jetzt in den Nachrichten. Wir haben es kurz nach 5.
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4: Guten Tag. In Thüringen ist die Inflationsrate im Juni etwas gesunken. Sie liegt nach Angaben des Statistischen Landesamtes nur noch bei 2,5%. Für einige Freizeitangebote mussten die Thüringer im letzten Monat aber deutlich mehr zahlen.
5: Bei der Hitze im Juni haben viele Menschen eine Abkühlung im Freibad gesucht. Gerade bei den öffentlichen Schwimmbädern sind die Preise besonders stark gestiegen, um 6,6% im Vergleich zum Vorjahresmonat. Auch für den Kinobesuch mussten die Thüringer mehr bezahlen. Die Eintrittspreise waren hier um mehr als 4% teurer als noch im Juni 2025. Für Museen und Zoos mussten die Menschen im Freistaat ebenfalls mehr zahlen. Nur ganz leicht sind die Preise dagegen für Lebensmittel gestiegen. Bratwürste waren sogar um 1,6% günstiger. Jan Walter, Antenne Thüringen Nachrichtenredaktion.
4: Das Bundeskabinett hat den Haushaltsentwurf für das kommende Jahr beschlossen. Die Pläne sehen höhere Ausgaben und mehr Schulden vor. Bundesfinanzminister Lars Klingbeil plant eine deutlich höhere Neuverschuldung. Vor allem die Verteidigungsausgaben sollen steigen. Nach Ansicht der Bundesregierung soll die Bundeswehr so gegen Bedrohungen durch Russland gestärkt werden. Insgesamt sind im Haushalt Ausgaben in Höhe von mehr als 550 Milliarden Euro veranschlagt. Das ist deutlich mehr als im laufenden Jahr. Immer weniger Menschen reisen unerlaubt nach Deutschland ein. Das zeigen aktuelle Daten der Bundespolizei. Demnach sind im ersten Halbjahr dieses Jahres etwas mehr als 24.000 Menschen illegal in Deutschland eingereist. Das sind über 20% weniger als im Vorjahreszeitraum. Im Jahr 2023 gab es im ersten Halbjahr sogar fast doppelt so viele illegale Einreisen wie in diesem Jahr. Die Bundespolizei führt den deutlichen Rückgang auch auf die verstärkten Grenzkontrollen zurück. Der AfD-Parteitag in Erfurt am Wochenende war Schwerstarbeit für die Thüringer Polizei. Deshalb bekommen sie nach Angaben des Innenministeriums einen zusätzlichen Tag Sonderurlaub. Das hat Innenminister Georg Mayer in Abstimmung mit den Polizeibehörden entschieden. Mayer bezeichnet den Einsatz der

0: Thüringer Polizei als herausragende Leistung. Bei dem Parteitag waren tausende Polizisten im Einsatz.
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0: Dieser Fall schlägt hohe Wellen. Nachdem die FIFA die Rotsperre gegen US-Nationalspieler Folarin Balogun kurz vor dem Achtelfinale gegen Belgien ausgesetzt hat, steht die Frage im Raum, hatte US-Präsident Trump bei der Entscheidung seine Finger im Spiel? Fußballverbände auf der ganzen Welt reagieren empört.
2: Man sei fassungslos angesichts einer solch beispiellosen, unverständlichen und ungerechtfertigten Entscheidung, erklärt der Europäische Fußballverband UEFA. Der Beschluss der FIFA habe eine rote Linie überschritten. Der belgische Fußballverband hat vor dem Achtelfinalspiel seines Teams gegen die USA heute Nacht offenbar Berufung gegen die Entscheidung eingelegt. Und DFB-Präsident Neuendorf fordert rasche Aufklärung des Vorgangs. Es gehe um die Integrität des Wettbewerbs und die Glaubwürdigkeit der FIFA. Thomas Thonfeld, Antenne Thüringen, Sportredaktion.
3: Dankeschön, liebe News.
4: Und das ist das Wetter hier auf Antenne Thüringen mit diesen aktuellen Temperaturen. In Saalfeld haben wir 22 Grad, Ruhla 21 Grad und Weißensee meldet 24 Grad. Ja, und so langsam hat sich das Wetter eingespielt. Wir bekommen sehr viel Schmuddelwetter. Viel Regen, einige Wolken und ab und zu guckt die Sonne mal wirklich vorbei. Aber es ist schon gefühlt eher so ein Wetter für Übergangsjacke und Schal. Aber
3: oh Gott, jetzt nein, schon wieder?
4: So schlimm ist es.
3: Danke, danke. Ende der Woche. Da kriegen wir den Sommer wieder. Yay.
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3: Es ist 5:05 für euch hier, der Antenne Thüringen schnellste Verkehrsservice. A4 Richtung Frankfurt fangen wir mal an, zwischen Gotha und Gotha Boxberg. Die rechte Spur ist hier gesperrt, das sind ja auch Rettungsfahrzeuge vor Ort. A4 Richtung Frankfurt haben wir noch was, nämlich weiter dann zwischen Gotha Boxberg und Waltershausen. Hier liegt ein Reifen auf der linken Spur, macht bitte vorsichtig. Und dann sogar noch eine Meldung von der A4 Richtung Frankfurt, zwischen Eisenach West und Herleshausen, da steht ein kaputter LKW auf dem Standstreifen. A4 Richtung Dresden dann noch, zwischen Waltershausen und Gotha Boxberg, auch hier Reifenteile auf der Fahrbahn. Dann noch die A9 Richtung Berlin, zwischen Münchberg Nord und Hof West. Hier steht ein kaputter LKW. Der Standstreifen und die rechte Spur sind dadurch blockiert. Und noch wichtig für den Kyffhäuser Kreis, weiterhin zwischen Esperstedt und Oldesleben in beide Richtungen ist hier gesperrt wegen Unterspülung der Fahrbahn. Da gab es einen Wasserrohrbruch. Und dann die Blitzer. Da sind uns gerade zwei bekannt heute Nachmittag. B88 zwischen Rotenstein und Kahla. Da wird in Richtung Kahla kurz nach dem Tunnel Rotenstein geblitzt. Und noch in Eisenberg in der Sasaer Straße auf Höhe vom Freibad, wo nur 30 erlaubt sind. Und wer noch mehr hat, Staus, Verkehrsmeldung, Blitzer, gerne rüber zu uns an die 0800 3x5 2550. Vielen Dank dafür und euch eine gute und sichere Fahrt.
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3: Hallöle, ja gut, Kick in die Runde oder wie sagt man das, ne? Der Feierabend ruft. 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
4: Ach. Herrlich. Und jetzt spielen ja auch immer mehr die Top-Nationen. Also die Spiele werden spannender, aber die Storys, sowohl auf dem Feld als auch daneben, die werden nicht weniger. Wir sprechen gleich im Antenne Thüringen WM Abseits wieder drüber. Und die kuriosesten Storys, die kommen auch heute natürlich wieder von den Engländern.
3: Mein kleines Rätsel.
6: Herr Juden, mein Deutsch ist schon.
3: Welcher Top-Spieler hat eigentlich so eine Mickey-Maus-Stimme? Tja, in 6 Minuten quatschen wir drüber hier auf Antenne Thüringen.

0: Milo ASAP. Wenn der Montagnachmittag vielleicht ein bisschen zu stressig ist, hilft der und holt euch noch ein bisschen runter. Oh, und yes, wir geben auch unser Bestes. Hi, wir sind Elena und Ivo.
1: Hallo.
0: Zusammen mit euch auf dem Weg in Feierabend oder durch die Spätschicht. Und auch in Woche 5 der WM gibt es wieder so typische Bitte-was-ist-Momente. Und dann müssen wir natürlich drüber sprechen. Dann seid ihr beim Kaffeemaschinen-Talk mit den Kollegen ganz aufgeklärt.
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0: Man kann sagen, die Engländer haben wieder abgeliefert, ey. Vorm Spiel, währenddessen und danach, ey, Ivo.
1: Die wildesten Geschichten, ja. Die haben gestern gegen Mexiko gewonnen und haben gespielt in Mexiko-Stadt. Auf 2003 Metern Höhe, sehr hoch, ja. Mhm. Und das ist nicht ganz ohne. Das macht was mit dem Körper. Das nennt man auch Höhenkrankheit. Mhm. Und übers ganze Wochenende haben dann englische Gazetten schon darüber berichtet, dass man gegen Schwindel und Ermüdung so Potenzmittel, also Viagra, nehmen könnte.
0: Das habe ich halt auch gehört und dann dachte ich mir so, bitte was? Also, hä? Aber das hat

0: Das war doch Dummlatsch, oder? Das war doch nicht gestimmt.
1: Das war nicht richtig.
0: Okay, nee.
1: Der Trainer Thomas Tuchel hat klar verneint, die haben keine Potenzmittel zu sich genommen. Was dann wirklich hart war.
0: Ivo, hör mal Kinder zu, okay?
1: Was dann wirklich hart war, war am Ende des Spiels die Szene für den englischen Auswechselspieler.
0: Ich glaube, das habe ich mitbekommen. Mhm. Irgendwie ein bisschen zu doll gejubelt, oder?
1: Könnte man sagen. Jordan Henderson ist ein Mittelfeldspieler, war aber draußen auf der Bank. Mhm. Und der beim Torjubel ganz spät ist er über die Bande gesprungen, hat gejubelt und rutscht aber ab, stürzt und verletzt sich richtig schwer das Handgelenk.
0: Oh. Aua.
1: Das war wirklich ein Aua-Moment.
0: Aua. Oh nee, also wie mies kann es laufen, ne? Aber am Ende war die Stimmung dann trotzdem wieder gut. Das können wir festhalten, ne? Das hört man auch bei Star-Stürmer Harry Kane. Kennt man ja auch aus Bayern, ne? Und der hat sehr, sehr viel dirigiert auf dem Platz und mitgejubelt. Und das hat man sehr gut rausgehört.
2: Jordan, that place is gone. Yeah, it was a crazy game. we had to fight. We had to find something.
0: Oh Gott, aber ey, lieber gewonnen und so eine Stimme als andersrum. Von daher, das war verdient, ey. Und ihr habt euch ein bisschen Sommer verdient hier jetzt zum Montagnachmittag. Es ist 17.15 Uhr, gleich für euch Echa Mea Culpa auf Antenne Thüringen. Und jetzt unsere andere Latina-Queen, Jennifer Lopez, hier für euch direkt am Start mit David Guetta zusammen. Save Me Tonight ist das. Euch einen schönen Montag.

0: BTS ist das mit Dynamite. Ihr hört die 2 bis 3 Elena und Ivo hier auf Antenne Thüringen.
1: Hallo.
0: Es ist 17.25 Uhr. Euch einen schönen Feierabend.
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0: Camilla Culpa, Demi Lovato und Luis Fonsi für euch im Nachmittagsmix. Wir haben es gleich 5:30. Zeit für die Nachrichten.
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2: Guten Tag. US-Präsident Donald Trump hat bestätigt, dass er wegen einer roten Karte bei der WM bei der FIFA angerufen hat. Er habe um eine Überprüfung gebeten, weil er nicht dachte, dass es ein Foul war, sagte Trump auf einer Pressekonferenz. Die FIFA hatte gestern die Rotsperre für den US-amerikanischen Stürmer Folarin Balogun ausgesetzt. Damit darf er heute Nacht im Achtelfinale gegen Belgien spielen. Der belgische Fußballverband hat gegen die Entscheidung Einspruch eingelegt. Viele Polizisten in Thüringen dürfen sich über einen zusätzlichen Tag Sonderurlaub freuen. Grund dafür ist laut Innenministerium der Großeinsatz rund um den AfD-Parteitag in Erfurt am vergangenen Wochenende. Thüringens Innenminister Georg Mayer habe den Sonderurlaub in Abstimmung mit den Polizeibehörden genehmigt. Der Einsatz rund um den Parteitag war einer der größten in der Geschichte der Thüringer Polizei. Monatelange aufwendige Vorbereitungen waren dafür nötig, so das Innenministerium. Immer weniger Menschen reisen unerlaubt nach Deutschland ein, das zeigen aktuelle Daten der Bundespolizei. Demnach sind im ersten Halbjahr dieses Jahres etwas mehr als 24.000 Menschen illegal in Deutschland eingereist. Das sind über 20% weniger als im Vorjahreszeitraum. Im Jahr 2023 gab es im ersten Halbjahr sogar fast doppelt so viele illegale Einreisen wie in diesem Jahr. Die Bundespolizei führt den deutlichen Rückgang auch auf die verstärkten Grenzkontrollen zurück. Und jetzt die Thüringen-Reporter aus eurer Region.
1: Für Südthüringen, Leonie Straßburger.
3: Guten Tag. In Eisenach können Ferienkinder in dieser Woche in die Zirkuswelt eintauchen. Der Kinderzirkus Tarsifan gibt kostenlose Workshops in der Wandelhalle. Da können die Kinder unter anderem Einradfahren, Akrobatik, Trapez oder Jonglieren lernen. Wer will, kann auch in die Rolle eines Clowns schlüpfen oder Kulissen bemalen. Das Projekt wird vom Bund gefördert und von der Volkshochschule Wartburgkreis, der Stadt Eisenach und der Grundschule Moselweit unterstützt. Am Freitag können die Kinder dann zeigen, was sie in der Woche alles gelernt haben. Da steht die Abschlussaufführung in der Wandelhalle an. Das Programm entwickeln sie jetzt in der kreativen Ferienwoche selbst. In Bad Salzungen wurde ein 50-Jähriger von zwei Jugendlichen verletzt. Die drei hatten sich am Freitag in der Bahnhofstraße gegen 18 Uhr gestritten. Der Streit eskalierte dann und der 16- und 19-Jährige griffen den Mann an, wodurch der stürzte und eine Platzwunde am Kopf bekam. Er wurde mit einem Rettungswagen ins Krankenhaus gebracht. Die beiden Jugendlichen konnten von der Polizei noch in der Nähe gestellt werden. Zum Tathergang wird jetzt ermittelt.
4: Und das ist das Wetter hier auf Antenne Thüringen mit diesen aktuellen Temperaturen. In Leinefelde sind es 20 Grad, Adern hat 17 Grad und in Weimar sind es 20 Grad. Ja, und diese Tage, die sind so nicht wirklich sonnig, da ist mehr Schmuddelwetter im Freistaat. Auf dem Weg in Feierabend, da kommen die auf jeden Fall die ersten Regentropfen runter und das setzt sich in der Nacht dann auch sofort. Morgen haben wir ein ähnliches Bild, aber wenn ihr motiviert seid, dann einfach mal Sachen ausziehen und im Regen tanzen, wenn ihr wollt.
0: Kannst du gerne machen, ey.
4: Warum nicht?
0: Es ist 5:35 Antenne Thüringen, der schnellste Verkehrsservice für euch. Danke fürs Wetter, Ivo. Wir gucken erstmal auf die A4 Richtung Frankfurt. Zwischen Ronneburg und Gera-Leumnitz, hier aufgepasst, es liegen Reifenteile auf der Fahrbahn. Dann noch eine Meldung von der A4 Richtung Frankfurt zwischen Eisenach West und Herleshausen. Hier steht ein kaputter LKW auf dem Standstreifen. A9 Richtung Berlin noch wichtig, zwischen Münchberg Nord und Hof West. Hier steht ein kaputter LKW, der den Standstreifen und die rechte Spur blockiert. Dann auch noch dazugekommen von der A72 was, Leipzig Richtung Chemnitz zwischen Geithain und Rochlitz. Hier vorsichtig machen, es liegt hier ein Gegenstand auf der linken Spur, konkret ein Metallteil. Und dann noch wichtig für den Kyffhäuserkreis, zwischen Esperstedt und Oldesleben in beide Richtungen ist hier gesperrt.

0: Grund ist eine Unterspülung der Fahrbahn, da gab es einen Wasserrohrbruch. Und bei den Blitzern haben wir immer noch nur die zwei, die uns schon bekannt sind. B88 zwischen Rothenstein und Kahla. Da wird in Richtung Kahla kurz nach dem Tunnel Rothenstein geblitzt. Und noch in Eisenberg in der Sasauer Straße auf Höhe vom Freibad stehen sie. Wer noch mehr hat, sagt Bescheid unter der 0800 3x die 5 zu 550. Vielen Dank dafür und euch eine gute Fahrt.
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0: Also wie war das jetzt mit dem Ausziehen und dem Regentanzen?
3: Na, erst T-Shirt, dann Hose
0: Nein, ich mache jetzt die Musik lauter. das macht man doch nur in Filmen, oder?
3: Glaube auch.
0: Hier ist Antenne Thüringen, euch einen schönen Nachmittag.

0: Shakira ist das. La Tortura. Lässt euch auf dem Weg aus der Arbeit ein bisschen tanzen, ein bisschen Leichtigkeit.
1: Hm? Das könnte auch ein WM-Song sein, finde ich.
0: Wieso?
1: Na, La Tortura.
0: Jawohl. Also ihr hört's, nach einem langen Montag seid ihr hier genau richtig. Ja, Elena und Ivo, die helfen beim Kopf ausschalten, wenn es stressig war. Einfach mal lachen und Spaß haben hier auf Antenne Thüringen. Ich würde einen Song eher vorschlagen, irgendwie bei einer fetten Dorfkind-Radio-Party bei euch da zu Hause um die Ecke im Ort, ne? Weil das könnt ihr nämlich gewinnen beim Antenne Thüringen Party-Battle.
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1: Euer Dorf, euer Party, das ist das Motto. 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
0: Also es wird wirklich die fetteste Party in eurem Umkreis sein. Ja. Dafür sorgen wir.
1: Da
0: alle anderen.
1: Lange drüber sprechen.
0: Ist so. Also da werden alle drumherum neidisch sein, so viel können wir sagen. Und alle Infos gibt es natürlich auf unserer Aktionsseite auf antennethüringen.de.
1: Und wie könnt ihr euch gegenseitig motivieren? Könnt ihr sagen, noch ein Baum für euren Partytraum.
0: Könnt ihr bitte Bäume holen? Macht dann noch mehr solche Witze. Ich will bitte helft mir. Nein, Spaß. Also wirklich, trotzdem. Viel Spaß beim Baumbattle und wir wünschen euch ganz viel Erfolg, dass euer Ort vorankommt.
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0: Eieiei, ey, was spielt denn Antenne Thüringen hier? Ist das etwa der Boomfunk MC mit dem legendären Freestyler?
1: Freestyler.
0: Wow, habt einen schönen Montagnachmittag. Hier sind die Freestyler Elena und Ivo auf Antenne Thüringen.
1: Hallo.
0: Aber diese Woche sind wir für euch eher die Spritbezahler.
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3: Danke, super, danke schön, klasse. 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
0: 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Es ist 18 Uhr. 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
3: Guten Tag. US-Präsident Donald Trump hat bestätigt, dass er wegen einer roten Karte bei der WM bei der FIFA angerufen hat. Er habe um eine Überprüfung gebeten, weil er nicht dachte, dass es ein Foul war, sagte Trump auf einer Pressekonferenz. Die FIFA hatte gestern die Rotsperre für den US-Stürmer Florin Balogun ausgesetzt.
4: Hier in den USA schlagen die Fußballwellen auch hoch. Trump selbst bestätigte einen Anruf bei einer sehr einflussreichen FIFA-Person mit der Bitte um Überprüfung der Sperre. Er habe zunächst nicht gewusst, was eine rote Karte sei, sagte Trump, aber die Schiedsrichterentscheidung und eine volle Sperre des Stürmers sei sehr, sehr unfair. Da sei kein Foul passiert, sondern nur ein Zusammenstoß, finde Trump. Aber die Glaubwürdigkeit des US-Teams steht fortan auf dem Spiel. Belgien will die Spielberechtigung Balogens für die Partie heute Nacht anfechten. Tina Eck, USA.
3: Höhere Ausgaben und mehr Schulden. Dafür Sparkurs unter anderem bei der Sozialversicherung sowie Steuererhöhungen. Das Bundeskabinett hat den Haushaltsentwurf für 2027 beschlossen. Die Pläne stoßen auf breite Kritik.
5: 555 Milliarden Euro Ausgaben, dazu eine Neuverschuldung von gut 200 Milliarden Euro. Die Industrie hält die Haushaltspläne für wenig solide. Die Zuwächse auf der Sollseite seien alarmierend, heißt es vom Bundesverband. Greenpeace-Experten werfen Bundesfinanzminister Klingbeil hingegen einen skandalösen Raubzug bei den Klimaschutzmaßnahmen vor. Klingbeil selbst verteidigt seine Finanzpläne als notwendig und verfassungskonform. Mehr Geld soll vor allem in die Verteidigung und den Ausbau von Straßen, Brücken und Bahnnetz gesteckt werden. Tanja Wagner, Antenne Thüringen, Nachrichtenredaktion.
3: Viele Polizisten in Thüringen dürfen sich über einen zusätzlichen Tag Sonderurlaub freuen. Grund dafür ist laut Innenministerium der Großeinsatz rund um den AfD-Parteitag in Erfurt am vergangenen Wochenende. Thüringens Innenminister Georg Mayer habe den Sonderurlaub in Abstimmung mit den Polizeibehörden genehmigt. Der Einsatz rund um den Parteitag war einer der größten in der Geschichte der Thüringer Polizei. Monatelange aufwendige Vorbereitungen waren dafür nötig, so das Innenministerium. Nach Angaben der Polizei waren am Wochenende über 30.000 Gegendemonstranten in der Thüringer Landeshauptstadt. Übervolle Wartezimmer, teure Medikamente. Viele gehen erstmal nicht zum Arzt und fragen stattdessen den Chatbot. Laut einer Umfrage des Pharmaherstellers Stada setzen viele Menschen in Gesundheitsfragen auf künstliche Intelligenz.
6: Wie kündigt sich eine Migräne an? Was tun bei einem Wespenstich? Mit solchen und ähnlichen Fragen wird der Chatbot gefüttert. Die allermeisten wollen im Prinzip eine Diagnose besser verstehen oder bereiten sich so auch auf einen Arztbesuch vor. Auf jeden Fall finden gut 80% der deutschen KI in der Gesundheitsvorsorge völlig okay. Einige sind allerdings auch skeptisch, fragen sich, was am Ende mit den eigenen Daten passiert. Claudia Wächter, Antenne Thüringen, Nachrichtenredaktion.
7: Nochmal kurz die Bude ordentlich auf Vordermann bringen, bevor es dann in Urlaub geht. Das kann man diese Woche ganz gut machen, denn das Wetter ist jetzt erstmal ein bisschen verhalten. Wir haben es heute schon gemerkt. Bedeckt und dazu die Temperatur nicht ganz so warm, aber es wird jetzt wieder wärmer. Das ist schon mal die erste Nachricht und ab Donnerstag wird es dann auch wieder schön. Also die Sonne kommt zurück, heißt Dienstag, Mittwoch ist noch da, um

0: bisschen klar Schiff zu machen in drinnen. Und ab dann, ab Donnerstag geht's dann raus. Dann haben wir auch wieder die 30 Grad.
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2: 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Auf der A38 Richtung Göttingen ist der Höllbergtunnel wegen Wartungsarbeiten gesperrt. Die Sperrung gilt von heute 19 Uhr bis morgen 6 Uhr. Auf der A71 zwischen Suhl und Erfurt ist der Tunnel Hochwald in beiden Richtungen wegen Wartungsarbeiten gesperrt. Die Sperrung gilt von heute 19 Uhr bis morgen 6 Uhr. Auf der A72 Richtung Chemnitz liegt zwischen Geithain und Rochlitz ein Metallteil auf dem linken Fahrstreifen. Dort bitte besonders aufmerksam sein. In München-Bernsdorf im Kreis Greiz ist die Ortsdurchfahrt auf Höhe der Hausnummer 14 halbseitig gesperrt. Grund ist die nicht mehr gegebene Gebäudestatik. Die Sperrung dauert voraussichtlich bis Mitte Juli. In Zellermelis gibt es im Bereich Talstraße und Lämmermannstraße Behinderungen durch eine halbseitige Sperrung. Grund ist ein Rohrbruch. Die Einschränkungen dauern bis 17. Juli. Wir wünschen eine gute Fahrt.
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0: Happy Feierabend und willkommen in der ersten Ferienwoche. Ab dieser Woche sind wir wieder zurück mit dem Feierabend-Quiz, denn wir wollen uns ein bisschen um eure kostenlose Feriengestaltung kümmern. Und deshalb schicken wir euch diese Woche jeden Abend in den schönsten Freizeitpark ins Erzgebirge zu Wurzelrudis Erlebniswelt. Man muss nicht immer so weit wegfahren, um etwas Schönes zu erleben. Was man da alles erleben kann, verraten wir euch natürlich gleich. Und wie immer haben wir die beste Playlist für euren Abend bereit. Geht direkt los mit Teddy Swims, der Mr. I Know It All, er weiß alles. Ich weiß nicht, also ich fand ja den Spruch von Sokrates irgendwie besser. Ich weiß, dass ich nichts weiß.

eine der schönsten Pianomelodien, die es so gibt. Und jetzt kommt gleich eine der schönsten Stimmen, die das Radio so zu bieten hat. Antenne Thüringen ist hier, schönen Feierabend. Ja, von welcher schönen Stimme spricht die Rausch denn jetzt? Ich verrate euch. Es gibt doch nur einen, der liebe Alex Warren. Keine Ahnung, woher der die Stimme nimmt. Aber gut, der Erfolg sagt ja alles. 2 Milliarden Streams hat der Song inzwischen und der liebe Alex, der legt einfach direkt nach mit einem neuen Hit. Passenger heißt der. Und jetzt mal so ganz unter uns. Einmal im Leben Background-Sängerin bei Alex Warren. Das ist der geilste Job, den man haben kann. Dieses Mal ist es so. Und eigentlich kriegen wir das alle hin. Ach komm, wir singen einfach alle mit.

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1: Hi und Happy Feierabend, Antenne Thüringen hier mit eurer Abendplaylist. Und für die bin ich heute zuständig, die Madeleine hier. Und gleich gibt's Leonie hier auf Antenne Thüringen. Und wenn ihr diese Frau dieses Jahr noch live sehen wollt, dann ist das tatsächlich bald möglich. Sie kommt nämlich wieder zu uns.
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1: Guten Abend. US-Präsident Donald Trump hat bestätigt, dass er wegen einer roten Karte bei der Fußball-WM bei der FIFA angerufen hat. Er habe um eine Überprüfung gebeten, weil er nicht dachte, dass es ein Foul war, sagte Trump auf einer Pressekonferenz. Die FIFA hatte gestern die Rotsperre für den US-Stürmer Folarin Balogun ausgesetzt. Damit dürfte Balogun heute Nacht im Achtelfinale gegen Belgien spielen. Der belgische Fußballverband hat gegen die Entscheidung Einspruch eingelegt. Das Bundeskabinett hat den Haushaltsentwurf für das kommende Jahr beschlossen. Die Pläne sehen höhere Ausgaben und mehr Schulden vor. Bundesfinanzminister Lars Klingbeil plant eine deutlich höhere Neuverschuldung. Vor allem die Verteidigungsausgaben sollen deutlich steigen. Nach Ansicht der Bundesregierung soll die Bundeswehr so gegen Bedrohungen durch Russland gestärkt werden. Insgesamt sieht der Haushaltsentwurf Ausgaben von mehr als 555 Milliarden Euro vor. Das sind deutlich mehr als im laufenden Jahr. Immer weniger Menschen reisen unerlaubt nach Deutschland ein, das zeigen aktuelle Daten der Bundespolizei. Demnach sind im ersten Halbjahr dieses Jahres etwas mehr als 24.000 Menschen illegal in Deutschland eingereist. Das sind über 20% weniger als im Vorjahreszeitraum. Im Jahr 2023 gab es im ersten Halbjahr sogar fast doppelt so viele illegale Einreisen wie in diesem Jahr. Die Bundespolizei führt den deutlichen Rückgang auch auf die verstärkten Grenzkontrollen zurück. Und jetzt die Thüringen-Reporter aus eurer Region.
0: Für Südthüringen, Leonie Straßburger.
2: Hallo. In Eisenach soll der Schulweg sicherer werden. Dafür soll der Bereich um die Jakobsschule neu gestaltet werden. Auf dem Parkplatz vor dem Eingang soll ein neuer Bolzplatz entstehen. Der alte musste nämlich für eine Turnhalle Platz machen. Auf dem aktuellen Parkplatz kommt es immer wieder zu gefährlichen Situationen zwischen Kindern und Autos, weil zu den Bring- und Abholzeiten viele Eltern dort direkt vor dem Schuleingang rangieren. Deshalb sollen an der Straße sogenannte Kiss-and-Ride-Plätze zum kurzen Anhalten entstehen. Wer richtig parken will, kann das erstmal auf dem öffentlichen Parkplatz nur ein paar Gehminuten entfernt. Neben der Schule sollen aber auch noch neue Parkplätze entstehen. Außerdem wird eine neue Zufahrt für Rettungsfahrzeuge geplant. So soll der Schulweg für alle sicherer werden. Eine Landstraße bei Gotha musste wegen eines Unfalls voll gesperrt werden. Gestern Nachmittag war ein 77-Jähriger von Nessetal nach Gotha unterwegs. Bisher ist noch nicht klar, warum er dann von der Straße abkam und durch einen Bach fuhr. Schließlich kam er auf einem Feld zum Stehen. Der Mann wurde bei dem Unfall schwer verletzt und musste mit einem Rettungswagen ins Krankenhaus gebracht werden. Während der Bergung des Autos war die Straße komplett gesperrt. In Eisenach könnte bald eine neue Photovoltaikanlage entstehen. Ein privater Investor plant die Anlage in Stettfeld. Dafür stehen aber noch einige organisatorische Hürden an. Der Investor hatte jetzt einen Antrag gestellt, alle Planungskosten zu übernehmen. Dem hat der Stadtrat jetzt zugestimmt. Zunächst stehen einige Fachgutachten an. Sollte der Platz geeignet sein, muss noch der Flächennutzungsplan der Stadt geändert werden und ein Bebauungsplanverfahren stattfinden. Erst dann könnte der Bau einer Solaranlage losgehen.
3: Mal so schönes Fenster aufmachen und durchlüften, das können wir diese Woche noch genießen. Gut, wenn es jetzt so richtig regnet, das kann nämlich heute Abend auch noch passieren, dann vielleicht Fenster nicht unbedingt ganz weit auf, aber trotzdem kommt so eine frische, kühle Luft rein. Es geht jetzt wieder runter mit den Temperaturen. Minimum 11 Grad heute Nacht und morgen geht es dann aber im Laufe des Tages wieder auf sommerliche 26 Grad. Der Dienstag ist noch ein bisschen verhalten, der Mittwoch auch noch zeitweise ein bisschen nass, aber ab Donnerstag kommt die Sonne zurück und dann mit ihr kommt dann auch der Sommer zurück. Also es wird wieder schön. 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Und wir schauen auf die A9 Richtung München zwischen Düttersdorf und Schleiz. Aufpassen, hier liegen Gegenstände auf der linken Spur. Dann die A38 Richtung

0: Reibt sich zwischen dem Dreieck Drammetal und Deiderode hier eine Ölspur und im Kyffhäuserkreis zwischen Esperstedt und Oldisleben in beiden Richtungen aktuell gesperrt wegen Unterspülung der Fahrbahn. Da gab es einen Wasserrohrbruch. Blitzer kennen wir auch noch. Zwei Feierabendblitzer. Einer steht auf der B88 zwischen Rotenstein und Kahla in Richtung Kahla. Direkt nach dem Tunnel Rotenstein. Danke Jakob fürs Durchgeben. Und David hat auch noch einen gesehen in Eisenberg in der Saarer Straße Höhe Freibad 30er Zone. Und wenn ihr noch was gesehen habt, dann klingelt gern durch. Eine Nummer für alles, WhatsApp-Verkehr und mehr. 0800 3x5 2550. Euch unterwegs eine gute und sichere Fahrt.
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11: Hallo, ich bin Andreas Heidenreich und das sind die Themen. Was war das für ein Wochenende in der Landeshauptstadt? Bundesparteitag, Gegendemonstrationen, Polizeigroßeinsatz und auch noch zwei Open-Air-Konzerte. Das Fazit gibt es gleich. Habt ihr heute schon einen Kuss bekommen? Heute ist nämlich der Tag des Kusses. Warum wir überhaupt küssen, das verraten wir euch gleich. Und wir stecken mittendrin in der Kirschenzeit. Pflücktipps und die Geheimnisse des begehrten Kernobstes hört ihr hier im Magazin auf Antenne Thüringen. Ja, großes Durchatmen, es ist geschafft. Erfurt hat ein Wochenende im Ausnahmezustand überstanden. Und zwar gut, sagt Stadt und Polizei. Nicht nur die Sicherheitsbehörden, auch Erfurt.

0: Landshut-Oberbürgermeister Andreas Horn zieht ein positives Fazit.
1: Wir hatten ein herausforderndes Wochenende für Landeshauptstadt Erfurt mit dem Bundesparteitag der AfD, mit unseren beiden Sommerkonzerten, auch mit Versammlungslagen und Veranstaltungen. Über 30.000 Teilnehmer waren dabei gewesen. Und man kann im Ergebnis sagen, dass die Konzeption der Stadt, aber auch der Polizei für ein friedliches und ruhiges Wochenende aufgegangen ist. Das freut uns sehr. Erfurt hat wirklich ein Bild einer lebendigen Demokratie nach außen gesandt, ein Bild einer weltoffenen Stadt mit einem friedlichen Miteinander. Und das freut mich wirklich sehr.
0: Auch die Polizei hat das Wochenende als Erfolg gewertet. Sie habe sicherstellen können, dass alle ihren Versammlungsrechten nachkommen können. Auf der einen Seite die AfD. Ihr Parteitag konnte trotz durch Demonstranten blockierter Zufahrten zur Messe pünktlich starten. Die Delegierten wurden dazu schon früh am Morgen vor den Blockaden zur Messe eskortiert. Und auf der anderen Seite die Demonstranten, die insgesamt ihre Kundgebungen durchführen konnten. Insgesamt sei das alles ohne größere Zwischenfälle abgelaufen und friedlich geblieben, so Thüringens Polizeipräsident Thomas Quittenbaum.
2: Wir sind mit unserem Verlauf, mit unserem polizeilichen Einsatz sehr zufrieden. Unser Konzept ging auf. Im Verhältnis zu dieser schieren Menge der Teilnehmer an den Versammlungen nur ganz geringe Eingriffsmaßnahmen, die im Einzelfall erforderlich waren und dort auch teilweise unter Anwendung von unmittelbarem Zwang, hauptsächlich um Not- und Rettungswege freizuhalten, um auch das Durchkommen von Rettungskräften zu gewährleisten. Es muss in so einem Einsatz auch möglich sein, dass es mal die eine oder andere Zwangsmaßnahme zur Freihaltung von dem einen oder anderen Weg geben muss. Ich bin der Ansicht, wir haben Blockaden mit Blick auf das Versammlungsrecht sehr, sehr lange, sehr, sehr allein stehen lassen, ohne dort irgendwelche Zwangsmaßnahmen anzuwenden.
0: Thüringens Innenminister Georg Mayer wies hingegen die Kritik des linken Bündnisses Widersetzen zurück. Der Bundesparteitag habe stattfinden müssen, weil das verfassungsrechtlich sogar eine Pflicht ist für Parteien. Versuche, den Parteitag zu verhindern durch Blockaden, sind rechtswidrig. Das ist ein Verstoß gegen das Versammlungsrecht und das müsse auch die Polizei verhindern. Insgesamt hatten sich nach Polizeiangaben 31.000 Menschen an Kundgebungen, Demonstrationen und Sitzblockaden beteiligt. 11 Polizisten wurden beim Einsatz verletzt, 65 Straftaten wurden aufgenommen und werden jetzt weiterverfolgt. Beim Verabschieden, beim Begrüßen, vorm Schlafengehen oder so mal zwischendurch. Ja, da kann keiner widerstehen. Was wäre das auch für eine Welt, ohne diese schöne Geste anderen zu zeigen, dass man sie mag? Heute ist der Tag des Kusses und übrigens macht das Küssen glücklich, ist sogar wissenschaftlich bewiesen. Wieso wir überhaupt knutschen und was dabei mit unserem Körper passiert, weiß unser Dominik Kotzur aus der Antenne Thüringen Redaktion. Warum küssen wir uns Menschen denn eigentlich?
3: Dazu gibt es tatsächlich verschiedene Theorien. Eine Theorie geht davon aus, dass sich das Küssen aus einer frühen Form des Fütterns entwickelt hat. Mütter haben die Nahrung damals vorgekaut und sie ihren Babys von Mund zu Mund weitergegeben. In manchen Kulturen soll diese Art der Fütterung auch heute noch verbreitet sein.
0: Was genau passiert denn beim Küssen in unserem Körper?
3: Beim Küssen läuft im Körper so einiges ab. Vor allem, wenn es richtig emotional wird. Dann schüttet der Körper verschiedene Hormone aus. Zum Beispiel das sogenannte Glückshormon Dopamin und das Kuschelhormon Oxytocin. Dazu kommen Endorphine, unsere körpereigenen Schmerzstiller. Gleichzeitig fährt der Körper das Stresshormon Cortisol runter. Also kurz gesagt, Küssen kann entspannen und einfach richtig gut tun.
0: Und wie sieht das eigentlich bei Tieren aus? Küssen die auch?
3: Bei sogenannten Guramis, das sind kleine Fische aus Südostasien mit ziemlich dicken Lippen, sieht das Küssen zwar super romantisch aus, ist in Wahrheit aber eine Kraftprobe, um ein Weibchen zu beeindrucken. Die Männchen drücken dabei ihre Lippen aneinander und schieben sich gegenseitig weg, bis der Schwächere aufgibt.
0: Wer hätte das gedacht? Unter Wasser ist Küssen ein echtes Kräftemessen und bei den Menschen manchmal ja auch, ne? Beim Küssen übrigens sind 30 Gesichtsmuskeln aktiv, man verbraucht bis zu 20 Kalorien und im Laufe des Lebens können so mal rund 100.000 Küsse zusammenkommen. Dr. John Gottman ist ein renommierter Paartherapeut und der empfiehlt sogar den 6-Sekunden-Kuss. Der Kuss, der stärkt die emotionale Bindung, reduziert Stress, erhöht das Gefühl von Nähe und Vertrauen und erinnert daran, dass die Partnerin oder der Partner mehr als nur ein Mitbewohner ist. Aber bitte nicht immer auf die Uhr schauen, ja? Genießt einfach. Wir sind mittendrin in der Kirschenzeit in Thüringen und am leckersten schmecken die ja direkt vom Baum. Ja, und es gibt einige Selbstpflückstationen, wie zum Beispiel auch bei Farnen.

0: Obst. Man kann nach Gierstedt in den Obstpark oder am Wochenende in Erfurt-Tieftal selber pflücken. Aber es gibt auch einige Dinge zu beachten, wenn ihr selbst Kirschen pflücken geht, sagt Judith Dornberger, sie ist Geschäftsführerin von Fahner Obst.
1: Also die Süßkirschen, da sind wir ja aktuell noch, die pflückt man normalerweise mit Stiel. Das machen leider nicht alle, aber das erhöht einfach die Haltbarkeit, weil wenn der Stiel ab ist, dann können Pilze eintreten in die Öffnungspforte, die man damit geschaffen hat. Also von daher eigentlich mit Stiel. Auf eine dunkle Farbe achten bei den meisten Sorten, die hellen noch hängen lassen. Ja, ein bisschen leiterfest sollte man sein, damit man auch die süßen, großen in der Spitze pflücken kann. Ja, festes Schuhwerk ist sinnvoll und vor allem muss man sein eigenes Leergut mitbringen, damit man die Kirschen dann auch nach Hause transportieren kann.
0: Also wichtig mit Stiel pflücken und wie lange kann man denn die Kirschen dann noch genießen?
1: Also die Kirsche, die möchte schon zeitnah gegessen werden, aber wenn ich die im Kühlschrank lager, im Gemüsefach zum Beispiel, dann kann ich das schon für eine Woche bis anderthalb Wochen machen, wenn ich sie dann mit Stiel gepflückt habe.
0: Es ist Süßkirschenzeit und dann kommen die Sauerkirschen dran. Was ist denn der große Unterschied?
1: Das sagt ja der Name schon, ne? Die einen sind jetzt wirklich süß, knackig und die Sauerkirschen, die sind an sich vom Fleisch her schon deutlich weicher und sauer, also perfekt für einen Kuchen geeignet oder auch zum Einkochen. Ne, das ist so das Ding. Und jetzt haben wir auch so ein bisschen den Übergang von den Süßkirschen zu den Sauerkirschen mit unseren Süßsauren. Heißt die genau die Mischung aus beiden. Das ist die Sorte Achat. Die gibt es allerdings nur in Gierstedt zu pflücken.
0: Also die Süßkirschen isst man am besten gleich vom Baum und die Sauerkirschen nutzt man eher für Marmelade oder Kuchen. Sicher ist, man kann das Kirschepflücken auch mit einem schönen Ausflug jetzt in den Sommerferien nach Gierstedt verbinden. Stimmt's?
1: Genau, wir haben ja auch unsere ausgeschilderten Wanderwege. Also man kann seinen Tag hier gut verbringen. Entweder man wandert durch die Pranner Höhe und auch durch unsere Anlagen direkt oder am Stausee entlang. Ansonsten haben natürlich die Hofläden geöffnet oder sie kommen zu uns zur Selbstpflücke von jetzt bis zu den Äpfeln.
0: Judith Dornberger, Geschäftsführerin von Fahner Obst. Ab Donnerstag wird es ja wieder richtig sommerlich und ein Ausflug in die Kirschen wäre ja mal eine gute Idee. Übrigens, Kirschen enthalten auch Melatonin. Das ist das Hormon, was unseren Schlaf-Wach-Rhythmus reguliert. Sauerkirschen haben mehr davon. Und wenn man da am Abend, also nicht direkt vorm Schlafen gehen, eine kleine Menge isst, kann das sich durchaus positiv auf das Einschlafen auswirken. Ich bin Andreas Heidenreich. Ihr hört das Antenne Thüringen Magazin und jetzt die wichtigsten Meldungen des Tages von unseren Thüringen-Reportern aus der Antenne Thüringen Regionalredaktion.
2: Die Polizei ermittelt nach einer Reihe von Angriffen auf Gartenanlagen am Wochenende. Betroffen war zum einen die Anlage am Beethovenring in Nordhausen. Hier wurden mehrere Gartenhäuser mit Gewalt aufgebrochen, sagt die Polizei. Aus ein paar wurden Lebensmittel und Gartengeräte geklaut. Betroffen war zum anderen aber auch die Anlage am Schurzfell in Nordhausen. Auch hier wurden mehrere Gartenhäuser mit Gewalt aufgebrochen. Die Hütten wurden durchsucht und durchwühlt. Ob was geklaut wurde, ist noch unklar. Alle Fälle sind passiert zwischen letzter Woche Donnerstag und Samstag. Die Polizei sucht dringend nach Zeugen, denen etwas aufgefallen ist, die vielleicht jemanden gesehen haben oder auch ein Auto. Die Polizei sucht weiter dringend nach Zeugen in einem Betrugsfall. Ein 75-Jähriger aus Leinefelde hatte am Freitag rund 30.000 Euro an Betrüger verloren. Der klassische Schockanruf. Die Betrüger haben der Frau am Telefon erzählt, dass ihre Nichte im Krankenhaus liegen würde und für eine OP 32.000 Euro nötig seien. Die 75-Jährige übergab das Geld an einen Täter. Der soll groß und schlank gewesen sein und nur Russisch gesprochen haben. Wer was weiß, meldet sich bitte bei der Polizei.
3: In Eisenach können Ferienkinder in dieser Woche in die Zirkuswelt eintauchen. Der Kinderzirkus Tarsifan gibt kostenlose Workshops in der Wandelhalle. Da können die Kinder unter anderem Einradfahren, Akrobatik, Trapez oder Jonglieren lernen. Wer will, kann auch in die Rolle eines Clowns schlüpfen oder Kulissen bemalen. Das Projekt wird vom Bund gefördert und von der Volkshochschule Wartburgkreis, der Stadt Eisenach und der Grundschule Moselweit unterstützt. Am Freitag können die Kinder dann zeigen, was sie in der Woche alles gelernt haben. Da steht die Abschlussaufführung in der Wandelhalle an. Das Programm entwickeln Sie jetzt in der kreativen Ferienwoche selbst. In Eisenach werden der Kindergarten Kindertraum und Spatzennest zusammengelegt. Das hat der Eisenacher Stadtrat beschlossen. Ab 1. September soll der gemeinsame Standort in der Schlachthofstraße sein, dem Standort des Spatzennests. Dagegen gab es Widerstand. 805 Bürgerinnen und Bürger aus Eisenach haben einen Einwohnerantrag unterstützt. Der war zulässig, ist aber vom Stadtrat abgelehnt worden. Als Gründe für die Fusion nennt die Stadt den hohen Sanierungsbedarf in der Schützenstraße und sinkende Kinderzahlen in der Stadt. Eisenach hat insgesamt rund 2000 Kindergartenplätze, braucht aber nur noch 1000 bis 1500. Bei einem Messerangriff in Apolda wurde ein Mann lebensgefährlich verletzt. Am Freitag standen zwei Männer in der Straße des Friedens vor einem Getränkemarkt, als einer auf den anderen

0: anderen mehrmals mit einem Klappmesser einstach. Der 33-jährige Deutsche stach dem anderen unter dem Einfluss von Alkohol und Drogen mehrmals in Hals und Schultern, sodass dieser sofort in ein Krankenhaus musste. Der Täter konnte von der Polizei noch am Tatort festgenommen werden. Die Kripo fand bei der Untersuchung vor Ort auch das Klappmesser. Das Opfer ist mittlerweile wieder außer Lebensgefahr. Die Kripo ermittelt jetzt unter anderem zum Motiv. Autofahrer bei Jena müssen sich für eine Woche auf eine längere Umleitung einrichten. Die B7 zwischen Isserstedt und Jena ist ab heute bis nächsten Dienstag voll gesperrt. Da wird der Asphalt erneuert. Ihr werdet großräumig über die B87 und die A4 umgeleitet. Anwohner müssen auf die umliegenden Straßen ausweichen. Die Zufahrten nach Cospeda und Münchenroda sind noch länger, bis nächsten Sonntag gesperrt. Mit dem Fahrrad und zu Fuß solltet ihr aber immer noch auch durch die Baustelle durch können. Der Busfahrplan muss für den Zeitraum geändert werden.
1: Kinder und Jugendliche bis 16 Jahre können auch in diesem Sommer das Freibad im Rudolstädter Heinrich-Heine-Park kostenlos nutzen. Heute geht's damit los und die Aktion läuft bis zum Freitag, den 14. August. Möglich wird das durch eine Vielzahl von Sponsoren. Damit wird an die Ferienaktion der vergangenen Jahre angeknüpft, die von Familien gerne und gut aufgenommen wurde. Und im Jenaer Nahverkehr werden ab heute wieder Fahrgastbefragungen durchgeführt. Könnte also sein, dass euch ein Interviewer anspricht. Ziel der Befragung ist es, den Nutzeranteil in den verschiedenen Ticketkategorien zu erfassen. Die Bus- und Bahnlinien sind zufällig ausgewählt und die Befragten sowieso. Ein Interview dauert weniger als eine Minute. Persönliche Daten werden nicht abgefragt. Jeder Interviewer trägt einen personalisierten Ausweis. Unabhängig davon führt der Verkehrsverbund Mittelthüringen im Laufe des Jahres auch eine Fahrgastbefragung in Bussen und Bahnen durch. Hier geht es um Fragen zu euren Fahrtwegen, genutzten Linien oder wo umgestiegen wird.
2: Ihr hört Antenne Thüringen, das Magazin, und diese Themen werden morgen wichtig. Die Gespräche über einen Sozialplan für die Beschäftigten des Zalando Logistikzentrums in Erfurt gehen weiter. Morgen Abend beginnen die Freiluftfestspiele zum Altenburger Prinzenraub und es ist der Tag des Freibads. Damit soll bundesweit auf die Erhaltung der Freibäder aufmerksam gemacht werden. Habt einen schönen Abend.
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6: Guten Abend. Dieser Fall schlägt hohe Wellen. Nachdem die FIFA die Rotsperre gegen US-Nationalstürmer Folarin Balogun kurz vor dem Achtelfinale gegen Belgien ausgesetzt hat, steht die Frage im Raum, hatte US-Präsident Donald Trump bei der Entscheidung seine Finger im Spiel? Jetzt hat sich Trump selbst dazu geäußert und einen Anruf bei der FIFA bestätigt.
7: Yes, I asked for a review by FIFA. I spoke to a man who's highly respected. I didn't think it was a foul. I think they made a really brilliant decision. I think the referee's call was horrible. Red card. I didn't know what the hell a red card was. When I found out, I said, you got to be kidding.
6: Die USA spielen in der Nacht heute gegen Belgien. Der belgische Fußballverband hat Einspruch gegen die Rücknahme der roten Karte eingelegt. Wofür soll Deutschland im kommenden Jahr Geld ausgeben? Das hat sich die Regierung jetzt überlegt und den Haushaltsentwurf für 2027 verabschiedet. Es geht um viele Milliarden Euro. Die Kritiker sind alarmiert.
8: Gut 555 Milliarden Euro will die Bundesregierung nächstes Jahr ausgeben. Vor allem für die Verteidigung, aber auch für die Infrastruktur und die Zinsen. Das Geld soll bei den Ressorts und den Zuschüssen für Renten und Krankenversicherung eingespart werden. Außerdem soll es eine Plastikabgabe und höhere Steuern auf Tabak und Alkohol geben. Zusätzlich will Finanzminister Klingbeil an die staatlichen Rücklagen. Er hält das für normal, seine Kritiker nicht. Industrie und Opposition sprechen von einem Offenbarungseid. Für mehr Wachstum müsse das Geld bei Wirtschaft und Verbrauchern bleiben. Tanja Wagner, Antenne Thüringen, Nachrichtenredaktion.
6: Die Menschen in Thüringen mussten im Juni für Freizeitangebote mehr zahlen als bisher. Das geht aus Zahlen des Statistischen Landesamtes hervor. Demnach hat zum Beispiel ein Schwimmbadbesuch deutlich mehr gekostet. Um 6,6% sind hier die Preise im Vergleich zum Vorjahresmonat angestiegen. Wer bei der Hitze Abkühlung bei einem Film im Kino suchte, musste hierfür über 4% mehr bezahlen. Auch für Museen und Zoos sind die Preise angestiegen. Generell ist die Inflationsrate im Freistaat aber etwas zurückgegangen auf 2,5%. In der Türkei beginnt morgen der NATO-Gipfel. Bei dem zweitägigen Treffen der Staats- und Regierungschefs der NATO-Staaten soll es um die weitere Stärkung der Verteidigungsfähigkeit gehen. Es wird auch das Verhältnis zwischen Europa und den USA zur Sprache kommen.
9: US-Präsident Trump übt Druck auf die europäischen Verbündeten aus. Washington fordert, dass Europa zukünftig die Hauptverantwortung für die Verteidigung des Kontinents übernehmen muss. Außerdem drängen die USA darauf, dass sich die Europäer finanziell mehr beteiligen. Die Ukraine soll außerdem milliardenschwere Militärhilfen erhalten. Dabei dürfte Deutschland einen besonders großen Anteil tragen. Viel hängt vom Auftreten des US-Präsidenten ab. Dass Trump überhaupt an dem Gipfel teilnimmt, liegt an dem guten Verhältnis zum Gastgeber, dem türkischen Präsidenten Recep Tayyip Erdogan. Miriam Schmidt, Ankara.
10: Das Thüringen-Wetter liefert einen nassen Sommerferienstart, aber es wird besser. Und das ist die gute Nachricht. Ab Donnerstag ist die Sonne zurück. Morgen haben wir schon wieder fast 30 Grad im Maximum und der Regen ist erstmal weg, aber der kommt mittwochs dann kurz wieder zurück. Kann es vereinzelt schauern, geht auch noch mal ein bisschen runter mit den Temperaturen, aber ab Donnerstag geht es dann wieder steil bergauf und dann ist auch die Sonne zurück.
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10: 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Wir schauen auf die A38 Richtung Leipzig zwischen dem Dreieck Drammetal und Deiderode.

0: hier eine Ölspur. Und dann haben wir noch eine Sperrung im Kyffhäuserkreis zwischen Esperstedt und Oldisleben. Grund dafür ist ein Wasserrohrbruch. Geblitzt wird auf der B88 zwischen Rothenstein und Kahla Richtung Kahla. Und Christian hat noch einen ganz frischen gesehen, der steht am Ortsausgang Gorndorf Richtung Unterwellenborn und blitzt beidseitig. Wenn jetzt noch was gefehlt hat, dann klingelt super gern durch. Wir haben eine Nummer für alles, WhatsApp, Verkehr und mehr. 0800 3x5 2550. Und das Wichtigste ist natürlich, dass ihr gut und sicher ankommt. Gute Fahrt.
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0: Es ist wieder soweit. Wir spielen wieder unser schönes Feierabendquiz und diese Woche schicken wir euch auf einen schönen Sommerferienausflug. Es geht kostenlos ins Erzgebirge für euch. Jetzt schon mal die Smartphones bereithalten und dann verraten wir euch gleich, wie ihr an diesen Ausflug kommt.

0: Okay, geht los. Lass uns eine Runde spielen. Wenn ihr kostenlos einen Sommerferientag mit Action und Halligalli verbringen wollt, dann haben wir jetzt was für euch.
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0: Man muss nicht immer so weit wegfahren für Action. Diese Woche geht's für euch ins Erzgebirge und zwar in Wurzelrudis Erlebniswelt nach Eibenstock. Und jetzt nur mal, um so ein bisschen aufzuzählen. Es gibt eine Allwetterrodelbahn, Irrgarten mit Kletterwelt, eine Reifenrutsche, Riesenräder, ein Murmelwald, ein Kletterschloss und eine riesengroße Himmelsschaukel. Und das könnt ihr alles ausprobieren. Zwei Erwachsene, zwei Kinder fahren kostenlos hin, wenn ihr auf das Lösungswort kommt. Also egal, was ihr jetzt gerade macht, ihr braucht eigentlich nur euer Smartphone oder einen Computer, das ist eigentlich egal. Und dann schickt ihr uns das Lösungswort entweder per WhatsApp oder über antennethüringen.de zu. Und um auf das Lösungswort zu kommen, gibt's immer kurz nach 19 Uhr drei Tipps. Also quasi jetzt. Wir suchen heute eine Sängerin. Sie hat einen Song, in dem es um Romeo und Julia geht. Sie ist frisch verheiratet und ihre Fans heißen Swifties. Und wenn ihr jetzt wisst, welche Sängerin wir suchen, dann einfach eine WhatsApp mit ihrem Namen schicken oder über antennethüringen.de einreichen und dann seid ihr automatisch dabei. Wenn euch dann noch das Glück küsst, dann habt ihr einen kostenlosen Ausflug in Wurzelrudis Erlebniswelt in der Tasche und ab jetzt könnt ihr euer Lösungswort hier bei uns einreichen.
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0: Na, aber natürlich könnt ihr noch mitmachen. Antenne Thüringen ist hier. Wir sind mittendrin im Feierabend-Quiz. Ihr braucht einfach nur euer Smartphone oder einen Zugang zum Internet zu antennethüringen.de und dann braucht ihr ein Lösungswort, das ihr uns zusendet. Und dann geht's für euch kostenlos zu Wurzelrudis Erlebniswelt direkt ins Erzgebirge. Und wenn ihr die Tipps jetzt verpasst habt, es ist ja Anfang der Woche, da ist man noch ein bisschen verschlafen, dann wiederhole ich die jetzt nochmal für euch. Wir suchen eine Sängerin heute. Sie hat einen Song, in dem geht's um Romeo und Julia. Sie ist frisch verheiratet und ihre Fans heißen Swifties. Wenn ihr wisst, wen wir suchen, dann schickt uns den Namen hier einfach her per WhatsApp über die 0800 3x5 2550 oder eben über antennethüringen.de. Und vielleicht küsst euch heute das Glück und dann habt ihr einen schönen, kostenlosen Sommerferienausflug.
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0: Die Ventilatoren machen mal ganz kurz Pause, bevor sie dann ab Donnerstag wahrscheinlich wieder eine Weile im Betrieb genommen werden. Ab Donnerstag sind wir wieder über den 30 Grad. Jetzt müssen wir noch ein bisschen durchhalten. Morgen erstmal bewölkt, aber es bleibt trocken bei 25 bis 29 Grad. Der Mittwoch dann ein bisschen kühler, nur 26 Grad maximal. Dazu kann es hin und wieder einen kleinen Schauer geben. Und wie gesagt, ab Donnerstag ein bisschen Wolken noch am

0: Start, aber es geht mit den Temperaturen wieder Richtung 30 Grad und die Sonne kommt auch wieder raus. 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Kleines Update von der A38 Richtung Leipzig zwischen dem Dreieck Drammetal und Deiderode. Aufpassen, hier eine Ölspur. Und im Kyffhäuser Kreis ist die Straße zwischen Esperstedt und Oldisleben nach wie vor in beiden Richtungen gesperrt. Grund dafür ist ein Wasserrohrbruch. Geblitzt wird am Ortsausgang Gondorf Richtung Unterwellenborn beidseitig. Und dann stehen noch zwei Panzerblitzer rum auf der B281 Saalfeld aus Reichmannsdorf kommen und in Meiningen in der Landsberger Straße Stadt auswärts. So, und wenn noch was fehlt und ihr noch was gesehen habt, dann klingelt bei uns durch eine Nummer für alles WhatsApp-Verkehr und mehr, die 0800 3x5 2550. Euch eine gute Fahrt.
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0: wir kümmern uns um eure Ferienplanung jeden Abend. Diese Woche geht's in Wurzelrudis Erlebniswelt und die Tickets dafür, die bekommt ihr hier kostenlos.
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0: Ja, das schöne Erzgebirge ist eigentlich immer eine Reise wert und dann könnt ihr sogar noch mit einer Himmelsschaukel schaukeln oder die Sommerrodelbahn runterrauschen. Natürlich gibt's auch ein Kletterschloss, eine Wasserspielanlage, einen Waldwipfelpfad und ihr dürft einfach alles ausprobieren mit der ganzen Family kostenlos, wenn, und jetzt kommt das große Wenn, wenn ihr die Person seid, die uns das richtige Lösungswort zugeschickt hat. Ja, es ist ja noch Anfang der Woche, deshalb erkläre ich es nochmal schnell. Es gibt immer kurz nach 19 Uhr 3 Tipps hier bei uns auf Antenne Thüringen und dann kommt ihr eigentlich ziemlich einfach auf das Lösungswort. Das schickt ihr uns hier entweder per WhatsApp oder antennethüringen.de zu und dann seid ihr eigentlich direkt mit dabei. Also, heute suchen wir eine Sängerin. Sie hat einen Song, in dem geht's um Romeo und Julia. Sie ist frisch verheiratet und ihre Fans heißen Swifties.
2: Hallo, liebes Antenne Thüringen Team. Ich glaube, es ist Taylor Swift. Aber ich bin mir nicht ganz so sicher. Aber mal gucken, ob es klappt. Dankeschön, euch einen schönen Tag noch.
0: Ellen, Mensch, nicht so schüchtern. Das ist Gold richtig. Und deshalb, du hast alles richtig gemacht. Du hast das Lösungswort hier per WhatsApp bei uns eingeschickt. Und du fährst mit deiner ganzen Family zu Wurzelrudis Erlebniswelt. Ich wünsche euch ganz, ganz viel Spaß. Und morgen machen wir dann dasselbe wieder. Kurz nach 19 Uhr gibt es 3 Tipps und dann fährt eine andere Familie ins Erzgebirge.
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1: Guten Abend. US-Präsident Donald Trump hat bestätigt, dass er wegen einer roten Karte bei der Fußball-WM bei der FIFA angerufen hat. Er habe um eine Überprüfung gebeten, weil er nicht dachte, dass es ein Foul war, sagte Trump auf einer Pressekonferenz. Die FIFA hatte gestern die Rotsperre für den US-Stürmer Follerin Balogun ausgesetzt.
2: Hier in den USA schlagen die Fußballwellen auch hoch. Trump selbst bestätigte einen Anruf bei einer sehr einflussreichen FIFA-Person mit der Bitte um Überprüfung der Sperre. Er habe zunächst nicht gewusst, was eine rote Karte sei, sagte Trump, aber die Schiedsrichterentscheidung und eine volle Sperre des Stürmers sei sehr, sehr unfair. Da sei kein Foul passiert, sondern nur ein Zusammenstoß, findet Trump. Aber die Glaubwürdigkeit des US-Teams steht fortan auf dem Spiel. Belgien will die Spielberechtigung Balogens für die Partie heute Nacht anfechten. Tina Eck, USA.
1: Das Bundeskabinett hat den Haushaltsentwurf für das kommende Jahr beschlossen. Die Pläne sehen höhere Ausgaben und mehr Schulden vor. Bundesfinanzminister Lars Klingbeil plant eine deutlich höhere Neuverschuldung. Vor allem die Verteidigungsausgaben sollen deutlich steigen. Nach Ansicht der Bundesregierung soll die Bundeswehr so gegen Bedrohungen aus Russland gestärkt werden. Insgesamt sieht der Haushaltsentwurf Ausgaben von mehr als 555 Milliarden Euro vor. Das sind deutlich mehr als im laufenden Jahr. Viele Polizisten in Thüringen dürfen sich über einen zusätzlichen Tag Sonderurlaub freuen. Grund dafür ist laut Innenministerium der Großeinsatz rund um den AfD-Parteitag in Erfurt am vergangenen Wochenende. Thüringens Innenminister Georg Mayer habe den Sonderurlaub in Abstimmung mit den Polizeibehörden genehmigt. Der Einsatz rund um den Parteitag war einer der größten in der Geschichte der Thüringer Polizei. Übervolle Wartezimmer und teure Medikamente. Viele gehen erstmal nicht zum Arzt und fragen stattdessen den Chatbot. Laut einer Umfrage des Pharmaherstellers Stada setzen viele Menschen in Gesundheitsfragen auf künstliche Intelligenz.
3: Wie kündigt sich eine Migräne an? Was tun bei einem Wespenstich? Mit solchen und ähnlichen Fragen wird der Chatbot gefüttert. Die allermeisten wollen im Prinzip eine Diagnose besser verstehen oder bereiten sich so auch auf einen Arztbesuch vor. Auf jeden Fall finden gut 80% der Deutschen KI in der Gesundheitsvorsorge völlig okay. Einige sind allerdings auch skeptisch, fragen sich, was am Ende mit den eigenen Daten passiert. Claudia Wächter, Antenne Thüringen, Nachrichtenredaktion.
1: Immer weniger Menschen reisen unerlaubt nach Deutschland ein, das zeigen aktuelle Daten der Bundespolizei. Demnach sind im ersten Halbjahr dieses Jahres etwas mehr als 24.000 Menschen illegal in Deutschland eingereist. Das sind über 20% weniger als im Vorjahreszeitraum. Im Jahr 2023 gab es im ersten Halbjahr sogar fast doppelt so viele illegale Einreisen wie in diesem Jahr. Die Bundespolizei führt den deutlichen Rückgang auch auf die verstärkten Grenzkontrollen zurück.
4: Nochmal kurz die Bude ordentlich auf Vordermann bringen, bevor es dann in Urlaub geht. Das kann man diese Woche ganz gut machen, denn das Wetter ist jetzt erstmal ein bisschen verhalten. Wir haben es heute schon gemerkt. Bedeckt und dazu die Temperaturen nicht ganz so warm, aber es wird jetzt wieder wärmer. Das ist schon mal die erste Nachricht. Und ab Donnerstag wird es dann auch wieder schön. Also die Sonne kommt zurück. Heißt, Dienstag, Mittwoch ist noch da, um ein bisschen Klarschiff zu machen drinnen. Und ab Donnerstag geht es dann raus. Dann haben wir auch wieder die 30 Grad.
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6: 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Auf der A38 Richtung Leipzig bitte zwischen dem Dreieck Drammetal und Deilerode vorsichtig fahren, dort liegt eine Ölspur. Auf der A38 Richtung Göttingen ist der Höllberg-Tunnel wegen Wartungsarbeiten von heute 19 Uhr bis morgen 6 Uhr gesperrt. Auf der A71 Richtung Sangerhausen ist im Rennsteigtunnel wegen Wartungsarbeiten der rechte Fahrstreifen gesperrt von heute 19 Uhr bis morgen 6 Uhr. Auf der A71 zwischen Suhl und Erfurt ist der Tunnel Hochwald in beiden Richtungen wegen Wartungsarbeiten von heute 19 Uhr bis morgen 6 Uhr gesperrt. In München-Bernsdorf im Kreis Greiz ist die Ortsdurchfahrt auf Höhe der Hausnummer 14 halbseitig gesperrt, voraussichtlich bis Mitte Juli. Grund ist, dass die Gebäudestatik des Hauses nicht mehr gegeben ist. In Zell am Mellis gibt es im Bereich Talstraße und Lämmermannstraße Behinderungen durch eine halbseitige Sperrung bis 17. Juli. Grund ist ein Rohrbruch. Wir wünschen eine gute Fahrt.
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0: mal so schönes Fenster aufmachen und durchlüften. Das können wir diese Woche noch genießen. Gut, wenn es jetzt so richtig regnet, das kann nämlich heute Abend auch noch passieren, dann vielleicht Fenster nicht unbedingt ganz weit auf, aber trotzdem kommt so eine frische, kühle Luft rein. Es geht jetzt wieder runter mit den Temperaturen. Minimum 11 Grad heute Nacht und morgen geht es dann aber im Laufe des Tages wieder auf sommerliche 26 Grad. Der Dienstag ist noch ein bisschen verhalten, der Mittwoch auch noch zeitweise ein bisschen nass, aber ab Donnerstag kommt die Sonne zurück und dann mit ihr kommt dann auch der Sommer zurück. Also es wird wieder schön.
1: 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Auf der A4 Richtung Dresden gibt es zwischen dem Kreuz Erfurt und Erfurt West einen Unfall auf dem linken Fahrstreifen. Auf der A38 Richtung Leipzig musst du zwischen dem Dreieck Drammetal und Deinerode wegen einer Ölspur besonders vorsichtig fahren. Auf der A38 Richtung Göttingen ist der Höllbergtunnel wegen Wartungsarbeiten gesperrt. Die Sperrung gilt von heute 19 Uhr bis morgen 6 Uhr. Auf der A71 Richtung Sangerhausen ist im Rennsteigtunnel der rechte Fahrstreifen wegen Wartungsarbeiten gesperrt. Das gilt von heute 19 Uhr bis morgen 6 Uhr. Auf der A71 zwischen Suhl und Erfurt ist der Tunnel Hochwald in beiden Richtungen wegen Wartungsarbeiten gesperrt.

0: Die Sperrung gilt von heute 19 Uhr bis morgen 6 Uhr. Auf der B173 Richtung Dresden wird zwischen Hetzdorf und Mohorn eine Ölspur beseitigt. Dort gibt es eine Ölspur und einen Feuerwehreinsatz. Im Kreis Greiz ist die Ortsdurchfahrt München-Bernsdorf auf Höhe der Hausnummer 14 halbseitig gesperrt. Die Sperrung dauert voraussichtlich bis Mitte Juli, weil die Gebäudestatik des Hauses nicht mehr gegeben ist. In Zellermelis gibt es im Bereich Talstraße und Lämmermannstraße Behinderungen durch eine halbseitige Sperrung. Grund ist ein Rohrbruch. Die Einschränkung gilt bis 17. Juli. Wir wünschen eine gute Fahrt.
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6: Guten Abend. Dieser Fall schlägt hohe Wellen. Nachdem die FIFA die Rotsperre gegen US-Nationalstürmer Folarin Balogun kurz vor dem Achtelfinale gegen Belgien ausgesetzt hat, steht die Frage im Raum, hatte US-Präsident Donald Trump bei der Entscheidung seine Finger im Spiel? Jetzt hat sich Trump selbst dazu geäußert und einen Anruf bei der FIFA bestätigt.
7: Yes, I asked for a review by FIFA. I spoke to a man who's highly respected. I didn't think it was a foul. I think they made a really brilliant decision. I think the referee's call was horrible. Red card. I didn't know what the hell a red card was. When I found out, I said, you got to be kidding.
6: Wofür soll Deutschland im kommenden Jahr Geld ausgeben? Das hat sich die Regierung jetzt überlegt und den Haushaltsentwurf für 2027 verabschiedet. Es geht um viele Milliarden Euro. Die Kritiker sind alarmiert.
8: Gut 555 Milliarden Euro will die Bundesregierung nächstes Jahr ausgeben. Vor allem für die Verteidigung, aber auch für die Infrastruktur und die Zinsen. Das Geld soll bei den Ressorts und den Zuschüssen für Renten- und Krankenversicherung eingespart werden. Außerdem soll es eine Plastikabgabe und höhere Steuern auf Tabak und Alkohol geben. Zusätzlich will Finanzminister Klingbeil an die staatlichen Rücklagen. Er hält das für normal, seine Kritiker nicht. Industrie und Opposition sprechen von einem Offenbarungseid.

0: Für mehr Wachstum müsse das Geld bei Wirtschaft und Verbrauchern bleiben. Tanja Wagner, Antenne Thüringen, Nachrichtenredaktion.
1: Die Menschen in Thüringen mussten im Juni für Freizeitangebote mehr zahlen als bisher. Das geht aus Zahlen des Statistischen Landesamtes hervor. Demnach hat zum Beispiel ein Schwimmbadbesuch deutlich mehr gekostet. Um 6,6% sind hier die Preise im Vergleich zum Vorjahresmonat angestiegen. Wer bei der Hitze Abkühlung bei einem Film im Kino suchte, musste hierfür über 4% mehr bezahlen. Auch für Museen und Zoos sind die Preise angestiegen. Generell ist die Inflationsrate im Freistaat aber etwas zurückgegangen auf 2,5%. In der Türkei beginnt morgen der NATO-Gipfel. Bei dem zweitägigen Treffen der Staats- und Regierungschefs der NATO-Staaten soll es um die weitere Stärkung der Verteidigungsfähigkeit gehen. Es wird auch das Verhältnis zwischen Europa und den USA zur Sprache kommen.
2: US-Präsident Trump übt Druck auf die europäischen Verbündeten aus. Washington fordert, dass Europa zukünftig die Hauptverantwortung für die Verteidigung des Kontinents übernehmen muss. Außerdem drängen die USA darauf, dass sich die Europäer finanziell mehr beteiligen. Die Ukraine soll außerdem milliardenschwere Militärhilfen erhalten. Dabei dürfte Deutschland einen besonders großen Anteil tragen. Viel hängt vom Auftreten des US-Präsidenten ab. Dass Trump überhaupt an dem Gipfel teilnimmt, liegt an dem guten Verhältnis zum Gastgeber, dem türkischen Präsidenten Recep Tayyip Erdogan. Miriam Schmidt, Ankara.
3: Das Thüringen-Wetter liefert einen nassen Sommerferienstart, aber es wird besser. Und das ist die gute Nachricht. Ab Donnerstag ist die Sonne zurück. Morgen haben wir schon wieder fast 30 Grad im Maximum und der Regen ist erstmal weg. Aber der kommt mittwochs dann kurz wieder zurück. Kann es vereinzelt schauern. Geht auch noch mal ein bisschen runter mit den Temperaturen. Aber ab Donnerstag geht es dann wieder steil bergauf und dann ist auch die Sonne zurück.
4: 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Auf der A4 Richtung Dresden steht zwischen Eisenach West und Eisenach Ost ein defekter Wohnwagen auf dem Standstreifen. Auf der A4 Richtung Dresden gibt es zwischen dem Kreuz Erfurt und Erfurt West einen Unfall auf dem linken Fahrstreifen. Auf der A38 Richtung Leipzig liegt zwischen dem Dreieck Drammetal und Deiderode eine Ölspur. Auf der A38 Richtung Göttingen ist der Höllbergtunnel wegen Wartungsarbeiten von heute 19 Uhr bis morgen 6 Uhr gesperrt. Auf der A71 Richtung Sangerhausen ist im Rennsteigtunnel der rechte Fahrstreifen wegen Wartungsarbeiten von heute 19 Uhr bis morgen 6 Uhr gesperrt. Auf der A71 zwischen Suhl und Erfurt ist der Tunnel Hochwald in beiden Richtungen wegen Wartungsarbeiten von heute 19 Uhr bis morgen 6 Uhr gesperrt. Auf der A71 Richtung Schweinfurt liegen zwischen Erfurt-Bindersleben und dem Kreuz Erfurt Gegenstände auf dem linken Fahrstreifen. Auf der B173 von Chemnitz Richtung Dresden gibt es zwischen Hetzdorf und Mohorn eine Ölspur. Dort läuft die Beseitigung, außerdem ist die Feuerwehr im Einsatz. Im Kreis Greiz ist die Ortsdurchfahrt München-Bernsdorf auf Höhe der Hausnummer 14 halbseitig gesperrt, voraussichtlich bis Mitte Juli. Grund ist, dass die Gebäudestatik des Hauses nicht mehr gegeben ist. In Zellermelis gibt es im Bereich Talstraße und Lämmermannstraße Behinderungen durch eine halbseitige Sperrung. Grund ist ein Rohrbruch. Die Sperrung dauert voraussichtlich bis 17. Juli. Wir wünschen eine gute Fahrt.
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0: Donnerstag wahrscheinlich wieder eine Weile im Betrieb genommen werden. Ab Donnerstag sind wir wieder über den 30 Grad. Jetzt müssen wir noch ein bisschen durchhalten. Morgen erstmal bewölkt, aber es bleibt trocken bei 25 bis 29 Grad. Der Mittwoch dann ein bisschen kühler, nur 26 Grad maximal. Dazu kann es hin und wieder einen kleinen Schauer geben. Und wie gesagt, ab Donnerstag ein bisschen Wolken noch am Start, aber es geht mit den Temperaturen wieder Richtung 30 Grad und die Sonne kommt auch wieder raus.
1: Antenne Thüringen, der schnellste Verkehrsservice mit KI. Auf der A4 Richtung Dresden zwischen Eisenach West und Eisenach Ost steht ein defekter Wohnwagen auf dem Standstreifen. Auf der A4 Richtung Dresden zwischen dem Kreuz Erfurt und Erfurt West gibt es einen Unfall auf dem linken Fahrstreifen. A38 Richtung Leipzig zwischen dem Dreieck Drammetal und Deiderode liegt eine Ölspur auf der Strecke. A38 Richtung Göttingen, der Höllbergtunnel ist wegen Wartungsarbeiten heute ab 19 Uhr bis morgen 6 Uhr gesperrt. A71 Richtung Sangerhausen, im Rennsteigtunnel ist der rechte Fahrstreifen wegen Wartungsarbeiten heute ab 19 Uhr bis morgen 6 Uhr gesperrt. A71 zwischen Suhl und Erfurt, der Tunnel Hochwald ist in beiden Richtungen wegen Wartungsarbeiten heute ab 19 Uhr bis morgen 6 Uhr gesperrt. B173 Chemnitz Richtung Dresden, zwischen Hetzdorf und Mohorn wird eine Ölspur beseitigt. Dort läuft auch ein Feuerwehreinsatz. Im Kreis Greiz ist die Ortsdurchfahrt München-Bernsdorf auf Höhe der Hausnummer 14 halbseitig gesperrt, voraussichtlich bis Mitte Juli. Grund ist eine nicht mehr gegebene Gebäudestatik des Hauses. In Zellermelis gibt es im Bereich Talstraße und Lämmermannstraße Behinderungen durch eine halbseitige Sperrung bis zum 17. Juli. Grund ist ein Rohrbruch. Wir wünschen eine gute Fahrt.
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0: 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Es ist 22 Uhr. 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
3: Ich bin David Riemer. Die schwarz-roten Pläne für erschwerte Krankmeldungen im Job stoßen auch in der Koalition selbst auf teils heftige Vorbehalte. Der CDU-Arbeitnehmerflügel forderte die Streichung des Vorhabens der Koalitionsspitzen. Die SPD sprach sich für größtmögliche Freiheit in der Umsetzung aus, sagte Generalsekretär Klüssendorf.
4: Es ist weiter der Aufreger bei den Reformplänen der Regierung. Wer krank ist, soll schon am ersten Tag ein ärztliches Attest vorlegen. Die telefonische Krankschreibung wird abgeschafft. Daran hagelt es Kritik. Zu viel Bürokratie. Ein Misstrauensvotum.

0: haben außerdem drohe ein Ansturm auf die Praxen. Und auch bei Schwarz-Rot wachsen die Zweifel. Oft wird darauf hingewiesen, dass die Unternehmen auch abweichende Regeln festlegen können. SPD-Generalsekretär Klüssendorf sieht auch die Möglichkeit von Videosprechstunden. Aus Berlin, Thomas Brockt.
1: Wer Wohngeld bekommt, muss sich absehbar auf Kürzungen oder die komplette Streichung der staatlichen Leistung einstellen. Das Bundeskabinett brachte einen Gesetzentwurf von Bauministerin Hubert auf den Weg, der im nächsten Jahr 1,5 Milliarden Euro und ab 2028 sogar 2 Milliarden Euro pro Jahr beim Wohngeld einsparen soll. Die Änderungen sollen am 1. Januar kommenden Jahres in Kraft treten. Bestehende Wohngeldbescheide bleiben gültig. Es ist ein Skandal, der die Fußballwelt noch länger beschäftigen dürfte. US-Präsident Trump hat inzwischen bestätigt, dass er die FIFA im Wirbel um die Rotsperre von US-Stürmer Balogun selbst um eine Überprüfung gebeten habe. Und kurz vor Anpfiff des WM-Achtelfinals ist nun klar, Balogun darf spielen.
2: Stürmerstar Balogun ist im US-Spiel gegen Belgien heute Nacht dabei, die Rotsperre aufgehoben, Belgiens Beschwerde abgeschmettert. Das ginge ja gar nicht, dass ein Spitzenspieler gesperrt werde, sagte Trump, der bei FIFA-Boss Infantino persönlich vorgesprochen hatte. Da sei kein Foul passiert, sagte Trump fachkundig, da seien nur zwei Top-Spieler zusammengestoßen, der Schiedsrichter habe falsch entschieden. Die FIFA erklärte Belgiens Beschwerde für ungültig, weil die rote Karte aus einem Spiel, Bosnien-Herzegowina, stammte an dem Belgien nicht beteiligt war. Aus den USA, Tina Eck.
1: Wegen anhaltenden Ascheregens infolge der vulkanischen Aktivität des Ätna auf der italienischen Mittelmeerinsel Sizilien sind am Flughafen Catania derzeit weder Starts noch Landungen möglich. Die Maßnahmen sollen nach derzeitigem Stand bis zum Vormittag gelten. Passagiere wurden gebeten, erst nach Rücksprache mit ihrer Fluggesellschaft zum Flughafen zu fahren.
3: Nochmal kurz die Bude ordentlich auf Vordermann bringen, bevor es dann in Urlaub geht. Das kann man diese Woche ganz gut machen, denn das Wetter ist jetzt erstmal ein bisschen verhalten. Wir haben es heute schon gemerkt, bedeckt und dazu die Temperatur nicht ganz so warm. Aber es wird jetzt wieder wärmer. Das ist schon mal die erste Nachricht. Und ab Donnerstag wird es dann auch wieder schön. Also die Sonne kommt zurück. Heißt, Dienstag, Mittwoch ist noch da, um ein bisschen klar Schiff zu machen drinnen. Und ab Donnerstag geht es dann raus. Dann haben wir auch wieder die 30 Grad.
4: 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Auf der A4 Richtung Dresden steht zwischen Eisenach West und Eisenach Ost ein defekter Wohnwagen auf dem Standstreifen. Ebenfalls auf der A4 Richtung Dresden gibt es zwischen dem Kreuz Erfurt und Erfurt West einen Unfall auf dem linken Fahrstreifen. Auf der A38 Richtung Leipzig musst du zwischen dem Dreieck Drammetal und Deiderode wegen einer Ölspur besonders aufpassen. Auf der A38 Richtung Göttingen ist der Höllbergtunnel wegen Wartungsarbeiten heute von 19 Uhr bis morgen 6 Uhr gesperrt. Auf der A71 Richtung Sangerhausen ist im Rennsteigtunnel der rechte Fahrstreifen gesperrt. Grund sind Wartungsarbeiten heute von 19 Uhr bis morgen 6 Uhr. Auf der A71 zwischen Suhl und Erfurt ist der Tunnel Hochwald in beiden Richtungen gesperrt. Die Wartungsarbeiten dauern heute von 19 Uhr bis morgen 6 Uhr. Im Kreis Greiz ist die Ortsdurchfahrt München-Bernsdorf auf Höhe der Hausnummer 14 halbseitig gesperrt, voraussichtlich bis Mitte Juli. Grund ist, dass die Gebäudestatik des Hauses dort nicht mehr gegeben ist. In Zellermelis gibt es im Bereich Talstraße und Lämmermannstraße Behinderungen durch eine halbseitige Sperrung. Grund ist ein Rohrbruch. Die Sperrung gilt bis 17. Juli. Wir wünschen eine gute Fahrt.
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0: so schönes Fenster aufmachen und durchlüften. Das können wir diese Woche noch genießen. Gut, wenn es jetzt so richtig regnet, das kann nämlich heute Abend auch noch passieren, dann vielleicht Fenster nicht unbedingt ganz weit auf, aber trotzdem kommt so eine frische, kühle Luft rein. Es geht jetzt wieder runter mit den Temperaturen. Minimum 11 Grad heute Nacht und morgen geht es dann aber im Laufe des Tages wieder auf sommerliche 26 Grad. Der Dienstag ist noch ein bisschen verhalten, der Mittwoch auch noch zeitweise ein bisschen nass, aber ab Donnerstag kommt die Sonne zurück und dann mit ihr kommt dann auch der Sommer zurück. Also es wird wieder schön.
1: 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Auf der A4 Richtung Dresden steht zwischen Eisenach West und Eisenach Ost ein defekter Wohnwagen auf dem Standstreifen. Ebenfalls auf der A4 Richtung Dresden gibt es zwischen dem Kreuz Erfurt und Erfurt West einen Unfall auf dem linken Fahrstreifen. Auf der A38 Richtung Leipzig ist zwischen dem Dreieck Drammetal und Deiderode wegen einer Ölspur gesperrt. Der Höllbergtunnel auf der A38 Richtung Göttingen ist wegen Wartungsarbeiten von heute 19 Uhr bis morgen 6 Uhr gesperrt. Auf der A71 Richtung Sangerhausen ist im Rennsteigtunnel der rechte Fahrstreifen gesperrt. Grund sind Wartungsarbeiten von heute 19 Uhr bis morgen 6 Uhr. Auf der A71 zwischen Suhl und Erfurt ist der Tunnel Hochwald in beiden Richtungen gesperrt. Die Wartungsarbeiten dauern von heute 19 Uhr bis morgen 6 Uhr. Auf der A71 Richtung Schweinfurt liegen zwischen dem Dreieck Suhl und Meiningen Nord Gegenstände auf dem Standstreifen. Gemeldet sind Betonkübel. In München-Bernsdorf im Kreis Greiz ist die Ortsdurchfahrt auf Höhe der Hausnummer 14 halbseitig gesperrt. Die Sperrung dauert voraussichtlich bis Mitte Juli, weil die Gebäudestatik des Hauses nicht mehr gegeben ist. In Zellermelis gibt es im Bereich Talstraße und Lämmermannstraße Behinderungen durch eine halbseitige Sperrung. Grund ist ein Rohrbruch. Die Einschränkungen dauern bis 17. Juli. Wir wünschen eine gute Fahrt.
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0: 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Es ist 23 Uhr. 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
3: Ich bin David Riemer. Die Pläne von Union und SPD für strengere Krankmeldungen stoßen auch in der Koalition auf Kritik. Der CDU-Arbeitnehmerflügel fordert, das Vorhaben zu streichen. Die SPD spricht sich für eine möglichst flexible Umsetzung aus. Nach Schätzungen der Kassenärztlichen Bundesvereinigung könnten Krankschreibungen ab dem ersten Krankheitstag rund 30 Millionen zusätzliche Praxisbesuche pro Jahr auslösen. Kanzler Merz will mit den Plänen den Krankenstand senken. Wofür soll Deutschland im kommenden Jahr Geld ausgeben? Das hat sich die Regierung jetzt überlegt und den Haushaltsentwurf für 2027 verabschiedet. Es geht um viele Milliarden Euro. Kritiker sind alarmiert.
4: Gut 555 Milliarden Euro will die Bundesregierung nächstes Jahr ausgeben. Vor allem für die Verteidigung, aber auch für die Infrastruktur und die Zinsen. Das Geld soll bei den Ressorts und den Zuschüssen für Renten und Krankenversicherung eingespart werden. Außerdem soll es eine Plastikabgabe und höhere Steuern auf Tabak und Alkohol geben. Zusätzlich will Finanzminister Klingbeil an die staatlichen Rücklagen. Er hält das für normal, seine Kritiker nicht. Industrie und Opposition sprechen von einem Offenbarungseid. Für mehr Wachstum müsse das Geld bei Wirtschaft und Verbrauchern bleiben. Tanja Wagner, Nachrichtenredaktion.
3: US-Präsident Trump hat sich vor dem NATO-Gipfel optimistisch über mögliche Fortschritte bei den Bemühungen um ein Ende des Ukraine-Kriegs geäußert. Nach einem Telefonat mit dem russischen Präsidenten Putin sei er sich sicher, dass dieser den Krieg beenden wolle, sagte Trump im Weißen Haus.
5: Das versichert Trump immer wieder und seit langem. Der russische Präsident Putin wolle den Angriffskrieg gegen die Ukraine nun unbedingt beenden. Nach jedem Gespräch mit seinem Moskauer Gegenüber hat Trump volles Vertrauen in Putin. Bleibt abzuwarten, wie das Treffen mit dem ukrainischen Präsidenten Zelensky in Ankara übermorgen verläuft. Trump versichert, man sei mit beiden Seiten in guten Gesprächen, eine Einigung sei näher denn je. Auch Zelensky wolle ein Ende des Krieges, sagt Trump. Er glaube, man werde den Krieg nun beenden. Aus den USA, Tina Eck.
3: Die amerikanische Fußballnationalmannschaft kann im WM-Achtelfinale gegen Belgien mit Stürmerstar Balogun auflaufen. Nachdem der Fußball-Weltverband überraschend die Rotsperre des Angreifers auf Bewährung ausgesetzt hatte, erklärte die FIFA nun eine Beschwerde des belgischen Verbands dagegen für unzulässig.
6: Das Thüringen-Wetter liefert einen nassen Sommerferienstart, aber es wird besser. Und das ist die gute Nachricht. Ab Donnerstag ist

0: die Sonne zurück. Morgen haben wir schon wieder fast 30 Grad im Maximum und der Regen ist erstmal weg, aber der kommt mittwochs dann kurz wieder zurück. Kann es vereinzelt schauern. Geht auch noch mal ein bisschen runter mit den Temperaturen, aber ab Donnerstag geht es dann wieder steil bergauf und dann ist auch die Sonne zurück.
1: 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Auf der A4 Richtung Dresden steht zwischen Eisenach West und Eisenach Ost ein defekter Wohnwagen auf dem Standstreifen. Ebenfalls auf der A4 Richtung Dresden gibt es zwischen dem Kreuz Erfurt und Erfurt West einen Unfall auf dem linken Fahrstreifen. Auf der A38 Richtung Leipzig ist zwischen dem Dreieck Drammetal und Deiderode wegen einer Ölspur gesperrt. Der Höllbergtunnel auf der A38 Richtung Göttingen ist wegen Wartungsarbeiten von heute 19 Uhr bis morgen 6 Uhr gesperrt. Auf der A71 Richtung Sangerhausen ist im Rennsteigtunnel der rechte Fahrstreifen gesperrt. Grund sind Wartungsarbeiten von heute 19 Uhr bis morgen 6 Uhr. Der Tunnel Hochwald auf der A71 zwischen Suhl und Erfurt ist in beiden Richtungen gesperrt. Die Wartungsarbeiten dauern von heute 19 Uhr bis morgen 6 Uhr. In München-Bernsdorf im Kreis Greiz ist die Ortsdurchfahrt auf Höhe der Hausnummer 14 halbseitig gesperrt, voraussichtlich bis Mitte Juli. Grund ist eine nicht mehr gegebene Gebäudestatik des Hauses. In Zellermelis gibt es im Bereich Talstraße und Lämmermannstraße Behinderungen durch eine halbseitige Sperrung. Ursache ist ein Rohrbruch. Die Einschränkungen gelten bis zum 17. Juli. Wir wünschen eine gute Fahrt.
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0: Die Ventilatoren machen mal ganz kurz Pause, bevor sie dann ab Donnerstag wahrscheinlich wieder eine Weile im Betrieb genommen werden. Ab Donnerstag sind wir wieder über den 30 Grad. Jetzt müssen wir noch ein bisschen durchhalten. Morgen erstmal bewölkt, aber es bleibt trocken bei 25 bis 29 Grad. Der Mittwoch dann ein bisschen kühler, nur 26 Grad maximal. Dazu kann es hin und wieder einen kleinen Schauer geben. Und wie gesagt, ab Donnerstag ein bisschen Wolken noch am Start, aber es geht mit den Temperaturen wieder Richtung 30 Grad und die Sonne kommt auch wieder raus.
1: 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Auf der A38 Richtung Leipzig ist zwischen dem Dreieck Drammetal und Deinerode wegen einer Ölspur gesperrt. Bitte dort besonders aufpassen. Auf der A38 Richtung Göttingen ist der Höllbergtunnel wegen Wartungsarbeiten gesperrt. Die Sperrung gilt heute ab 19 Uhr bis morgen 6 Uhr. Auf der A71 Richtung Sangerhausen ist im Rennsteigtunnel der rechte Fahrstreifen wegen Wartungsarbeiten gesperrt. Das gilt heute ab 19 Uhr bis morgen 6 Uhr. Auf der A71 zwischen Suhl und Erfurt ist der Tunnel Hochwald in beiden Richtungen wegen Wartungsarbeiten gesperrt. Die Sperrung gilt heute ab 19 Uhr bis morgen 6 Uhr. Im Kreis Greiz ist die Ortsdurchfahrt in München-Bernsdorf auf Höhe der Hausnummer 14 halbseitig gesperrt. Grund ist die nicht mehr gegebene Gebäudestatik. Die Einschränkung dauert voraussichtlich bis Mitte Juli. In Zellermelis gibt es im Bereich Talstraße und Lämmermannstraße Behinderungen durch eine halbseitige Sperrung. Grund ist ein Rohrbruch. Die Einschränkung gilt bis 17. Juli. Wir wünschen eine gute Fahrt.
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0: 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Es ist 0 Uhr. 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
6: Ich bin David Riemer. Die schwarz-roten Pläne für erschwerte Krankmeldungen im Job stoßen auch in der Koalition selbst auf teils heftige Vorbehalte. Der CDU-Arbeitnehmerflügel forderte die Streichung des Vorhabens der Koalitionsspitzen. Die SPD sprach sich für größtmögliche Freiheit in der Umsetzung aus, sagte Generalsekretär Klüssendorf.
7: Es ist weiter der Aufreger bei den Reformplänen der Regierung. Wer krank ist, soll schon am ersten Tag ein ärztliches Attest vorlegen. Die telefonische Krankschreibung wird abgeschafft. Daran hagelt es Kritik, zu viel Bürokratie. Ein Misstrauensvotum, außerdem drohe ein Ansturm auf die Praxen. Und auch bei Schwarz-Rot wachsen die Zweifel. Oft wird darauf hingewiesen, dass die Unternehmen auch abweichende Regeln festlegen können. SPD-Generalsekretär Klüssendorf sieht auch die Möglichkeit von Videosprechstunden. Aus Berlin, Thomas Brockt.
6: Wer Wohngeld bekommt, muss sich absehbar auf Kürzungen oder die komplette Streichung der staatlichen Leistung einstellen. Das Bundeskabinett brachte einen Gesetzentwurf von Bauministerin Hubert auf den Weg, wodurch in den nächsten Jahren mehrere Milliarden Euro beim Wohngeld eingespart werden sollen. Die Änderungen sollen am 1. Januar 2027 in Kraft treten. Bestehende Wohngeldbescheide bleiben gültig. Es ist ein Skandal, der die Fußballwelt noch länger beschäftigen dürfte. US-Präsident Trump hat inzwischen bestätigt, dass er die FIFA im Wirbel um die Rotsperre von US-Stürmer Balogun selbst um eine Überprüfung gebeten habe. Kurz vor Anpfiff des WM-Achtelfinals ist nun klar, Balogun darf spielen.
8: Stürmerstar Balogun ist im US-Spiel gegen Belgien heute Nacht dabei, die Rotsperre aufgehoben, Belgiens Beschwerde abgeschmettert. Das ginge ja gar nicht, dass ein Spitzenspieler gesperrt werde, sagte Trump, der bei FIFA-Boss Infantino persönlich vorgesprochen hatte. Da sei kein Foul passiert, sagte Trump fachkundig, da seien nur zwei Topspieler zusammengestoßen, der Schiedsrichter habe falsch entschieden. Die FIFA erklärte Belgiens Beschwerde für ungültig, weil die rote Karte aus einem Spiel, Bosnien-Herzegowina, stammte an dem Belgien nicht beteiligt war. Aus den USA, Tina Eck.
6: Spanien hat Cristiano Ronaldo einen bitteren Abschied von der WM-Bühne beschert und seine eigenen Titelansprüche untermauert. Der Europameister feierte dank des späten Treffers von Joker Mikel Merino in der Nachspielzeit einen 1-0-Sieg gegen Portugal und zog erstmals seit dem Titelgewinn 2010 wieder in ein WM-Viertelfinale ein.
9: Das ist auch ein angenehmes Gefühl, wenn man das Fenster aufmacht und dann kommt so ein bisschen frische Luft rein. 14 bis 11 Grad sind es heute Nacht. Das

0: Du kannst mal ganz kurz ein bisschen nass werden, aber die Wolken, die verziehen sich so langsam. Und deshalb wird unser Dienstag eigentlich auch einigermaßen trocken bei 25 bis 29 Grad. Regen kommt dann erst wieder am Mittwoch, dann wird es auch noch ein Tick kühler, bis zu 26 Grad maximal. Am Donnerstag heißt es dann aber schon wieder Sommer, Sonne, Sonnenschein bis zu 30 Grad.
1: 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Auf der A38 Richtung Leipzig ist zwischen dem Dreieck Drammetal und Deiderode wegen einer Ölspur gesperrt. Auf der A38 Richtung Göttingen ist der Höllberg-Tunnel wegen Wartungsarbeiten von heute 19 Uhr bis morgen 6 Uhr gesperrt. Auf der A71 Richtung Sangerhausen ist im Rennsteigtunnel der rechte Fahrstreifen wegen Wartungsarbeiten von heute 19 Uhr bis morgen 6 Uhr gesperrt. Auf der A71 zwischen Suhl und Erfurt ist der Tunnel Hochwald in beiden Richtungen wegen Wartungsarbeiten von heute 19 Uhr bis morgen 6 Uhr gesperrt. In München-Bernsdorf ist die Ortsdurchfahrt auf Höhe der Hausnummer 14 halbseitig gesperrt, voraussichtlich bis Mitte Juli. Grund ist eine nicht mehr gegebene Gebäudestatik des Hauses. In Zellermelis gibt es im Bereich Talstraße und Lämmermannstraße Behinderungen durch eine halbseitige Sperrung bis zum 17. Juli. Grund ist ein Rohrbruch. Wir wünschen eine gute Fahrt.
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0: Ja, vielleicht doch wieder beide Beine unter die Bettdecke. Es ist wieder relativ frisch in der Nacht. 14 bis 11 Grad messen wir heute Nacht. Und dazu kann es immer mal wieder kurz nass werden. Aber die Wolken verziehen sich. Im Laufe des Tages geht es dann hoch mit den Temperaturen bis zu 29 Grad maximal. Das wird ein angenehmer Dienstag. Auch meist niederschlagfrei. Der Mittwoch dann ein bisschen nasser. Auch ein bisschen kälter, 26 Grad maximal. Und am Donnerstag heißt es dann wieder Sommer. Die Sonne ist zurück bei 25 bis knapp 30 Grad.
1: Antenne Thüringen, der schnellste Verkehrsservice mit Kari. Auf der A9 Richtung München ist zwischen Weißenfels und Naumburg-West ein Fahrzeug liegen geblieben. Der rechte Fahrstreifen ist dort gesperrt. Die A38 Richtung Leipzig ist zwischen dem Dreieck Drammetal und Deinerode wegen einer Ölspur gesperrt. Auf der A38 Richtung Göttingen ist der Höllbergtunnel wegen Wartungsarbeiten gesperrt. Die Sperrung gilt noch bis heute 6 Uhr. Auf der A71 Richtung Sangerhausen ist im Rennsteigtunnel wegen Wartungsarbeiten der rechte Fahrstreifen gesperrt. Das gilt noch bis heute 6 Uhr. Auf der A71 zwischen Suhl und Erfurt ist der Tunnel Hochwald in beiden Richtungen gesperrt. Grund sind Wartungsarbeiten bis heute 6 Uhr. In München-Bernsdorf ist die Ortsdurchfahrt auf Höhe der Hausnummer 14 halbseitig gesperrt. Die Einschränkung gilt voraussichtlich bis Mitte Juli, weil die Gebäudestatik des Hauses nicht mehr gegeben ist. In Zellermelis gibt es im Bereich Talstraße und Lämmermannstraße Behinderungen durch eine halbseitige Sperrung. Grund ist ein Rohrbruch. Die Sperrung gilt bis zum 17. Juli. Wir wünschen eine gute Fahrt.
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9: Ich bin David Riemer. Die schwarz-roten Pläne für erschwerte Krankmeldungen im Job stoßen auch in der Koalition selbst auf teils heftige Vorbehalte. Der CDU-Arbeitnehmerflügel forderte die Streichung des Vorhabens der Koalitionsspitzen. Die SPD sprach sich für größtmögliche Freiheit in der Umsetzung aus, sagte Generalsekretär Klüssendorf.
10: Es ist weiter der Aufreger bei den Reformplänen der Regierung. Wer krank ist, soll schon am ersten Tag ein ärztliches Attest vorlegen. Die telefonische Krankschreibung wird abgeschafft. Daran hagelt es Kritik, zu viel Bürokratie. Ein Misstrauensvotum, außerdem drohe ein Ansturm auf die Praxen. Und auch bei Schwarz-Rot wachsen die Zweifel. Oft wird darauf hingewiesen, dass die Unternehmen auch abweichende Regeln festlegen können. SPD-Generalsekretär Klüssendorf sieht auch die Möglichkeit von Videosprechstunden. Aus Berlin, Thomas Brockt.
9: Wer Wohngeld bekommt, muss sich absehbar auf Kürzungen oder die komplette Streichung der staatlichen Leistung einstellen. Das Bundeskabinett brachte einen Gesetzentwurf von Bauministerin Huberts auf den Weg, wodurch in den nächsten Jahren mehrere Milliarden Euro beim Wohngeld eingespart werden sollen. Die Änderungen sollen am 1. Januar kommenden Jahres in Kraft treten, bestehende Wohngeldbescheide bleiben gültig. Es ist ein Skandal, der die Fußballwelt noch länger beschäftigen dürfte. US-Präsident Trump hat inzwischen bestätigt, dass er die FIFA im Wirbel um die Rotsperre von US-Stürmer Balogun selbst um eine Überprüfung gebeten habe. Kurz vor Anpfiff des WM-Achtelfinals ist nun klar, Balogun darf spielen.
11: Stürmerstar Balogun ist im US-Spiel gegen Belgien heute Nacht dabei, die Rotsperre aufgehoben, Belgiens Beschwerde abgeschmettert. Das ginge ja gar nicht, dass ein Spitzenspieler gesperrt werde, sagte Trump, der bei FIFA-Boss Infantino persönlich vorgesprochen hatte. Da sei kein Foul passiert, sagte Trump fachkundig, da seien nur zwei Topspieler zusammengestoßen, der Schiedsrichter habe falsch entschieden. Die FIFA erklärte Belgiens Beschwerde für ungültig, weil die rote Karte aus einem Spiel, Bosnien-Herzegowina, stammte, an dem Belgien nicht beteiligt war. Aus den USA, Tina Eck.
9: Spanien hat Cristiano Ronaldo einen bitteren Abschied von der WM-Bühne beschert und seine eigenen Titelansprüche untermauert. Der Europameister feierte dank des späten Treffers von Joker Mikel Merino in der Nachspielzeit einen 1-0-Sieg gegen Portugal und zog erstmals seit dem Titelgewinn 2010 wieder in ein WM-Viertelfinale ein.
12: Ja, diese Woche werden es auch wieder die 30 Grad, auch wenn es sich gerade noch nicht so anfühlt. In der Nacht sind es so zwischen 11 und 15 Grad. Aber es wird jetzt wieder wärmer die nächsten Tage. Spürt man heute schon. Da bleibt auch der Regen weg. Bis zu 29 Grad geht's hoch. Der Mittwoch wird ein bisschen kühler, 26 Grad maximal. Dann kann es auch wieder ein bisschen regnen hier und da. Aber ab Donnerstag dann kein Regen mehr, Sonnenschein. Und dann wird's auch wieder sommerlich.
13: 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Auf der A9 Richtung München ist zwischen Weißenfels und Lomburg West ein Fahrzeug liegen geblieben. Der rechte Fahrstreifen ist dort gesperrt. Auf der A38 Richtung Leipzig ist zwischen dem Dreieck Drammetal und Deiderode wegen einer Ölspur gesperrt. Auf der A38 Richtung Göttingen ist der Höllbergtunnel wegen Wartungsarbeiten noch bis heute 6 Uhr gesperrt.

0: Auf der A71 Richtung Sangerhausen ist im Rennsteigtunnel der rechte Fahrstreifen wegen Wartungsarbeiten noch bis heute 6 Uhr gesperrt. Auf der A71 zwischen Suhl und Erfurt ist der Tunnel Hochwald in beiden Richtungen wegen Wartungsarbeiten noch bis heute 6 Uhr gesperrt. In München-Bernsdorf ist die Ortsdurchfahrt auf Höhe der Hausnummer 14 halbseitig gesperrt. Grund ist die nicht mehr gegebene Gebäudestatik. Die Sperrung dauert voraussichtlich bis Mitte Juli. In Zell am Mellis gibt es im Bereich Talstraße und Lämmermannstraße Behinderungen durch eine halbseitige Sperrung. Grund ist ein Rohrbruch. Die Einschränkung dauert bis 17. Juli. Wir wünschen eine gute Fahrt.
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2: Der Einsame ist nur der Schatten eines Menschen. Homer.

0: sind. Sie wirken für einen Moment abwesend.
1: Es ist nichts, mein alter Freund. Fahren Sie fort.
0: Ihre Techniker melden weitere Fortschritte beim Aufrüsten der Maschine. Sie schätzen, dass sie in wenigen Wochen voll einsatzbereit sein wird. Allerdings benötigen sie neuen Brennstoff für weitere Tests.
1: Ist hiermit genehmigt. Bei allen vermissten Personen in dieser Stadt fallen ein paar mehr nicht ins Gewicht.
0: Wie Sie meinen, gibt es sonst noch etwas, Herr Azrid?
1: In der Tat. Herr Skritsch, ich habe mich zu einer Entscheidung durchgerungen.
0: Meinen Glückwunsch, Herr Azrid. Darf ich fragen, zu welcher?
1: Schicken Sie ein Dutzend unserer besten Soldaten los. Kein Grund für Diskretion. Es ist an der Zeit, ein lästiges Problem loszuwerden.
0: Ich verstehe. Natürlich haben Sie Ihre Entscheidung gründlich durchdacht.
1: Die Elohim sind nur ein Schreckgespenst der Vergangenheit. Und wenn erst der Schwertträger und seine Leute ausgeschaltet sind, wer soll uns dann noch aufhalten?
0: Niemand, Herr Azrid.
1: Niemand, Herr Skritsch. 30 Jahre, mein alter Freund. Fast auf den Tag genau. Wenn das kein Zeichen ist. Nun denn, frisch ans Werk. Sie wartet nicht auf uns.
0: Sie, Herr Azrid?
1: Die Zukunft, mein Freund. Die Zukunft.
2: Alex, ich glaube, es ist jemand hier.
3: In der Wohnung? Nico?
4: Ich rate zur Vorsicht, Herr Leon.
3: Gib mir Rückendeckung.
5: Lange nicht gesehen und doch wiedererkannt. Das Fenster stand auf Kipp und ich war so frei, mich selbst reinzulassen. Schließlich tue ich alles für einen dramatischen Auftritt.
6: Was wollen Sie, Nama?
5: Ich habe Ihnen doch Antworten versprochen. Ich bin hier, um sie Ihnen zu geben.
6: Wir mussten ja auch lange genug darauf warten.
5: Wie ich neulich schon sagte, die Zeit war noch nicht reif.
7: Woher wissen wir, dass wir Ihnen trauen können?
5: Sie werden es wissen. Natürlich können Sie gerne noch weitere Zeit damit vergeuden, mir Löcher in den Bauch zu fragen. Sie können mir aber auch einfach nur zuhören. Zumal die Zeit drängt. Meine Chefs erwarten mich bald zurück und sie wissen nicht, dass ich hier bin. Und damit riskiere ich viel.
6: Okay. Verlegen wir das Ganze ins Wohnzimmer. Nach Ihnen.
5: Wollen Sie nicht auch Platz nehmen?
6: Nein.
5: Verstehe.
6: Also, was haben Sie uns zu sagen, Nama?
5: Ich bin hier, um Ihnen zu berichten, wer der Mann ist, gegen den Sie kämpfen. Wer ich bin und wer die Leute sind, für die ich arbeite. Und wo Sie in all dem stehen.
7: Wir sind ganz Ohr.
5: Tja, wo soll ich anfangen? Es war einmal, passt glaube ich am besten. Also dann, es war einmal...
7: Wartet! Da kommt was.
6: Sie brachen durch die Fenster. 6 geflügelte Dämonen, alles Anwärter für den hässlichste Visage-Award. Maras Magie riss mich zurück, bevor Glassplitter mich zerschredderten. Gleichzeitig wechselte Nico in Monstergestalt und ging auf die Kerle los.
7: Auch Nama ließ ihre menschliche Fassade fallen und mutierte zu einem schwarzen Ungeheuer mit lila Augen, halb Krake, halb Drache. Sie und Nico schlugen sich mit 3 Dämonen.

0: während die anderen drei Alex und mich ansprangen. Die Holzmasken wurden von den Wänden gerissen. Krallen und dornbesetzte Schwänze zerfetzten die Bücher in den Regalen.
1: Durandana halbierte das Monster vor mir der Länge nach. Stinkendes Blut, grün wie Absinth, spritzte. Aber noch bevor das Schwert das Ding durchfahren hatte, wuchsen die beiden Hälften wieder zusammen. Der Dämon grinste mich mit zähnestarrendem Maul an. Seine Krallen schlugen nach mir.
2: Nein!
1: Warmes Blut sprudelte aus meinem Bauch. Ich stolperte rückwärts. Nico packte den grinsenden Dämon, während Mara die anderen mit einem Blitzschlag zurückhielt. Mit schwummrigem Blick sah ich, wie sie an meine Seite sprang. Biss die Zähne zusammen, als sie die Hand auf meine Wunde presste. Ich konnte spüren, wie sich der Riss im Fleisch wieder schloss. Neue Kraft durchströmte mich. Scheiße.
0: Alex' Heilung hatte mich zu viel Energie gekostet. Meine Knie wurden weich. Ich fing an zu zittern. Ich klammerte mich an ihm fest, während er mich in den Flur zog.
1: Zwei Dämonen setzten uns nach. Ich parierte ihre Krallenhiebe, versenkte Durandana in der Brust des einen. Er zerplatzte zu Staub. Die graue Wolke stach mir in die Augen und blendete mich. Der zweite Dämon sprang durch die Wolke. Wie blind stach ich zu. Die Klinge schlitzte schuppiges Fleisch auf. Das Monster knallte neben uns gegen die Wand. Ich konnte Mara im letzten Moment zur Seite ziehen. Durch tränende Augen sah ich, wie sich das Ding wieder hochstemmte. Ein silberner Blitz fuhr durch die Luft.
0: Alex, hinter uns! Sie brachen wie Rammsporne durch die Tür. Holzsplitter flogen uns entgegen. Alex riss mich mit sich, zum anderen Ende des Flurs, Richtung Schlafzimmer. Aber sie kamen näher und näher.
1: Ich stellte mich vor Mara auf und ließ das Schwert wirbeln, während sie auf uns zustapfte. Schweiß und Blut durchtränkten meine Klamotten. Langsam verließ mich die neu gewonnene Kraft wieder.
3: Ins Schlafzimmer! Los!
0: Aber...
3: Los!
1: Ich stürmte auf die Dämonen zu und schwang das Schwert nach allen Seiten. Fleischfetzen flogen und vielfarbiges Blut verwandelte die Tapeten in Jackson Pollock-Gemälde. Ich durchschnitt einen Arm, duckte mich vor einem zweiten und ließ Gedärme aus einem Bauch regnen.
0: Ich sah ihn wie einen Berserker durch die Leiber der Dämonen wirbeln, von Angst und Blut angepeitscht. Aber sie kamen von allen Seiten, hieben auf ihn ein. Ich mobilisierte meine letzten Reserven, griff verzweifelt nach der Magie. Sie entzog sich mir wie Nebel, ich war noch zu schwach. Da sah ich, wie eine sichelförmige Klaue auf Alex' Rücken hinabsauste. In letzter Sekunde ließ sich die Flohkommode durch die Luft springen. Das Möbel prallte gegen den Sicheldämon und einen seiner Kumpane und rammte sie gegen die Wand. Ich konnte hören, wie ihre Knochen brachen. Im gleichen Moment knickten meine Beine um.
3: Nein!
1: Ich riss den Blick herum und sah Mara vor der Schlafzimmertür zusammensacken. Meine Muskeln fühlten sich an wie Kaugummi. Alles um mich herum drehte sich. Schritt für Schritt trieben mich die drei verbliebenen Monster zurück. Wir waren gerade an der Wohnzimmertür vorbei, als... Wie ein schwarzer Schatten flog das Ungeheuer in den Flur. Seine Fangarme umklammerten zwei Dämonen und würgten sie, während seine Drachenzähne ihr Fleisch aufrissen. Der letzte des Trios sprang auf mich zu. Eifer spritzte aus seinen beiden Mäulern. Ich legte meine letzte Kraft in die Arme. Im gleichen Moment, als das Ding als Staubwolke endete, waren auch seine Kumpels besiegt. Der Krakendrache wandte mir seine lila Augen zu, verschmolz zu einem Schatten und formte ein viel zu schönes Gesicht, umrahmt von einer schwarzen Mähne. Danke.
4: Gern geschehen.
1: War's das?
2: Ich hoffe es, Herr Leonard.
3: Scheiße, Mann. Sie sind verletzt.
2: Ja, aber wichtiger ist, dass es Ihnen gut geht. Und Fräulein Dreiden.
4: Es geht schon, Nico.
1: Warte, ich helfe dir.
4: Danke. Auch auf die Gefahr hin, das Offensichtliche zu betonen, aber Sie sind hier nicht mehr sicher. Martin Azred hat offensichtlich meine Warnung in den Wind geschlagen. Diese 12 waren nur die Vorhut. Es werden mehr kommen, bis sie vernichtet sind.
0: Alex, sie hat recht. Hier zu bleiben ist Selbstmord.
3: Und wo sollen wir hin?
4: Das können Sie sich auf dem Weg überlegen. Nehmen Sie mit, was Sie brauchen. Aber beeilen Sie sich.
1: Wir nehmen den Taunus.
4: Keine gute Idee. Azreds Leute kennen ihren Wagen. Sie wissen so gut wie alles über sie.
1: Genau wie Sie.
4: Nein, nicht genau wie ich. Sie wissen weniger, aber immer noch zu viel.
0: Ich kann uns schützen. Ich meine, zumindest verhindern, dass sie uns sehen können.
1: Okay.
2: Okay. Bist du soweit?
4: Warte, das Tagebuch meiner Oma. Wir können los.
1: Alex an Nico, wie sieht's da draußen aus? Over.
5: Soweit ich es aus der Vogelperspektive erkennen konnte, ist die Polizei in weniger als 5 Minuten beim Antiquariat.
1: Alles klar. Wir treffen uns an der Garage.

0: Es ist nur... Ich habe das Gefühl, wenn wir jetzt gehen, gibt's kein Zurück mehr.
1: Wenn wir noch länger warten, garantiert nicht.
2: Wenn Sie wünschen, kann ich vom Himmel aus Wache halten, Herr Leonard.
3: Nein, besser wir bleiben zusammen. Mara, sind wir schon...
0: Ruhig. Ich muss mich konzentrieren. Okay. Wir müssten von der Bildfläche verschwunden sein. Allerdings auch für die anderen Fahrer. Besser, du fährst nicht direkt durch den Feierabendverkehr.
3: Keine Sorge, ich nehme Schleichweg.
1: Und wohin, wenn ich fragen darf?
3: Das werden Sie sehen, wenn wir da sind. Oder auch nicht. Mara, im Handschuhfach müssten noch Mullbinden sein.
1: Wollen Sie Onkel Doktor spielen?
3: Mir ist wohler, wenn Sie erstmal nicht wissen, wo es hingeht. Und bis wir da sind, könnten Sie endlich anfangen zu erzählen.
1: Mit Vergnügen. Also, es war einmal. Vor ziemlich genau 30 Jahren an der allseits geachteten Dornberger Universität. Einer Stätte der Gelehrten, der Geschichte und Geheimnisse. Ihr Vater war damals zarte 24. Er hätte als ihr Doppelgänger durchgehen können, Alex. In mehr als einer Hinsicht. Sein Literaturstudium hatte sich als Sackgasse entpuppt. Er war noch immer auf der Suche nach der einen Sache, die seinem Leben Sinn und Bedeutung verleihen würde. Aber es gab jemanden, der ihn von seinen Zweifeln ablenkte.
4: Du machst mich ganz mehr Sugar.
5: Dann sind wir ja quitt.
6: Wenn ich euch Turteltauben kurz unterbrechen darf.
5: Mensch, Martin. Manchmal glaube ich, du machst das mit Absicht.
6: So grausam bin ich nicht, Fräulein Schneider.
5: Und jetzt verbeugt er sich noch. Spinner.
6: Schmeichlerin. Dann darf ich dein Herz allerliebsten kurz entführen. Er hat in 5 Minuten eine Vorlesung.
4: Oh, Bucket, die hatte ich ganz vergessen. Sehen wir uns nachher?
5: Ich warte auf dich.
4: Sie ist es, Martin. Die zukünftige Frau Leonard, Mutter meiner Kinder.
6: Den Satz höre ich doch nicht zum ersten Mal.
4: Aber dafür zum letzten Mal.
6: Jetzt hör auf zu schmachten und komm. Sonst fängt Jäger noch ohne uns an. Wie sehen deine Pläne fürs Mittagessen aus?
4: Wie Käsebrot und Kamillentee.
6: Mensch, Hendrik. Bist du schon wieder pleite?
4: Nicht schon wieder, sondern immer noch.
6: Dann betrachte dich als eingeladen.
4: Hör mal, du musst das nicht andauernd tun.
6: Aber ich will es. Und außerdem, wofür habe ich die ganze Kohle, wenn nicht, um sie auszugeben?
7: Und so ist es der reine Wissensdurst, der ihn zum Pakt mit Mephistopheles treibt. Sicher kann mir einer von Ihnen weitere Beispiele für einen solchen faustischen Pakt nennen? Ja, Herr Ahrens?
6: Na, da wäre zum einen Abdul Al-Hazred aus der Geschichte von H.P. Lovecraft, der auf der Suche nach Wissen war und sich mit Kräften einließ, die ihn am Ende vernichteten. Ein ganz ähnliches Beispiel finden wir in der realen Geschichte hier in Dornberg. Im 15. Jahrhundert nahm der Alchemist Amos Balthasar mit jenseitigen Mächten Kontakt auf und hielt seine Erkenntnisse im sogenannten Buch der schwarzen Dämmerung fest, bevor er bei einem Brand in seinem Laboratorium starb.
8: Aber dann kam der Weihnachtsmann und alles war wieder gut.
6: Halt die Klappe, dämlicher Ignorant.
8: Bonzenkind.
6: Du!
4: Komm, Martin, lass gut sein.
7: Wenn Sie das bitte unter sich ausmachen würden, meine Herren.
6: Tut mir leid.
7: Nun denn, da Sie sich anscheinend in der Materie so gut auskennen, Herr Ahrens, wissen Sie sicher auch, dass die Geschichte von Amos Balthasar genau das ist, eine Geschichte. Nichtsdestotrotz eine sehr interessante Parallele.
6: Beschränkte Provinzler. Was wissen die schon?
4: Martin, du, sei mir nicht böse, wenn ich das sage, aber bitte versuch, auf dem Teppich zu bleiben.
6: Wie meinst du das?
4: Dieser ganze okkulte Krempel. Manchmal habe ich das Gefühl, du glaubst wirklich daran.
6: Und wenn es so wäre?
4: Dann würde ich mir ernsthaft Sorgen um dich machen.
6: Warum? Weil ich sicher bin, dass es mehr Dinge zwischen Himmel und Erde gibt, als wir mit unseren 5 Sinnen erfassen können?
4: Nein, weil du die ganze Zeit in irgendwelchen anderen Sphären schwebst.
6: Ich denke eben viel nach.
4: Ja, über irgendwelche toten Okkultistenspinner.
6: Na und? Leute wie Balthasar sind der Antwort vielleicht näher gewesen als Newton oder Einstein.
4: Welche Antwort?
6: Die Antwort auf die Frage, ob es mehr gibt als das hier.

0: ob irgendein Sinn hinter all dem steckt.
1: Und wenn es den nicht gibt? Wenn das alles nur Wunschdenken ist?
0: Es gibt ihn. Es muss ihn geben.
2: Oder ihr Tod war völlig sinnlos. Irgendwo gibt es Antworten.
0: Wenn nicht in dieser Welt, dann in einer anderen.
1: Martin, es gibt keine anderen Welten. Was du hier siehst, ist alles, was es gibt. Das Leben ist hart, das Leben ist unfair. Aber es ist das Einzige, das wir haben, und wir müssen damit zurechtkommen. Martin, hey, hörst du mir überhaupt zu?
2: Da hinten ist Jäger. Ich bin gleich zurück.
0: Herr Professor!
3: Herr Ahrens, bedauere, ich habe leider im Augenblick keine Sprechstunde, aber dafür eine Verabredung zum Essen.
0: Ich wollte auch nicht viel von Ihrer Zeit in Anspruch nehmen, Entschuldigung. Ich hatte mich nur gefragt, wie gut Sie die Geschichte von Amos Balthasar kennen.
3: Kaum, fürchte ich.
0: Ja, verstehe. Das ist wirklich sehr interessant. Besonders eingedenk der Tatsache, dass Ihr Ring Balthasars persönliches Siegel trägt.
3: Das Thema scheint Sie sehr zu beschäftigen.
0: Sagen wir, ich habe ein besonderes Faible dafür. Sie sind nicht der Einzige, an dem ich das Siegel gesehen habe. Ein Dutzend Professoren und Studenten aus den oberen Jahrgängen laufen damit herum. Da habe ich natürlich angefangen, mir Fragen zu stellen.
3: Ich habe nichts anderes von Ihnen erwartet, Martin. Sie waren immer einer meiner aufmerksamsten Studenten.
0: Das Buch der schwarzen Dämmerung. Es existiert, nicht wahr? Es ist hier, irgendwo auf dem Unigelände.
3: Martin, mein Junge, Neugierde ist nicht immer eine Tugend. Sie wissen selbst, wohin übermäßiger Wissensdurst einen Mann treiben kann. Einen guten Tag wünsche ich Ihnen.
0: Guten Tag.
4: Mara, hält die Tarnkappe noch?
5: Ja, aber ich weiß nicht, wie lange. Darf ich die Augenbinde nun wieder abnehmen?
4: Nein.
5: Hatte ich auch nicht erwartet.
6: Sie erzählen die Geschichte so, als wären Sie selber dabei gewesen. Woher?
5: Nichts in unseren beiden Universen geht jemals verloren. Nicht Energie, nicht Materie und auch kein einziges Wort. Nicht mal ein Gedanke. Jedes Gespräch, jeder Traum, jede Erinnerung wird in einer Art universellem Speicher bewahrt. Esoteriker nennen ihn...
7: Die Akasha-Chronik. Das Gedächtnis der Welt.
5: Korrekt. Wir wissen nicht, wie dies geschieht. Nur, dass es geschieht.
4: Und wer ist wir?
5: Meine Chefs und ich. Keine Sorge, dazu komme ich später noch.
7: Und Sie und Ihre Chefs haben Alex' Vater seit damals beobachtet? Und Martin Azret, als er noch Martin Ahrens war?
5: Nein. Wir haben erst vor kurzem damit begonnen, die Ereignisse zurückzuverfolgen. Und leider kann man in der Chronik nicht lesen wie in einem Buch. Es ist, als würde man in einem Schneesturm nach einer besonderen Schneeflocke suchen, um mit ihr ein Mosaik zu vervollständigen. Und selbst dann ist das Bild selten komplett. Der Vorgang ist langwierig, schwierig und sehr, sehr frustrierend.
4: Wozu die Mühe? Warum interessieren Sie sich so sehr für Hendriks Biografie? Und für meine?
5: Nun, weil sie uns wichtig vorkam.
4: Schmeichelhaft.
7: Alex, lange halte ich nicht mehr durch.
4: Schon okay, wir sind fast da. Das Industriegebiet von Dornberg lag schweigend in der Nacht. Bleibt im Wagen. Ich stoppte den Taunus vor dem erstbesten Versteck, das mir eingefallen war. Nachdem ich das rostige Tor der Halle geöffnet hatte, fuhr ich den Wagen in die Schatten dahinter. Seit damals hatte sich nichts verändert. Verschmierte und eingeschmissene Fenster, Rattenköttel auf dem dreckigen Boden. Es roch nach Schmieröl und Moder. Wie geht's dir?
7: Alles okay. Muss nur kurz verschnaufen.
4: Tu das. Mama, von mir aus nehmen Sie jetzt die Binde ab.
8: Ah, Calibans alte Lagerhalle.
4: Sollte mich nicht überraschen, dass Sie davon wissen, oder?
8: Ich bin immerhin Ihr größter Fan.
7: Meinst du, wir sind hier sicher?
4: Gute Frage.
6: Ich werde mich unauffällig in der Gegend umsehen.
4: Tun Sie das. Danke, Nico.
6: Stets zu Ihren Diensten.
4: Okay. Wir werden so oder so nicht lang hierbleiben. Aber bevor wir wieder verschwinden, erzählen Sie weiter.
5: Nun, wo war ich stehen geblieben?
9: Ah, endlich Frühling. Alles grünt und blüht. Der Campus hat noch nie so schön ausgesehen. Hendrik, bist du noch bei mir?

0: Du, entschuldige, ich war gerade woanders.
1: Ist mir nicht entgangen. Und wo warst du?
0: Bei Martin.
1: Du machst dir Sorgen um ihn, hm?
0: Er ist nicht mehr derselbe wie früher. Damals war er die ganze Zeit gut drauf. Hungrig nach Leben. Ein Typ, mit dem man Pferde stehlen konnte. Dann... Du weißt, was mit seinen Eltern passiert ist?
1: Sie sind gestorben. Bei einem Autounfall oder sowas.
0: Es ist erst ein Jahr her. Ich dachte, er zerbricht dran. Er... Ach, ist schon gut.
1: Nein, sprich weiter.
0: Ein paar Monate lang hat er sich völlig abgeschottet. Nur ich bin an ihn rangekommen. Und ich glaube, ich konnte ihn wieder zurückholen. Aber seitdem... Es ist, als ob nur ein Teil von ihm wiedergekommen wäre. Er hat angefangen, sich mit diesem okkulten Scheiß zu beschäftigen. Neuerdings schreibt er seinen Namen mit Y. Er meint, es lese sich interessanter. Er wird immer...
1: Exzentrischer?
0: Entrückter. Manchmal sitzt er einfach nur so da und starrt ins Leere. Als würde er versuchen, nach anderswo zu sehen. Einmal hat er sich die Fingerkuppe aufgeschnitten und einfach nur zugeguckt, wie das Blut runtertropft.
1: Was er durchgemacht hat. Sowas kann einen Menschen verändern.
0: Ja, ich weiß, aber ich habe Angst, dass er noch weiter abrutscht als zuvor.
1: Falls es dich tröstet, auf mich wirkte er neulich ziemlich normal. Naja, ein bisschen plemplem, aber nicht irre. Und dass er jetzt Annika hat, tut ihm, glaube ich, auch ganz gut.
0: Das hoffe ich.

0: Bist du...
1: Wie ein Donnerschlag.
0: Wirklich?
1: Würde ich dich anlügen, Casanova? Komm.
0: Du bist so schön. Du bist so unglaublich schön. Ich liebe dich, Annik.
2: Mach das endlich für heute.
0: Die Vorteile eines Wohnheims, man ist nie allein.
1: Hast du schon mal daran gedacht, dir eine Wohnung zu suchen? Ich meine, leisten kannst es dir doch.
0: Hier bin ich in Uninähe.
1: Du könntest dir einen Wagen zulegen.
0: Unnötiger Ballast, ich bin hier, um zu lernen.
1: Sind wir das nicht alle?
0: Annika. Warum gibt sich ein Mädchen wie du eigentlich mit einem schrägen Vogel wie mir ab?
1: Ich habe eben eine Schwäche für Exzentriker. Außerdem bist du sanft. Und du bist süß. Oh, verdammt, es ist schon kurz nach 11. Ich muss langsam los, morgen früh steht die Bio-Klausur an. Mist. Mein Ohrring ist hin.
0: Na und? Ich kaufe dir einen neuen.
1: Oh. Würdest du das machen, Schatz?
0: Aber klar.
1: Ich liebe dich. Danke, dass du mich noch begleitest. Aber das wäre echt nicht nötig gewesen.
0: Doch wäre es.
1: Darf ich mir vielleicht auch was in einer höheren Preisklasse aussuchen? Ich meine morgen beim Juwelier.
0: Was immer du willst.
1: Muss herrlich sein, sich um Geld keine Sorgen machen zu müssen.
0: Ja, es hat gewisse Vorzüge. Trotzdem würde ich sofort mein ganzes Vermögen hergeben, wenn es sie nur wiederbringen würde.
1: Mein armer Schatz.
0: Ich liebe dich, Annika. Ohne dich, ich glaube, ich hätte nie wieder Hoffnung gefunden.
1: Ach, Martin. Also dann? Schlaf gut, mein Süßer.
0: Du auch. Freude schöner Götterfunken, Tochter aus Elysium.
3: Was ist da?
4: Hallo? Was soll das?
5: Es ging sehr schnell.
4: Wer sind Sie?
5: Männer in schwarzen Anzügen sprangen ihn aus dem Nichts an. Masken aus Metall blitzten im Laternenlicht. Er wehrte sich nach Leibeskräften vergeblich.

0: Dann umfing ihn vollkommene Schwärze, als sie ihm einen Sack über den Kopf zogen. Sie hielten ihn fest, hoben ihn an und trugen ihn fort. Es schien eine Ewigkeit zu vergehen, bis sie wieder zum Stehen kamen. Seine Füße berührten wieder den Boden.
1: Wo bin ich? Wo habt ihr mich hingebracht?
2: Lasst ihn wiedersehen, Brüder.
0: Das Kellergewölbe war sehr hoch und sehr weit. Das Licht von 100 Kerzen fiel auf uralten Stein. Menschen in schwarzen Roben standen im Kreis um ihn herum. Unter ihren Kapuzen schimmerten ausdruckslose Masken aus Stahl, verziert mit dem Rabensiegel des Amos Balthasar. Dann sah er das Buch.
1: Mein Gott.
0: Auf der anderen Seite des Gewölbes stand ein Lesepult aus Marmor. Und darauf lag, in Leder gebunden, ein dickes Buch mit Seiten aus gelbem Pergament. Erst jetzt nahm er das Geräusch wahr. Er spürte es eher, als dass er es hörte. Es war wie der Herzschlag eines schlafenden Riesen. Doch woher es kam, konnte er nicht sagen.
2: Knie nieder, Martin Ahrens.
1: Ich.
2: Brüder.
1: Ist ja gut. Ich knie ja schon.
2: Sei dir der Ehre bewusst, die dir zuteil wird. Diese geweihten Hallen werden nur selten von Außenseitern betreten.
1: Wer sind sie?
2: Wir sind die Jünger des großen Propheten Amos Balthasar.
3: Geheiligt werde sein Name.
2: Seit fast 500 Jahren sind wir die Hüter des Adri de Luculi Libe, Bewahrer der Mysterien der Gegenwelt Gehenna. Wir sind der Orden der schwarzen Dämmerung.
3: Unser Reich komme.
1: Mein Gott, es ist alles wahr.
2: Du hast den Kontakt zu unserem Orden gesucht. Warum?
1: Ich bin auf der Suche nach Antworten. Antworten, die ich vielleicht nur in dem Buch finden kann.
2: Allein die Mitglieder des Ordens dürfen das Buch der schwarzen Dämmerung lesen.
1: Dann nehmt mich in euren Kreis auf. Bitte, bitte, ich will helfen. Ich will helfen, Balthasars Vermächtnis zu bewahren und ich habe Geld. Ja, ich kann den Orden unterstützen.
2: Wir beobachten dich seit geraumer Zeit, Martin Ahrens. Du könntest ein wertvolles Mitglied unseres Zirkels werden. Doch zuvor musst du dich beweisen.
1: Jederzeit. Jederzeit. Was muss ich tun?
2: Du wirst es erfahren. Wir werden dich wieder aufsuchen. Aber sei dir bewusst, das nächste Mal, wenn du vor uns trittst, wirst du einer der unseren werden. Oder diese Hallen nicht mehr lebend verlassen.
1: Ich verstehe. Und ich danke Ihnen für die Chance.
2: Nun bringt ihn zurück.
1: Ich sollte Sie nicht enttäuschen!
4: Herr Azrid.
1: Ja?
4: Der Kontakt zum Exekutionskommando ist abgebrochen. Wahrscheinlich wurde es ausgelöscht.
1: Unsere Widersacher können unmöglich so mächtig geworden sein.
4: Möglicherweise haben die sie ein weiteres Mal unterschätzt.
1: Oder sie hatten Hilfe. Irgendwo müssen sie sich verstecken. Senden sie so viele unserer Leute aus, wie sie können. Wer mir die Köpfe unserer Feinde bringt, wird fürstlich belohnt. Und worauf warten Sie?
4: Darf ich offen sprechen, Herr Azrid?
1: Sprechen Sie.
4: Die Zahl Ihrer Soldaten ist begrenzt. Es wäre unklug, Ihre Leute zu opfern, nur um Rache zu üben.
1: Rache, Herr Screech? Sie sollten mich besser kennen, mein alter Freund. Ich stehe über solchen armseligen Gefühlsregungen. Nein, ich bin nicht auf Rache aus. Nur auf die Beseitigung von Ungeziefer. Im Übrigen hatte ich Ihnen einen Befehl erteilt.
4: Und ich werde ihn ausführen, Herr Azrid.
1: Bald. Bald.

0: kommen wir da wieder raus. Wir können uns hier nicht ewig verkriechen.
1: Das ist mir schon klar. Aber was sollen wir machen? Den Schwanz einziehen und aus der Stadt abhauen?
0: Ich weiß es nicht.
1: Warum jetzt? Nach all der Zeit, warum hetzt er uns erst jetzt seine Killer auf den Hals?
0: Es tut mir leid, Alex. Ich dachte, ich könnte ihm helfen. Ich dachte, mein Bluff würde ihn länger hinhalten. Aber anscheinend habe ich mich geirrt.
1: Was?
0: Wir nennen uns die Bruderschaft der Elohim.
2: Elohim? Wie aus der
0: Bibel, ja. Die Starken, die Gewaltigen. Ziemlich hochtrabend, ich weiß. Aber schon damals galt Klotzen statt Kleckern.
1: Und muss ich die Sparte nochmal durchlesen, bevor Sie weitermachen?
0: Sie wissen, dass vor Ewigkeiten unsere beiden Universen miteinander verbunden waren. Durch einen kosmischen Unfall standen die Tore nach Gehenna weit offen und...
1: Die Menschen wurden von den Handlangern der Kardinäle versklavt.
0: Bis die Tore wieder verschlossen wurden.
2: Auch durch einen Unfall?
0: Nein, durch uns.
3: Herr Leonhard, Fräulein Dreiden, man hat uns entdeckt, fürchte ich.

0: 8 mistgestaltete Kolosse mit Fledermausflügeln und geifernden Mäulern. Regen troff von ihren giftgrünen Schuppen, als die Lagerhalle stürmten.
1: Aber sie sahen uns nicht. Ich hielt mich weiter an Maras Hand fest, während sie die Augen zukniff. Eine Ader trat an ihrer Stirn hervor, während sie sich konzentrierte und versuchte, uns drei plus den Taunus vor den Monstern zu verbergen. Ich zuckte zusammen, als eins der Viecher seinen schwarz-roten Blick direkt in meine Richtung wandte. Es trabte näher und näher. Sein Gesicht eine knöcherne Fratze mit durchlangen Zähnen. Ich hielt den Atem an. Die Schnauze des Monsters hing dicht vor meinem Gesicht. Ich starrte auf den grauen Glibber, der mir über das Kinn lief. Die Galle kam mir hoch, als ich faules Fleisch und Schwefel roch. Alles in mir drängte darauf zu kämpfen, Blut zu vergießen. Doch es war nicht Durandana, sondern ich. Und das erschreckte mich. Ich betete, dass Maras Trick nicht nur den Sehnerv der Dämonen täuschte, sondern auch deren Geruchssinn. Meine Achseln waren schweißnass. Noch immer hing die Fratze vor mir, schnupperte und sabberte. Mama drückte warnend meine Hand.
0: Ich versuchte krampfhaft, mich zu konzentrieren. Die Monster waren zu viel und zu stark, als dass wir es hier und jetzt mit ihnen hätten aufnehmen können. Immerhin hatten wir uns noch nicht völlig von dem Kampf bei uns zu Hause erholt. Aber die Magie begann mir zu entgleiten wie ein Stück nasser Seife. Ich wusste, ich konnte den Schild nur noch für Sekunden halten. Vielleicht weniger. Dann hörte ich Alex' Stimme.
2: Hey! Sucht ihr mich?
0: Meine Beine zitterten wie Aspik. Als ich mich wieder traute, die Augen zu öffnen, sah ich, wie die Dämonenmeute aus der Halle jagte, Alex hinterher. Ich drehte den Kopf zur Seite und sah ihn neben mir stehen.
1: Viel Glück, Nico.

0: habe unsere Angreifer fürs Erste fortlocken können. Sie haben sich aufgeteilt und suchen allesamt in der falschen Richtung.
1: Gute Arbeit, Nico.
0: Danke, Fräulein Dryden. Sie sehen erschöpft aus.
1: Erschöpft ist gar kein Ausdruck. Aber machen Sie sich keine

0: keine Sorgen.
1: Wie Sie wünschen. Ich werde weiter draußen machen.
0: Mann, wir hätten was zu essen mitnehmen sollen.
2: Im Wagen ist noch ein Schokocroissant von gestern.
0: Besser als nichts.
2: Nama, weiter im Text. Sie meinten, Ihre Leute hätten damals die Tore nach Gehenna geschlossen.
3: So gut wir das eben konnten. Sie müssen wissen, nicht alle Bewohner Gehennas sind ihrer Spezies übel gesonnen.
0: Ah.
3: Wie hierzulande gibt es auch bei uns Fraktionen, Gruppierungen.
0: Eine davon sind die Elohim?
3: Wir haben die Kardinäle bekämpft, wo wir nur konnten. In Gehenna und auf der Erde. Wir wollten ihren Vormarsch bremsen. Das Versiegeln der Portale hatte fast alle magische Energie in dieser Sphäre aufgebraucht.
0: Aber das Siegel wurde wieder gebrochen.
3: Ja. Im 15. Jahrhundert gelang es Amos Balthasar auf psychischem Wege, die Grenzen zwischen den Welten kurzzeitig zu durchstoßen. Und vor 30 Jahren. Nun, das ist Teil meiner Geschichte. Er hatte mit niemandem über seine Begegnung mit dem Orden der Schwarzen Dämmerung gesprochen. Wochen waren seitdem vergangen. Und er hatte gewartet. Vergeblich. Das Gefühl, von den Mitgliedern des Ordens beobachtet zu werden, wich nicht von ihm. Dennoch hatten sie keinen Kontakt mit ihm aufgenommen.
4: Wo bleibt ihr?
5: Martin Ahrens.
4: Endlich.
5: Es ist Zeit, Martin Ahrens.
6: Ich bin bereit. Ich dachte schon, ihr hättet mich vergessen.
5: Knie nieder.
6: Von mir aus kann die Prüfung beginnen. Was muss ich tun?
5: Bruder Vasago, wie richtest du über diesen Unwissenden im Stande der Dunkelheit?
7: Ich sah sein Tun und ich fand keinen Makel darin.
5: Und du, Bruder Marbas?
8: Ich hörte seine Worte und ich fand keinen Verrat in ihnen. Wie richtet ihr, ehrwürdiger Großmeister?
5: Hebe deinen rechten Arm, Martin Ahrens.
4: Was haben Sie vor?
5: Sprich mir nach. Bei meinem Blut und meiner Seele schwöre ich.
4: Bei meinem Blut und Seele schwöre ich.
5: Die Mysterien des Schwarzen Buches zu hüten und zu bewahren.
4: Die Mysterien des Schwarzen Buches zu hüten und zu bewahren.
5: Oder mein Leben wird verwirkt sein.
4: Oder mein Leben wird verwirkt sein.
5: Nun erhebe dich. Du hast die Ehre, dich nun Adept des Ordens der Schwarzen Dämmerung nennen zu dürfen.
4: Was? Aber die Prüfung?
5: Du hast sie bereits bestanden.
4: Habe ich?
5: Unsere Brüder haben dich beobachtet. Sehr viel länger, als dir bewusst ist. Du hast dein Schweigen gewahrt. Sei willkommen im Kreise erleuchteter Geister, Bruder Martin.
4: Ich danke Ihnen, Herr Professor Jäger.
9: Sehr gut, Bruder. Nun, sicher hast du Fragen.
4: Tausende.
3: Und so begann sein Aufstieg im Orden der Schwarzen Dämmerung. Und weder meine Leute noch ich hätten ahnen können, welche Konsequenzen dies haben würde. Für Dornberg. Für die Welt.
2: Und jetzt, wo Sie es wissen? Was tun Ihre Leute da?
3: Das Gleiche, das sie seit Jahrtausenden tun. Beobachten.
2: Das ist alles? Dieses ganze Gelaber von die Starken, die Gewaltigen? Ist das alles nur PR-Bullshit?
3: Wir sind nur wenige, Alex. Von den Elohim sind kaum ein Dutzend übrig geblieben. Und wie es aussieht, ahnt Martin Azrit das.
0: Die Elohim können uns also nicht helfen?
3: Sie sind nicht ohne Macht. Aber sie fürchten sich davor, offen einzugreifen und vielleicht endgültig ausgelöscht zu werden. Also halt

0: hatten sie sich versteckt. Und beobachten. Abgesehen von Ihnen. Abgesehen von mir.
1: Warum? Warum helfen Sie uns?
0: Sagen wir, weil Sie mir sympathisch sind. Sie alle. Und weil ich irgendwann im Lauf der Jahrtausende begonnen habe, diese Welt als meine Heimat anzusehen. Und last but not least, weil ich glaube, dass Taten mehr helfen als Zusehen.
2: Aber wenn Ihre Chefs das herausfinden,
0: werde ich bestraft. Und das wird geschehen, früher oder später. Aber ich hoffe, dass ich bis dahin etwas bewirken kann. Und sei es nur, Ihre Wissenslücke zu füllen.
3: Wenn das so ist, danke, Mama.
0: Gern geschehen. Und wenn Sie nichts dagegen haben, fahre ich jetzt fort.
4: Und? Hast du schon einen Namen gewählt, den du im Orden tragen wirst?
5: Ja, Azret. In Anlehnung an Abdul.
4: Ich verstehe. Nun, hoffentlich ist er nicht zu passend, wenn du weißt, was ich meine.
5: Diese Gewölbe, wo liegen sie?
4: Dem Orden gehörten einst viele bedeutende Bürger Dornbergs an. Kaufleute, Magistraten und Architekten. Diese Hallen liegen unterhalb der Universitätsbibliothek. Sie sind durch Geheimgänge zu erreichen, die nur dem Orden bekannt sind. Dort vorne befindet sich unsere eigene Bibliothek. Dort drüben das Archiv. Und diese Tür dort führt zum Studierzimmer, in welchem wir das Buch aufbewahren, wenn wir es nicht gerade zu Zeremonienzwecken hervorholen.
5: Das Buch? Darf ich es lesen?
4: Du kannst es gerne versuchen.
5: Diese Zeichen, was ist das für eine Sprache?
4: Balthasars persönlicher Code. Als der Orden nach seinem Dahinscheiden das Buch in seine Obhut nahm, war es für uns unlesbar. Es vergingen etliche Jahre, bis wir den Bauplan entschlüsselt hatten.
5: Den Bauplan wofür?
4: Folge mir, Bruder Azret, ins Allerheiligste des Ordens.
0: Die schwarze Maschine füllte fast das gesamte Gewölbe aus. Ihre Formen wirkten organisch, lebendig. Er sah Leitungen, die an bloßgelegte Adern erinnerten. Ausbuchtungen wie fleischige Tumore und rote Lichter, die im Takt eines düsteren Herzschlags pulsierten. Er spürte ein eisiges Kitzeln in seinem Hinterkopf. Es war, als sei die Wirklichkeit an diesem Ort brüchig. Als könne er von hier aus einen Blick auf eine andere Realität erhaschen. Ein anderes Universum. Und als würden andere dort warten und seinen Blick erwidern.
5: Was ist das?
4: Niemand weiß, wie Balthasar damals die Grenzen zwischen den Welten durchstieß. Seine Aufzeichnungen deuten auf eine Art Astralreise hin. Als sein Geist dort war, in Gehenna, erhielt er den Bauplan für diese Maschine. Bei seiner Rückkehr schrieb er das Buch der schwarzen Dämmerung und baute die erste Version der Maschine. Aber wie es scheint, hatte sie eine Fehlfunktion und explodierte.
5: Zusammen mit Balthasar.
4: Glücklicherweise hatte er das Buch nicht bei sich gehabt.
5: Aber wofür ist sie gut?
4: Um ein Portal zu öffnen. Ein Portal nach Gehenna.
5: Mein Gott. Es ist uns. Würden Sie uns belauschen?
4: Nicht wahr? Diese Maschine ist absolut faszinierend. Gefertigt aus Legierungen, die zu Balthasars Zeit völlig unbekannt waren. Durch ihre Leitungen fließen alchemistische Mixturen, die sich kein Paracelsus je hätte träumen lassen. Die Wissenschaft, die sie hervorgebracht hat, ist nicht von dieser Welt. Es hat ein Heidengeld und 20 Jahre gekostet, sie zu bauen.
5: Und? Funktioniert sie?
4: Offen gestanden, wir wissen es nicht.
5: Wieso nicht?
4: Nun, laut Balthasars Aufzeichnungen fehlt

0: entscheidender Teil, um die Maschine zum Laufen zu bringen. Der Brennstoff, wenn man so will.
1: Und der wäre?
0: Eine Seele, Martin. Ein Menschenopfer.
1: Oh, und es gab nie ein Ordensmitglied, das sich geopfert hat, um es herauszufinden?
0: Ich fürchte, dafür hängen wir alle zu sehr an unserem Leben.
1: Wollen Sie es denn nicht wissen? Ob die Maschine funktioniert?
0: Sagen wir, ich begnüge mich damit, dass unser Wissen um Gehenna rein akademisch ist.
1: Aber die Kardinäle haben Balthasar damals Wissen versprochen. Einsicht in das Universum.
0: Wir sprechen hier von einem Menschenleben, Martin. Das ist ein viel zu hoher Preis, nur um eine Theorie zu prüfen. Findest du nicht auch?
1: Aber all die Jahre Arbeit. Der Orden ist doch nicht mehr als ein besserer Debattierclub, wenn...
0: Martin, ich verstehe deine Aufregung. Die Aussicht, dass diese Maschine wirklich ein Tor in eine andere Welt öffnen könnte, ist berauschend. Aber wir sind Gelehrte, keine Mörder.
1: Natürlich.
0: Nun sprechen wir doch noch einmal über deine großzügige Spende an den Orden.
2: Martin, komm zu mir. Sie warten auf dich, Martin. Alle Antworten auf die Fragen, die in dir brennen. Komm zu mir. Komm zu mir, Martin.
3: Sag es mir! Bitte! Ich muss es wissen! Bitte!
2: Alles hat seinen Preis. Wenn ich deinem Leben Sinn geben soll, dann musst du mir ein Leben geben. Komm zu mir, Martin. Erwecke mich. Erwecke mich, Martin.
3: Nein!
2: Erwecke mich. Ein Leben für ein Leben.
3: Nein!
4: Martin!
3: Vater!
4: Martin, mein Sohn! Willst du es nicht wissen? Willst du nicht wissen, was hinter der Welt steckt?
3: Mutter!
4: Die Kardinäle wissen es. Willst du nicht wissen, warum wir sterben mussten? Sie kennen alle Geheimnisse von Leben und Tod.
2: Komm zu mir, Martin. Erwecke mich. Ein Leben für ein Leben. Erwecke mich.
5: Martin?
1: Ich bin hier.
6: Wow, dass man dich auch mal wieder zu Gesicht kriegt.
1: Tut mir leid, ich war in den letzten Wochen viel beschäftigt.
6: Womit?
1: Mit Nachdenken.
6: Mensch, ich merk doch, dass irgendwas nicht stimmt. Was ist los, Martin?
1: Ich habe eine neue Welt gesehen.
6: Was?
1: Ich habe einen winzigen Blick hinter die Kulissen geworfen und es war erschreckend. Majestätisch.
6: Was soll das heißen? Martin, hast du Schwierigkeiten? Kann ich dir irgendwie helfen?
1: Hendrik, ich kann es fühlen. Ich bin so nah dran wie noch nie.
6: An was?
1: Wenn du die Chance hättest, endlich dein Leben wiederzubekommen, endlich vollständig zu werden und alles, was du dafür tun musst, ist... Nein, schon gut. Vergiss es.
6: Martin, jetzt sag endlich, was los ist.
1: Nein, ich kann nicht.
6: Wir konnten doch bis jetzt über alles reden.
1: Hendrik, ich kann nicht. Nicht über diese Sache. Aber es geht mir gut.
6: Ehrlich?
1: Ja.
6: Du siehst trotzdem fix und fertig aus. Komm, ich lade dich auf einen Kaffee ein.
1: Verstehe mich nicht falsch, aber wovon?
6: Ach, das weißt du ja noch gar nicht. Ich habe seit neuestem einen Job im Antiquariat vom alten Rössler. Stinkt langweilig, aber er zahlt ganz ordentlich.
1: Vielleicht hast du eine Zukunft als Antiquar.
6: Oh Gott, da lasse ich mich lieber ausstopfen. Du Martin, hör mal. Wenn wir über die eine Sache schon nicht quatschen können, dann vielleicht über eine andere?
1: Nämlich?
6: Annika.
1: Was soll mit ihr sein?
6: Ich bin mir nicht sicher. Ich meine, ich habe das Gefühl, dass sie es nicht ganz ehrlich mit dir meint.
1: Nur weiter.
6: Naja, die ganze Zeit hätte sie dich mit der Kohlenzange nicht angefasst. Dann erfährt sie von deinem Erbe und auf einmal ist sie Feuer und Flamme?
1: Passt es dir nicht, dass ich wieder glücklich bin? Ist es das?
6: Nein, und das weißt du auch.
1: Annika liebt mich. Das weiß ich.
6: Mensch, Martin, ich will dich doch nur...

0: davor bewahren, wieder verletzt zu werden.
1: Ach ja, Hendrik Leonard, Beschützer der Schwachen, Ritter ohne Furcht und Tadel, hä? Danke. Ich kann bestens auf mich selbst aufpassen.
0: Martin, ich glaube, du siehst einige Dinge nicht mehr so klar wie vorher.
1: Ich sehe, dass man sich auf seine Freunde nicht mehr verlassen kann.
0: Martin, jetzt hör mir doch mal zu.
1: Grüß Miriam von mir. Einen schönen Abend noch.
0: Scheiße.
1: Annika. Annika, bist du da?
2: Martin, mit dir hatte ich jetzt gar nicht gerechnet. Ich war gerade noch beim Lernen.
3: Ich wollte nicht stören, aber kann ich reinkommen?
2: Klar, sicher, Schatz. Was ist denn los? Du wirkst so aufgewühlt.
3: Ich habe eben mit Hendrik gesprochen.
2: Und worum ging's?
3: Annika, liebst du mich?
2: Das weißt du doch, Schatz.
3: Ich meine, liebst du mich um meines Willen?
2: Was hat Hendrik dir gesagt?
3: Nichts. Er hat nur angedeutet...
2: Ach, Schatz, lass dir doch von diesem Blödmann nichts einreden. Natürlich liebe ich dich.
3: Danke.
2: Aber du hör mal, ich muss jetzt dringend weiterpauken.
3: Macht es dir was aus, wenn ich hier bleibe?
2: Ehrlich gesagt, ja. Wie soll ich mich auf was anderes konzentrieren, wenn du in meiner Nähe bist? Aber wir sehen uns morgen, ja, Schatz?
3: Natürlich.
2: Versprochen?
3: Versprochen. Annika, ich liebe dich. Du hast mich aus dem Abgrund geholt und... Annika, ich möchte, dass du meine... Oh, Annika, möchtest du eine... Was?
4: Er blickte zurück zum Mädchenwohnheim und wünschte sich sofort, er hätte es nicht getan. Ein Schauer, heiß und kalt, durchfuhr ihn, als er hinter der Gardine von Annikas Fenster ihre Silhouette sah. Und die eines anderen, eng umschlungen.
3: Nein. Nein.
2: Hör auf, bevor er uns hört.
5: Hast du etwa Angst, dass der kleine Spinner dir dein Taschengeld streicht?
2: Hey, ich hab gesagt, hör auf.
3: Hey, Annika.
2: Martin.
5: Hey, mach die Tür zu, ja? Es zieht.
2: Martin, es ist wirklich nicht so wie...
3: Was? Ist nicht das, wonach es aussieht?
5: Hast du etwa gedacht, sie bleibt bei einem Typen, der sie nicht mal richtig besorgen kann?
2: Stefan!
3: Hendrik hatte recht.
2: Martin, ich liebe dich, ganz ehrlich.
3: Vogel wie mir.
2: Warte doch, Mann, ich liebe dich.
0: Bitte versuch, auf dem Teppich zu bleiben.

0: nur ich, Herr Professor.
1: Martin, die Versammlung findet doch erst in einer Stunde statt. Was tust du hier? Und was willst du mit dem Buch?
0: Meine Theorie überprüfen. Sie könnten dabei helfen.
1: Und wie?
0: Indem sie nicht schreien.
2: Ach, komm schon. Du denkst da nicht immer noch an den Spinner, hm?
3: Halt die Klappe.
2: Was?
3: Halt die Klappe und geh runter von mir.
2: Das ist jetzt nicht dein Ernst, oder?
4: Annika, Telefon für dich unten in der Halle.
3: Was? Wer ist das?
4: Martin.
3: Martin? Martin, bist du hier?
5: Ja.
3: Oh, hast du mich erschreckt. Was machst du da im Dunkeln?
5: Auf dich warten.
3: Ich bin so schnell gekommen, wie ich konnte. Oh Gott, Martin, es tut mir so leid.
5: Tut es das?
3: Ich weiß nicht, was ich mir dabei gedacht habe. Ich liebe nur dich.
5: Dann kannst du mir vielleicht helfen.
3: Wobei?
5: Einem kleinen Experiment.
6: Martin, ich bin's, Hendrik.
7: Ich warte unten auf dich.
6: Okay, es wird hoffentlich nicht lange dauern.

0: Martin, ich muss mit dir reden.
1: Zu spät, Alter. Der Vogel ist ausgeflogen.
0: Annika.
2: Tut mir leid, ihr zwei. Annika ist nicht da. Sie wollte sich mit Martin treffen.
0: Wo?
3: Als sie wieder zu sich kam, war sie in einen Stuhl gefesselt. Professor Jäger saß neben ihr, ebenfalls festgebunden. Vor ihnen erhob sich ein schwarzes Ungetüm aus Stahl. Davor zeichnete sich der Umriss eines Menschen ab. Er trug ein schweres Buch in Händen.
4: Martin! Oh Gott! Martin, was hast du getan?
5: Ah, wir sind wach. Tut mir leid, dass ich dich betäuben musste, aber ich wollte nicht, dass du den halben Campus alarmierst.
4: Martin, bitte! Es tut mir leid.
5: Das sagtest du bereits.
6: Du weißt nicht, was du tust, Junge.
5: Bedauere, Professor. Dank dieses Buches weiß ich es sehr genau. Danke, dass Sie mir beigebracht haben, wie man es entschlüsselt.
4: Martin! Lass uns gehen, bitte! Martin, lass uns gehen!
5: Meine wunderschöne, perfekte Annika. Ich habe dich geliebt. Ehrlich geliebt. Wir hätten miteinander glücklich werden können. Ansonsten. Lieb dich immer noch, weißt du? Deswegen wirst du diejenige sein, die das Tor öffnet.
6: Du armer Irrer, der Orden wird.
5: Was? Walter Kaffeekränzchen halten, während alle Antworten vor seiner Nase baumeln? Jemand muss es tun, Herr Professor. Das wissen Sie. Und ich möchte, dass Sie dabei zusehen.
4: Martin, bitte. Du brauchst Hilfe.
5: Nein. Hab keine Angst. Wenn ich recht habe und meine Theorie stimmt, wird das ja nicht ein Ende sein, sondern nur der Beginn einer Reise. Und jetzt komm. Komm, es wird Zeit. Es wird Zeit, Geschichte zu schreiben.
4: Nein, nein, nein, weg von mir! Nein!
0: Annika? Martin?
7: Hendrik, irgendwas stimmt nicht.
0: Was meinst du?
7: Ich weiß nicht. Irgendwie habe ich ein ganz schlechtes Gefühl in der Magengegend.
0: Ich hoffe, wir finden ihn, bevor er irgendwas Dummes anstellt.
3: Die Flammen des Hochofens glänzten in seinen Augen, während er zusah, wie ihr Haar Feuer fing, wie ihre Augen dahinschmolzen. Wie ihre Haut Blasen warf und schwarz wurde, bis sie nicht mehr war als die verkohlte Parodie eines Menschen. Und der Herzschlag der Maschine ging schneller. Immer schneller. Verbotene Mixturen rauschten durch ihre Adern. Neues Leben erfüllte das stählerne Monstrum.
5: Es funktioniert! Sehen Sie!
6: Gott, steh uns bei!
5: Es funktioniert wirklich! Es funktioniert, sehen Sie!
3: Der Geruch von Ozon und Schwefel entströmte der Maschine. Energie baute sich auf, erfüllte das Gewölbe wie die Spannung in der Luft vor einem Gewitter. Wurde bald dröhnend, fast unerträglich. Er konnte fühlen, wie sich die Realität in diesem Raum wand und krümmte. Sein Zorn und seine Verzweiflung waren verraucht. Ekstase ließ ihn zittern und schwindeln. Er konnte es spüren, mit jeder Faser seines Körpers. Etwas stand kurz davor, in diese Welt durchzubrechen.
6: Martin, ich flehe dich an. Stell es ab. Stell es ab.
3: Und auf der anderen Seite, in Dies, der Stadt der Schmerzen, regten sich uralte Mächte. Nachdem sie Jahrhunderte darauf gewartet hatten, dass die Barriere zwischen den Welten fiel, war der Augenblick nun endlich gekommen. Und sie standen bereit.
8: Du bist ganz verflüssig.

Magie flutete den Raum, ließ sein langes Haar sich wie Schlangen winden, während sein Blick wie gebannt auf dem Hochofen der Maschine lag. Hinter ihm war Professor Jäger unfähig, die Augen zu schließen. Dann war es soweit.